0: Weiß gar nicht, ob er sich dann nicht besser hätte als Pause austragen lassen müssen. In Bayern ist ein Mann bei der Arbeit weggenickt. Ja, es ist jetzt nicht so spektakulär erstmal. Ja, das ist einmal so, das passiert uns allen, ne? Ne, Kollege Sascha Fassbender, du kennst das besonders gut. Das Problem bei dem Kollegen ist ja, bei dem stand die Feuerwehr vor der Tür. Warum?
1: Ja, er ist bei der Videokonferenz eingeschlafen und hat dann einfach nicht mehr reagiert, wenn er angesprochen wurde. Und die Arbeitskolleginnen und Kollegen waren halt auch einfach besorgt. Es könnte ja was sein, weiß man ja nie. Ne?
0: So, und jetzt die Auflösung. Du schläfst ja nicht einfach so bei der Arbeit ein. Woran lag's?
1: Ja, richtig. Was glaubst du denn, warum?
0: Der war sturzbetrunken. Wetten, er war sturzbetrunken.
1: Trommelwirbel?
0: Ja, ja!
1: 100 Gummipunkte, er war betrunken, er war stark betrunken.
0: Und
1: sogar.
0: Auch das kennen wir hier in der Medienbranche.
1: Nein, natürlich.
0: Aber nicht bei mir.
1: Nein, natürlich
0: so.
1: Nicht.
0: So, und ich dachte eigentlich, so kuriose Videokonferenzen hätten ihren Höhepunkt während der Corona-Pandemie erreicht und dann war es das.
1: Ja, ja, da waren aber auch wirklich witzige Sachen
0: absolut
1: dabei damals. Mein Favorit ist der Typ, der da so in Hemd, Krawatte und Jackett sitzt, richtig schön schick gemacht. Im Hintergrund kommen dann seine Kinder ins Büro, machen auch ein bisschen Lärm. Der Mann steht auf, um seine Kinder raus aus dem Raum zu schicken und du siehst, ja, oben Anzug, unten Jogginghose.
0: Sehr schön. Oder der Mann, der da in einer sehr hochseriösen Videokonferenz war und einfach nicht den Hundefilter vom Gesicht bekommen hat. Und dann sitzt er da mit so Schlapphörchen und so einer ganz knuffigen Nase. Und dann musst du über ernste Sachen sprechen. Und er macht es auch die ganze Zeit. Also ich vermisse das aus der Corona-Zeit wirklich sehr, sehr, sehr, sehr, sehr.
1: Ja.
0: Sascha Fassbender, vielen Dank.
1: Gerne.
0: Leg dich wieder hin, ne?

Gleich Lost Frequencies, vorher noch ein echter 2000er. Atomic Kitten, Girlband aus den 2000ern. Whole Again, jetzt bei uns. Ich wünsche euch eine schöne Nacht. Es ist schon Donnerstag.

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0: Ich weiß ja nicht, ob ich wirklich jeden Trend mitmachen muss. Ist das auch nicht vielleicht Aufregung öffentlichen Ärgernisses? Ich kenne mich da rechtlich gar nicht so aus. In Oberursel gibt es einen klitzekleinen Verein, ich will mal sagen Fahrradverein, oder ist es eher ein Freikörperkulturverein? Ich sag mal so, es ist zumindest ein Verein, der Freikörperkultur auf ein neues Level hebt, und zwar aufs Fahrrad. Die fahren komplett nackig durch den Wald. Immer nur durch den Wald. Es sind aktuell nur eine knappe Handvoll Männer, die das machen. Keine Frau dabei. Jeden Donnerstagnachmittag fahren sie nackt mit dem Fahrrad durch den Wald und sie schwärmen, das sei pure Lebensfreude. Ich sag mal so, ich habe sehr viele Fragen dazu, ihr wahrscheinlich auch, aber ich weiß nicht, ob ich sie hier alle in diesem Rahmen stellen sollte. Besser nicht. Auf jeden Fall soll diese Aktion für mehr Zufriedenheit mit dem eigenen Körper darstellen. Also morgen in Oberursel, falls ihr Zeit habt und dahin wollt, im Wald treffen sie sich. Da sind sie wieder unterwegs, nackt auf dem Fahrrad. Der komplette Körper ausgeliefert im heftigen Fahrtwind.
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1: Ich bin David Riemer. US-Präsident Trump hat dem Iran mit einem beispiellosen Wirtschaftskrieg gedroht. Hintergrund sind fehlende Erfolge bei den Verhandlungen mit Teheran. Jedes Land, das den Iran unterstützt, müsse mit gewaltigen wirtschaftlichen Konsequenzen rechnen. Das schrieb er auf seiner Plattform True Social. Wie genau er die Führung in Teheran in die Knie zwingen will, schrieb er allerdings nicht. Versicherer schätzen, dass in Deutschland viele Millionen Arbeitsstunden durch Hitze verloren gehen. Der Hauptgeschäftsführer der deutschen gesetzlichen Unfallversicherung Fassauer weist auch auf ein erhöhtes Unfallrisiko hin. Ab 30 Grad gäbe es etwa 8% mehr Arbeitsunfälle als bei Temperaturen zwischen 10 und 15 Grad, sagte er.
2: Die Zahl dieser Hitzetage hat sich seit den 1950ern etwa verdreifacht, rechnet der Experte vor. Für jemanden auf einem Gerüst, an einer Maschine oder hinter dem Steuer könne nachlassende Konzentration schwerwiegende Folgen haben. So verzeichnen die Versicherer an Hitzetagen auch deutlich mehr Unfälle auf dem Arbeitsweg. Und allein im Jahr 2023 seien schätzungsweise 37 Millionen Arbeitsstunden durch Hitze verloren gegangen. Die Versicherer fordern einen besseren Hitzeschutz. Ursula Winkler, Nachrichtenredaktion.
1: 4 Jahre nach den Anschlägen auf die Nord Stream Pipelines ist ein zweiter Verdächtiger gefasst worden. Das teilte die Bundesanwaltschaft in Karlsruhe mit. Es handelt sich um einen ukrainischen Taucher, der schon einmal in Polen festgenommen war. Diesmal wurde er in Kroatien gefasst.
3: Die polnische Justiz hatte den deutschen Auslieferungsantrag im vergangenen Herbst abgelehnt und den Ukrainer freigelassen. Jetzt ging er den Ermittlern in der kroatischen Küstenstadt Pula erneut ins Netz. Die Bundesanwaltschaft will ihn nach Deutschland überstellen lassen. Der ausgebildete Taucher soll Teil der Gruppe gewesen sein, die im September 2022 Sprengsätze an den Gaspipelines platzierte. Einer seiner mutmaßlichen Komplizen wurde kürzlich am Oberlandesgericht Hamburg angeklagt. Ob und wann es dort zum Prozess kommt, ist aber noch unklar. Aus Karlsruhe, Jacqueline Melcher.
1: In Teilen Deutschlands haben Unwetter mit Starkregen und Sturmböen schwere Schäden angerichtet. Betroffen waren unter anderem Rheinland-Pfalz, Thüringen und Bayern. Im Norden von Rheinland-Pfalz wurden 2 Menschen durch einen umstürzenden Baum schwer verletzt. Im brandenburgischen Fürstenwalde Spree soll es einen Tornado gegeben haben. Ein Dach wurde abgedeckt und Bäume stürzten um. Nach derzeitigem Kenntnisstand wurden hier keine Menschen verletzt.
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4: Hallo zusammen. Ich wünsche euch eine ganz schöne Nacht. Johanna Tänzer ist hier. Hi.

0: Taylor Swift. I knew it, I knew you.
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0: die Ferien verlängern, weil der Flug ein paar hundert Euro billiger ist oder noch schnell ein paar Tage Sonne und einfach dranhängen. Das kann ganz schön teuer werden. In NRW haben die Behörden im letzten Jahr fast 12.000 Bußgeldverfahren wegen Verletzungen der Schulpflicht eingeleitet. Das hat eine Umfrage der Deutschen Presseagentur ergeben. Was Eltern dazu wissen sollten, das hat Rosina Sjangi aus unserem Landtagsstudio für uns mal herausgefunden. José, 12.000 Verfahren, das ist im Vergleich zum Vorjahr ein Plus von 25%. Was steckt da genau dahinter? Also geht es wirklich so oft um Eltern, die ihre Kinder einfach früher aus der Schule nehmen?
1: Ja, das kommt durchaus vor. Allein bei den drei Bezirksregierungen, die solche Ferienfälle separat erfassen, waren es im vergangenen Jahr mehr als 1.100 Verfahren. Die anderen zwei Bezirksregierungen erfassen diese Fälle nicht separat, aber man kann davon ausgehen, dass es auch da viele Fälle gibt.
0: Okay. Und was wären, ich sag mal, gute Gründe für ein Fehlen, also auch direkt vor oder nach den Ferien?
1: Na klar, ist eine Krankheit, das ist so ein triftiger Grund. Einige Schulen verlangen trotzdem rund um die Ferien ein Attest vom Arzt. Auch wenn ein Kind in die Reha muss oder ins Krankenhaus oder einen zwingenden Arzttermin hat, dann ist das so ein triftiger Grund. Anerkannt werden manchmal auch wichtige religiöse Feste. Entscheidend ist immer, es muss einen echten Grund geben. Der billigere Ferienflug gehört nicht dazu und am besten lässt man sich das Fehlen vorher von der Schule genehmigen.
0: Alles klar. Und was passiert, wenn Eltern trotzdem sagen, ey, wir fahren einfach? Also wie teuer kann das am Ende werden?
1: Es werden bis zu 1.000 Euro Bußgeld fällig, und zwar pro Kind. Und bei einem Verstoß im Zusammenhang mit den Ferien können zusätzlich noch bis zu 80 Euro pro Fehltag fällig werden. Und bei Jugendlichen ab 14 kann auch zusätzlich noch gegen sie selbst ein Bußgeld verhängt werden. Also für einen vermeintlich günstigeren Urlaub kann das ziemlich schnell ziemlich teuer werden. Und es gibt noch Ärger mit der Schule. Zu empfehlen ist das nicht, auch wenn man dadurch vielleicht den ein oder anderen Euro sparen würde.
0: Ja, krass. Also fast 12.000 Bußgeldverfahren zeigen, wer die Schulferien eigenmächtig verlängert, der riskiert in NRW nicht nur Ärger mit der Schule, sondern auch ein dickes Bußgeld. Danke, José. 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

Hallo zusammen, eine ganz schöne Nacht, haltet durch, Johanna Tänzer ist hier und wir machen das hier alles ganz entspannt zusammen, okay, damit ihr gut durch die Nachtschicht kommt oder aber auch jetzt sehr früh in diesen Donnerstag startet und wir machen das mit so einem entspannten Song hier wie Over the Rainbow.

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0: Shakira, Die Die. Hey, let's go, genau. Let's go. Wir schaffen diese Nacht hier zusammen. Wie könnt ihr eurem Partner oder eurer Partnerin am besten zeigen, dass ihr den, ja, dass ihr sie liebt oder ihn, dass ihr sie braucht? Na, indem ihr das sagt, indem ihr sagt, ich brauche dich, ich liebe dich. Oder ihr macht's halt wie die Sporties.
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1: Ich bin David Riemer. US-Präsident Trump droht dem Iran mit einem beispiellosen Wirtschaftskrieg. Hintergrund sind fehlende Erfolge bei den Verhandlungen mit Teheran. Auch Länder, die den Iran unterstützen, müssten mit gewaltigen wirtschaftlichen Konsequenzen rechnen. Das schrieb Trump auf seiner Plattform True Social.
2: Der Frust ist groß. Der Iran lässt sich nicht in die Knie zwingen und Trump gehen langsam Druck und Drohungen aus. Nun verkündet er einen gewaltigen Wirtschaftskrieg, eine ökonomische Apokalypse für den Iran. Eine verheerende Wirtschaftsoperation mit Maßnahmen historischen Ausmaßes. Vermutlich denkt an eine Ausweitung der sowieso schon bestehenden Sanktionen und weitere drastische Wirtschaftsblockaden. Alle Verbündeten der USA müssten mitspielen, fordert Trump, sonst drohten auch ihnen gewaltige wirtschaftliche Konsequenzen. Aus den USA, Tina Eck.
1: Wegen der geringen Füllstände der Gasspeicher warnt der Verbraucherzentrale Bundesverband vor steigenden Preisen für Gaskunden. Niedrige Speicherstände könnten die angespannte Lage auf den Energiemärkten im kommenden Winter weiter verschärfen. Das sagte eine Sprecherin. Die deutschen Speicher sind im Moment zu gut 50% gefüllt. Vor einem Jahr waren es knapp 67%. Gaskunden sollten prüfen, ob ihr Vertrag über den Winter hinaus eine Preisbindung vorsieht. Weniger als 7 Stunden Schlaf pro Nacht. Experten zufolge ist das auch für Erwachsene zu kurz. In Deutschland trifft das aber auf 4 von 10 Menschen zu. Das zeigt eine Untersuchung des Robert-Koch-Instituts.
3: Vor allem Männer haben hierzulande kurze Nächte. Besonders auffällig ist die Gruppe der 45- bis 64-Jährigen. Hier schläft mehr als jeder zweite Mann, weniger als die empfohlenen mindestens 7 Stunden. Die Wochenenden sind erholsamer. Hier schläft nur jede 5. Frau und jeder 4. Mann zu wenig. Auf Dauer kann Schlafmangel den Forschern nach ungesund werden. Die Studie zeigt Zusammenhänge mit Bluthochdruck und einem höheren Risiko für Adipositas, Diabetes, Herz-Kreislauf-Probleme oder psychische Erkrankungen. Ursula Winkler, Nachrichtenredaktion.
1: In Teilen Deutschlands haben Unwetter mit Starkregen und Sturmböen schwere Schäden angerichtet. Betroffen waren unter anderem Rheinland-Pfalz, Thüringen und Bayern. Im Norden von Rheinland-Pfalz wurden 2 Menschen durch einen umstürzenden Baum schwer verletzt. Im brandenburgischen Fürstenwalde-Spree soll ein Tornado gewütet haben. Nach derzeitigem Kenntnisstand wurden hier keine Menschen verletzt.
4: Das Wetter.
5: Der Donnerstag startet mit vielen Wolken und dabei ziehen ein paar Schauer durch. Gegen Nachmittag kann auch mal die Sonne rausgucken. Die Temperaturen gehen rauf bis auf 24 Grad.
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6: Zurzeit liegen uns keine Meldungen vor. Wir wünschen allen unterwegs gute Fahrt.
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5: Hallo zusammen, willkommen im frühen Donnerstag. Johanna Tänzer ist hier für euch und ich glaube, das hört man nicht ganz so oft. Ihr Flugzeug kann leider nicht starten, weil da sitzt ein Gänsegeier drauf. Das haben Fluggäste in Griechenland jetzt erlebt, auf Kreta. Ja, da hat ein Pilot kurz vor Abflug entdeckt, dass dieser Vogel, also auf dem Vogel lag, ja, auf der Tragfläche saß der und der hatte auch so gar keinen Bock wegzufliegen. Deswegen gab es eben ein bisschen Verspätung. Naja, ich glaube halt, der hat das mit dem Priority Boarding irgendwie bisschen falsch verstanden. Alex Warren jetzt hier für euch. Das ist Fever Dream.

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0: Loi und David Puentes mit Golden Summer hier in der Nacht. Jetzt gerade war übrigens erst der Tag des Orang-Utans. Und es ist natürlich klar, dass unser Comedian Hannes Höfer da was zu sagen muss.
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2: Welches Tier wärt ihr gerne? Also an Land wäre ich auf jeden Fall gerne ein Affe. Erstmal mag ich Bananen sehr gerne. Zweitens, Klettern macht Spaß. Und vier Hände. Hallo? Du kannst so gemütlich morgens die Dschungelzeitung lesen, nimmst dann ganz entspannt mit dem Fuß den Pott Kaffee, während du dir mit dem anderen Fuß am Hinterkopf kratzt. Außerdem glaube ich, Lausen ist wie Meditation. In der Luft wäre ich gerne ein Albatros. So, mal eben nach New York fliegen, kein Problem. Und im Wasser, da sagen die meisten Hai oder Delfin, aber so ein Oktopus, ja, der hat's drauf. Ne, der kann die Farbe wechseln, hat Saugnäpfe, 8 Arme, 3 Herzen, der ist so flexibel, der kommt durch jedes Schlüsselloch. Da hast du mehr Gadgets als jedes James-Bond-Auto. Da hat der liebe Gott wirklich bei der Sonderausstattung das Komplettpaket bestellt. Gut, die sehen ein bisschen gewöhnungsbedürftig aus, aber mit einer anderen Frisur. Und immer dran denken, die Steigerung von Prima ist Primat.
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Hallo, hallo. Guten Morgen zusammen. Herzlich willkommen hier im, ja, ganz, ganz frühen Donnerstag. Schön, dass ihr schon dabei seid. Ich habe jetzt hier so einen geilen 2000er-Hit für euch. Ihr werdet schon mal am Anfang denken so, yes. Nein, ihr werdet denken, oh, Baby. Die Pussycat Dolls mit Don't Char. Oh, Baby. Sag ich doch.

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1: Ich bin David Riemer. Jedes Jahr wenden sich tausende Menschen mit einem Verdacht auf Behandlungsfehler an den medizinischen Dienst. Heute legen die Gutachter neue Zahlen vor. Schon seit Jahren zeigen diese Statistiken, Behandlungsfehler sind keine Einzelfälle.
2: Der Arzt übersieht einen Knochenbruch oder Laborwerte werden vertauscht. Darf eigentlich nicht passieren, aber auch bei ihrer letzten Erhebung zählten die Gutachter rund 3700 Behandlungsfehler und oft mit krassen Folgeschäden für die Patienten. Viele starben sogar. Ein Riesenproblem ist zudem, dass die Dunkelziffer erheblich höher ist. Experten fordern deshalb, die Rechte und auch die Sicherheit der Patienten zu stärken. Claudia Wächter, Nachrichtenredaktion.
1: US-Präsident Trump hat dem Iran mit einem beispiellosen Wirtschaftskrieg gedroht. Hintergrund sind fehlende Erfolge bei den Verhandlungen mit Teheran. Jedes Land, das den Iran unterstützt, müsse mit gewaltigen wirtschaftlichen Konsequenzen rechnen. Das schrieb er auf seiner Plattform True Social. Wie genau er die Führung in Teheran in die Knie zwingen will, schrieb er allerdings nicht. Versicherer schätzen, dass in Deutschland viele Millionen Arbeitsstunden durch Hitze verloren gehen. Der Hauptgeschäftsführer der deutschen gesetzlichen Unfallversicherung Fassauer weist auch auf ein erhöhtes Unfallrisiko hin. Ab 30 Grad gäbe es etwa 8% mehr Arbeitsunfälle als bei Temperaturen zwischen 10 und 15 Grad, sagte er.
3: Die Zahl dieser Hitzetage hat sich seit den 1950ern etwa verdreifacht, rechnet der Experte vor. Für jemanden auf einem Gerüst, an einer Maschine oder hinter dem Steuer könne nachlassende Konzentration schwerwiegende Folgen haben. So verzeichnen die Versicherer an Hitzetagen auch deutlich mehr Unfälle auf dem Arbeitsweg. Und allein im Jahr 2023 seien schätzungsweise 37 Millionen Arbeitsstunden durch Hitze verloren gegangen. Die Versicherer fordern einen besseren Hitzeschutz. Ursula Winkler, Nachrichtenredaktion.
1: In Teilen Deutschlands haben Unwetter mit Starkregen und Sturmböen schwere Schäden angerichtet. Betroffen waren unter anderem Rheinland-Pfalz, Thüringen und Bayern. Im Norden von Rheinland-Pfalz wurden zwei Menschen durch einen umstürzenden Baum schwer verletzt. Im brandenburgischen Fürstenwalde Spree soll es einen Tornado gegeben haben. Ein Dach wurde abgedeckt und Bäume stürzten um. Nach derzeitigem Kenntnisstand wurden hier keine Menschen verletzt.
4: Das Wetter.
5: Der Donnerstag startet mit vielen Wolken und dabei ziehen ein paar Schauer durch. Gegen Nachmittag kann auch mal die Sonne rausgucken. Die Temperaturen gehen rauf bis auf 24 Grad.
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6: Zurzeit liegen uns keine Meldungen vor. Wir wünschen allen unterwegs gute Fahrt.
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5: Hi zusammen, guten Morgen. Schön, dass ihr um diese sehr frühe Uhrzeit schon dabei seid. Johanna Tänzer ist hier, begleitet euch ein bisschen. Das ist Musik von Shibuzi, a bar song, tipsy. Ja, wir starten mit dem Kaffee rein in den Tag und Shibuzi wird wahrscheinlich jetzt ein kleines Bierchen nehmen. Alkoholfrei!

Sichere Ankommen mit dem Radio Hochstift Verkehrsservice. Da gibt es noch einen wichtigen Hinweis für euch. A33 Richtung Bielefeld. Da ist aktuell zwischen Etteln und Borchen die Richtungsfahrbahn gesperrt, weil es einen Unfall gegeben hat. Das heißt, A33 Richtung Bielefeld zwischen Etteln und Borchen kommt ihr aktuell gar nicht durch. Ihr werdet abgeleitet auf Höhe Etteln in etwa. Es staut sich schon zurück. Ihr braucht aktuell 10 Minuten plus. Und uns ist hier auch eine Ölspur an der Stelle eingetragen. Und zwar A33 Richtung Bielefeld zwischen Kreuzwindberg-Haaren und dem Rastplatz Lippesee. Seid da vorsichtig unterwegs und wenn möglich, fahrt frühzeitig ab.

0: You Not Us und Daddy DJ mit Flipside. Kurz nach 5, guten Morgen.
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0: Gucken wir mal drauf, was bringt dieser Donnerstag. Kollege Robert Jans ist da. Guten Morgen.
2: Guten Morgen. Also ein Thema ist heute der Ausbildungsmarkt. NRW-Arbeitsminister Karl-Josef Laumann, der ist auf Ausbildungstour. Nicht, weil er selber eine Ausbildung sucht, sondern der besucht heute verschiedene Betriebe. Vom Technologie-Zentrum-Konzern bis zur Bäckerei. Hintergrund ist eine ziemlich spannende Situation. Tatsächlich Ende Juli waren in NRW noch rund 34.200 Ausbildungsstellen unbesetzt. Gleichzeitig ist das Angebot an Ausbildungsplätzen gegenüber dem Vorjahr aber um knapp 8% zurückgegangen. Und Laumann will heute unter anderem mit Azubis und Betrieben darüber sprechen, was bei der Suche nach Nachwuchs gerade gut und was eben nicht so gut läuft.
0: Und bei der Reit-WM in Aachen wird's für die Springreiter heute ernster, ne?
2: Ja, ab 9 Uhr läuft da die erste Runde der zweiten WM-Prüfung im Springreiten. Die zählt sowohl für die Mannschaft als auch für die Einzelwertung. Und die zweite Runde folgt dann morgen Abend. Danach steht dann auch der Mannschaftsweltmeister fest und auch die Paradressur geht heute weiter. Und die Reit-WM läuft insgesamt noch bis Sonntag.
0: Alles klar. Danke, Robert.

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0: Guten Morgen, Johanna Tänzer ist hier. Hey, habt ihr diese Geschichte von dem Schaf in Münsterland gehört? Da ist ein Schaf ausgebüxt und in einen Linienbus eingestiegen und saß da halt auf den Sitzplätzen. Dieser Bus, der war abgestellt in der Waschhalle vom Busbetriebshof. Und dann ist das Schaf im Bus durch die Waschanlage halt mitgefahren. Und danach wurde es dann von der Polizei wieder nach Hause geleitet zu den anderen. Ich glaube, diese Story werden ihm die anderen Schafe nie glauben.
1: Jungs, ich bin heute in den Ferien im Bus durch eine Waschanlage gefahren.
0: Mhm, ja, ist klar, ne?

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0: Blick mal jetzt, warum sie es jeden Tag trotzdem neu versucht.
1: Augenblick mal.
2: Neulich an der Kasse. Die Kassiererin bekommt bei der Kundin vor mir den Bon nicht aus der Kasse. Das Gerät hakt. Die Schlange wird länger. Die Kassiererin seufzt. Alle gucken genervt. Ich lächle und sage, kein Stress, wir haben Zeit. Sie schaut auf und lächelt zurück. Ich versuche das öfter, ganz bewusst freundlich zu sein. Die Freundlichkeit, die bleibt, auch wenn nichts zurückkommt. Auch wenn der Ton rau ist und die Welt an dem Tag hart wirkt. Und trotzdem, Freundlichkeit im Alltag klingt vielleicht weich, ist aber Arbeit. Freundlich denken, wenn ich müde bin. Freundlich handeln, wenn ich ärgerlich bin. Und jedes Mal merke ich, es tut zuerst mir gut. Mein Kopf wird leichter. Denn dann öffnet sich oft eine Tür zu einem Menschen, die vorher zu war. Freundlichkeit ist kein Zeichen von Schwäche. Sie ist eine Entscheidung, die ich jeden Morgen neu treffe. Manchmal gelingt sie nicht. Dann bin ich patzig und ärgere mich. Am nächsten Tag probiere ich es wieder. Und ich nehme mir einen freundlichen Satz mehr vor, als nötig wäre. Er kostet nichts und verändert mehr, als ich denke. Sarah Wetscherer von der Evangelischen Kirche für Augenblick mal.

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1: Mit Malte Albrecht, guten Morgen. Das Heizen könnte in den nächsten Monaten für viele von uns deutlich teurer werden. Deshalb schlagen Verbraucherschützer jetzt Alarm. Thorsten Adolfs aus dem News-Team, warum machen sich die Experten denn Sorgen um die Gasreserven für den kommenden Winter?
2: Weil unsere Gasspeicher im Moment bei weitem nicht so voll sind wie noch vor einem Jahr. Die Vorsitzende des Verbraucherzentrale Bundesverbandes POP hat der RP gesagt, dass uns das im Winter richtig Probleme bereiten könnte. Ein Grund ist der Iran-Krieg. Weil die wichtige Straße von Hormus blockiert ist, wird der Transport von Gas und Öl weltweit extrem schwierig. Und das treibt die Einkaufspreise so stark nach oben, dass viele Händler im Moment lieber abwarten, statt Gas für die kalte Jahreszeit einzukaufen. In Deutschland sind die Speicher gerade mal zur Hälfte gefüllt. Im vergangenen Jahr um die Zeit waren wir da schon bei fast 70%.
1: Was kann ich als Gaskunde jetzt tun, um mich vor einer bösen Überraschung bei der nächsten Abrechnung zu schützen?
2: Die Verbraucherschützer sagen, man sollte jetzt aktiv werden und die bestehenden Verträge prüfen. Im ersten Schritt sollte man schauen, ob der eigene Tarif eine Preisbindung hat, die auch über den Winter hinaus gilt. Wenn das der Fall ist, dann ist man erstmal auf der sicheren Seite. Wenn nicht, lohnt es sich auf jeden Fall, jetzt die Preise zu vergleichen und vielleicht zu einem günstigeren Anbieter zu wechseln, bevor die Kosten weiter steigen. So kann möglicherweise verhindert werden, dass es am Ende des Winters eine hohe Nachzahlung gibt.
1: Dankeschön, Thorsten. Und das sind weitere Nachrichten. In mehreren Bundesländern haben Unwetter am Abend schwere Schäden angerichtet. In Fürstenwalde in Brandenburg soll es sogar einen Tornado gegeben haben. Dabei wurde ein Dach abgedeckt und Bäume stürzten um. In Rheinland-Pfalz wurde eine 58-jährige Frau von einem herabstürzenden Baum erschlagen. Eine weitere Frau erlitt schwere Verletzungen. Auch in Hessen, Bayern und Thüringen gab es zahlreiche Einsätze. Weil die Verhandlungen kaum vorangekommen sind, hat US-Präsident Trump dem Iran jetzt mit einem beispiellosen Wirtschaftskrieg gedroht. Außerdem warnte er auch andere Länder vor gewaltigen wirtschaftlichen Konsequenzen, falls sie den Iran unterstützen. Trotz bestehender US-Sanktionen will Trump Ölschmuggel, Geldtransfers und Tarnfirmen noch schärfer ins Visier nehmen. Prinz Harry kehrt offenbar gemeinsam mit seiner Frau Meghan und den Kindern nach Großbritannien zurück. Mehrere britische Medien berichten von einem Umzug noch Ende dieses Monats. Die Kinder sollen auch schon für den Schulstart im September an einer britischen Schule angemeldet worden sein. Die Familie plant demnach ein Leben in einer privaten Residenz außerhalb von London. Offiziell ist noch nichts bestätigt. Zuletzt hatten sich Harry und König Charles aber wieder angenähert. Und das waren die Nachrichten mit Malte Albrecht.
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3: Mit Norbert Janowski, guten Morgen. Bei den Ermittlungen zur Messerstecherei am Lippesee in Paderborn-Sande hat es gestern Durchsuchungen gegeben. Polizisten und Spezialeinsatzkräfte haben die Wohnungen von drei Tatverdächtigen in Bad Lippspringe, Köln und Windeck im Westerwald durchsucht. Sie sicherten dort Beweise, nahmen aber niemanden fest. Bei dem Streit am Salitos Beach in Sande sind Ende Juni zwei Männer durch Messerstiche teils lebensgefährlich verletzt worden. Die Staatsanwaltschaft ermittelt weiter wegen versuchter Tötung.
4: Im Radio Hochstift Wetter gibt's heute bis zu 23 Grad. Morgens ist überall noch Regen angesagt in Paderborn und Höxter. Im Laufe des Vormittags verzieht sich der Regen allerdings. Nur so im Kreis Paderborn, da können noch einige Regenschauer übrig bleiben bis zum Nachmittag. Was wir aber gemeinsam haben ist, es gibt ab dann einen Mix aus Sonne und Wolken und ein bisschen Wind gibt's auch noch dazu. Ihr kommt besser an mit dem Radio Hochstift Verkehrsservice. A33 Richtung Bielefeld. Zwischen Etteln und Borchen gab es einen Unfall. Deswegen ist die Fahrbahn da jetzt aktuell gesperrt. Also A33 Richtung Bielefeld zwischen Etteln und Borchen kommt ihr aktuell nicht weiter. Es staut sich da auch ein bisschen zurück. Außerdem haben wir die A44 Richtung Dortmund zwischen Marsberg und dem Kreuz Wittenberg-Haaren ist da schon eine Ölspur. Wenn ihr sonst noch Staustörungen oder Tempokontrollen seht, dann meldet euch gerne, zum Beispiel direkt per WhatsApp über die 052 51 1737 und die 0.
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4: Während ich es gestern Abend total gemütlich fand, dass der Regen aufs Dach prasselte, gab es in anderen Teilen Deutschlands nicht mehr so gemütlichen Regen, der schon wieder in eine Katastrophe umgeschlagen ist. In Teilen von Hessen, Thüringen, Rheinland-Pfalz und Bayern gab es schwere Unwetter, das habt ihr gerade in den Nachrichten schon gehört. Wir sprechen da gleich nochmal drüber bei Radio Hochstift. Ich bin Julia Kleine-Kemper, guten Morgen.

0: Guten Morgen, um gleich 6:12. Ihr hört Radio Hochstift. Ich bin Julia Kleinekemper. Ich habe gestern noch abends im Bett gelegen und gedacht, mega, draußen regnet's, ich liege frisch geduscht, früh genug im Bett, ein Traum. Woran ich dann nicht gedacht habe, dass das Wetter aktuell irgendwie nur noch in Extremen funktioniert. In der Nacht haben Unwetter in Teilen Deutschlands schwere Schäden angerichtet. Eine Frau ist ums Leben gekommen, weitere Menschen wurden verletzt, wie die Polizei mitgeteilt hat. Dutzende Gebäude wurden teils heftig beschädigt, Radio Hochstift-Kollegin Fiona Reinhardt.
1: Besonders heftig war es in Hessen, Thüringen, Brandenburg, Bayern und Rheinland-Pfalz. Hier kam es auch zu dem tragischen Unfall. Im Kreis Ahrweiler wurde eine Spaziergängerin von einem Baum erschlagen. Ihre Begleiterin wurde schwer verletzt. Außerdem wurden durch das Unwetter zahlreiche Autos und Häuser beschädigt, berichtet die Polizei. Teilweise habe der Wind ganze Hauswände herausgerissen und Dachziegel meterweit geschleudert. Auch heute sind laut deutschem Wetterdienst in Teilen Deutschlands wieder Schauer und Gewitter möglich, vor allem im Nordwesten, im Süden und Südosten.
0: Es wird sogar von Tornados berichtet. Da wurden Bäume entwurzelt, Dächer abgedeckt, wie zum Beispiel im hessischen Solms-Oberndorf. Laut der Bürgermeisterin dort mussten da einige Menschen ihre Häuser verlassen und können nach aktuellem Stand erstmal nicht zurück. Bei Gießen ist auch noch ein Baum auf einen Flüssiggastank gestürzt, sodass Gas ausgetreten ist. Für die Einsatzkräfte in Bayern, Hessen, Rheinland-Pfalz und Thüringen also mal wieder keine entspannte Nacht. Radio Hochstift hier, guten Morgen.

0: Unsere Euroscheine sollen ja bald anders aussehen und da dürfen wir sogar ein bisschen mitreden. Die Europäische Zentralbank lässt gerade europaweit darüber abstimmen, welche der Entwürfe am besten ankommen. HDI-Hochstift-Kollegin Annabel Giesbert, was könnte denn zukünftig auf unseren Scheinen zu sehen sein?
1: Also insgesamt gibt es 10 Entwürfe, 5 zum Thema europäische Kultur und 5 zum Thema Flüsse und Vögel. Bei der Kultur geht es zum Beispiel um Beethoven, Marie Curie und Leonardo da Vinci. Und bei den Naturmotiven sind unter anderem der Eisvogel und der Weißstorch dabei. Abstimmen können alle Europäerinnen und Europäer. Die Umfrage läuft noch bis zum 21. September und ist online abrufbar.
0: Aber heißt das denn wirklich, wir stimmen ab und am Ende sieht der neue 5er oder 20er genauso aus, wie wir das jetzt möchten?
1: Nein, ganz so einfach ist es dann doch nicht. Das letzte Wort hat am Ende der Rat der Europäischen Zentralbank. Er entscheidet voraussichtlich bis Ende des Jahres. Aber erfahrungsgemäß dauert es immer so 2 bis 3 Jahre von der finalen Designentscheidung bis zur Ausgabe der neuen Scheine. Ein konkretes Ausgabedatum nennt die EZB nicht. Bis die neuen Scheine dann wirklich im Portemonnaie landen, müssen wir uns also noch ein bisschen gedulden.
0: Aber warum brauchen wir denn überhaupt neue Euroscheine? Also ich meine, die jetzigen funktionieren ja noch. Grundsätzlich, oder?
1: Die Europäische Zentralbank will die Scheine sicherer machen. Bei den aktuellen 100er und 200-Euro-Scheinen gibt es zum Beispiel schon optische Sicherheitsmerkmale, wie das Satellitenhologramm. Das befindet sich ganz oben auf dem silbernen Folienstreifen auf der Vorderseite des Scheins. Und wenn man die Scheine kippt und sie unter direktes Licht hält, dann erkennt man die Euro-Symbole auch besser. Es gibt aber auch neue Sicherheitsmerkmale, die die Maschinen einfach besser lesen können. Die Scheine sollen aber auch länger halten und Menschen mit Sehbeeinträchtigungen sollen sie leichter erkennen können. Dafür gibt es zum Beispiel führbare Linien an den Rändern. An den Linien und den Lücken dazwischen lassen sich dann so die verschiedenen Werte unterscheiden.
0: Also ein bisschen mitentscheiden können wir auf jeden Fall. Das letzte Wort hat am Ende aber die EZB. Wer sich die Entwürfe anschauen oder abstimmen möchte, findet die Online-Umfrage auf der Homepage der Europäischen Zentralbank. 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

0: 6.30 Uhr ist es, das ist Nachrichtenzeit bei Radio Hochstift. Hier ist Norbert Janowski.
1: Guten Morgen.
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1: Auf der A33 bei Borchen hat sich am frühen Morgen ein Auto mehrfach überschlagen. Der Wagen kam gegen 3:30 in Richtung Bielefeld von der Autobahn ab und durchbrach die Leitplanke. Nach den Überschlägen blieb der Wagen auf einem Acker liegen. Die 4 Insassen erlitten schwerste Verletzungen, sie liegen in Krankenhäusern. Die Unfallursache ist noch ungeklärt. Die Autobahn ist zwischen Etteln und Borchen in Richtung Bielefeld gesperrt. Mehr dazu hört ihr gleich im Radio Hochstift Verkehrsservice von Julia Kleinekemper. Im Fall der Messerstecherei am Salitos Beach in Paderborn-Sande Ende Juni gibt es jetzt 3 Tatverdächtige. Wie die Polizei mitteilt, hat sie gestern früh 3 Wohnungen durchsucht. Radio Hochstift-Reporterin Lea Wirz. Sie griffen parallel in Bad Lippspringe, Köln und in Windeck im Westerwald zu.
3: Dort durchsuchten die Polizisten und SEK-Beamten die Wohnungen von 3 Männern und sicherten Beweise. Festnahmen gab es aber keine. Auf die Spur der Männer kam das Kriminalkommissariat, das für organisierte Kriminalität zuständig ist. Nach wie vor gehen die Ermittelnden nämlich davon aus, dass es sich bei der Auseinandersetzung am Salitos Beach am Lippesee um einen Streit von 2 verfeindeten Rockergruppen handelte. Ein 22-Jähriger aus Lippstadt und ein 31-Jähriger aus Bramsche in Niedersachsen wurden dabei mit Messerstichen teils lebensgefährlich verletzt und mussten notoperiert werden. Die Staatsanwaltschaft wertet die Tat als versuchte Tötung.
1: Die Feuerwehr am Flughafen Paderborn-Lippstadt in Büren-Aden kann sich ab sofort besser auf den Ernstfall vorbereiten. Sie hat eine spezielle Übungsanlage erhalten, die Brände an Flugzeugtriebwerken, Fahrwerken und Druckleitungen simulieren kann. Dort erhalten die Feuerwehrleute regelmäßig realitätsnahe Schulungen durch Ausbilder. Außerdem finden in Aden auch Übungen mit anderen Feuerwehren statt. Die bisherige Übungsanlage entsprach nach 20 Jahren nicht mehr den Vorschriften. Sie war damals in Eigenregie gebaut worden.
0: Im Radio Hochstift Wetter kann es auf jeden Fall heute Morgen und heute Vormittag noch Regen in Berakel und Delbrück. Allerdings ist es so ein bisschen vereinzelt so, dass am Nachmittag noch Regen runterkommt. Anderswo ist es dann am Nachmittag schon wieder trocken bei einem Mix aus Sonne und Wolken. Ja, die Sonne kommt tatsächlich noch durch, auch wenn es aktuell noch nicht so aussieht. Momentan haben wir so etwa 15 Grad in den meisten Teilen, bis zu 23 Grad sind heute eben noch drin bei einem Mix aus Sonne, Wolken und Wind.
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0: Ihr kommt sicherer an mit dem Radio Hochstift Verkehrsservice. Ihr habt es gerade bei Norbert in den Nachrichten schon gehört. A33 Richtung Bielefeld zwischen Etteln und Borchen ist nach einem Unfall aktuell gesperrt in Richtung Bielefeld. Stand jetzt heißt es, das soll mindestens bis 7 Uhr dauern. Wir versuchen euch dann natürlich bestmöglich auf dem Laufenden zu halten, ob das denn auch eingehalten werden kann. Außerdem haben wir die A33 Richtung Bielefeld zwischen Kreuz Windenberg, Haaren und dem Rastplatz Lippesee. Ist eine Ölspur und A44 Richtung Dortmund, auch zwischen Marsberg und dem Kreuz Windenberg-Haaren, ist eine Ölspur. Seid da auf jeden Fall vorsichtig unterwegs. Gute und sichere Fahrt wünsche ich.
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0: Ich bin Julia Kleinekemper. Schönen guten Morgen. Und ich muss ganz ehrlich sagen, ich bin schon oft tough. Aber diese Frau aus Bad Lippspringe, die toppt das auf jeden Fall.
4: Und zur Not, wenn es vor Gericht gehen sollte, dann gehen wir halt vor Gericht, weil ich mich einfach im Recht sehe, dass das viel zu teuer ist.
0: Das klingt nach einer Baddie, muss ich sagen. Die 38-Jährige soll zahlen, weil sie ihn bei Bad Lippspringe falsch geparkt hat. Aber nicht 20 oder 30 Euro oder komm, lass 50 Euro sein. Nein, wir sprechen hier von 145 Euro. Das teure Knöllchen und der geplante Widerspruch der Bad Lippspringerin ist unser Thema gleich bei Radio Hochstift.

0: Vor ein paar Wochen fischt eine Frau aus Bad Lippspringe einen Brief aus ihrem Briefkasten, liest ihn durch und denkt als erstes...
1: Eigentlich, ja, die haben sie doch nicht alle am Arsch. Das mache ich mit Sicherheit nicht. Ich zahle das nicht. Ich bin da schon immer eher sachlich.

0: Hier alle für Stunden was und vor allem geht es mir um den Preis. Also es ist nicht mehr verhältnismäßig, 145 Euro. Man kann wirklich gut auch Leute abstrafen, indem man denen, dass die 50 Euro bezahlen sollen. Aber 145 ist eine andere Hausnummer.
1: Und deshalb hat die Bad Lippspringerin für sich entschieden.
0: Also ich werde Widerspruch einlegen und das erstmal nicht zahlen. Ich gehe stark davon aus, dass dann irgendwann ein Schreiben vom Inkassounternehmen kommen wird. Meistens ist es so, dass solche dubiosen Firmen auch mit dubiosen Inkassounternehmen zusammenarbeiten. Auch da werde ich Widerspruch einlegen und dann im Prinzip darauf hoffen, dass dann nichts weiter passiert.
1: Selbstverständlich haben wir auch mit dem Parkplatzbesitzer gesprochen. Er sagt, natürlich dürfen die Parkplätze auf seinem Grundstück genutzt werden, aber eben nur von Leuten, die dann auch in die Geschäfte auf diesem Grundstück gehen. 6:43 Uhr ist es. Guten Morgen.

0: komm nur so ein kleines bisschen früher in die Ferien fliegen, weil der Flug da ein paar hundert Euro billiger ist. Oder noch schnell ein paar Tage Sonne dranhängen. Das kann teuer werden, zumindest wenn ihr schulpflichtige Kinder habt. In NRW haben die Behörden letztes Jahr fast 12.000 Bußgeldverfahren wegen Verletzungen der Schulpflicht eingeleitet. Das hat eine Umfrage der Deutschen Presseagentur ergeben. Radio-Chefkollege José Nasiandi, 12.000 Verfahren, das ist im Vergleich zum Vorjahr ein sattes Plus von 25%. Was steckt denn dahinter? Geht es wirklich so oft um Eltern, die ihre Kinder einfach früher aus der Schule nehmen?
1: Ja, das kommt durchaus vor. Allein bei den drei Bezirksregierungen, die solche Ferienfälle separat erfassen, waren es im vergangenen Jahr mehr als 1.100 Verfahren. Die anderen zwei Bezirksregierungen erfassen diese Fälle nicht separat, aber man kann davon ausgehen, dass es auch da viele Fälle gibt.
0: Und das ist natürlich verboten, Kinder einfach wegen der Urlaubsplanung aus dem Unterricht rauszulassen. Selbstverständlich gibt es aber auch direkt vor und nach den Ferien manchmal triftige Gründe für ein Fehlen.
1: Na klar, ist eine Krankheit, das ist so ein triftiger Grund. Einige Schulen verlangen trotzdem rund um die Ferien ein Attest vom Arzt. Auch wenn ein Kind in die Reha muss oder ins Krankenhaus oder einen zwingenden Arzttermin hat, dann ist das so ein triftiger Grund. Anerkannt werden manchmal auch wichtige religiöse Feste. Entscheidend ist immer, es muss einen echten Grund geben. Der billigere Ferienflug gehört nicht dazu und am besten lässt man sich das Fehlen vorher von der Schule genehmigen.
0: Bei diesen 12.000 Fällen aus dem letzten Jahr gehe ich jetzt mal nicht davon aus, dass Eltern einfach nur vergessen haben, sich diese Genehmigung zu hören. Möglicherweise haben sich doch die einen oder anderen gedacht, ach komm, wir fahren einfach. Und das kann eben teuer werden.
1: Es werden bis zu 1.000 Euro Bußgeld fällig, und zwar pro Kind. Und bei einem Verstoß im Zusammenhang mit den Ferien können zusätzlich noch bis zu 80 Euro pro Fehltag fällig werden. Und bei Jugendlichen ab 14 kann auch zusätzlich noch gegen sie selbst ein Bußgeld verhängt werden.
0: Also für einen vermeintlich günstigeren Urlaub kann das ziemlich schnell ziemlich teuer werden und lohnt sich irgendwie gar nicht. Also obendrauf gibt es dann ja auch noch Ärger mit der Schule. Ich weiß nicht, das ist irgendwie nicht so zu empfehlen. 9 Minuten vor 7 ist es. Ich bin Julia Kleinekemper, ihr hört Radio Hochstift. Guten Morgen.

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1: Mit Malte Albrecht, schönen guten Morgen. Der Arzt übersieht einen Knochenbruch oder Laborwerte werden vertauscht. Jedes Jahr wenden sich viele Menschen wegen eines Behandlungsfehlers an den medizinischen Dienst. Heute legen die Gutachter neue Zahlen vor. Schon seit Jahren zeigt sich, Behandlungsfehler sind keine Einzelfälle. Patientenschützer machen deshalb jetzt Druck. Sie fordern mehr Transparenz. Es brauche ein zentrales Register für solche Fehler, heißt es. Thorsten Adolfs hat mehr zum Thema.
2: Es gehe darum, Behandlungsfehler in Kliniken und Praxen nicht länger unter den Teppich zu kehren. Das hat der Vorstand der Deutschen Stiftung Patientenschutz Brüsch der NOZ gesagt. Im Moment werde nur ein Bruchteil der Fälle öffentlich, weil Statistiken zu Behandlungsfehlern oft lückenhaft seien. Brüsch findet, dass die Fehlerkultur in unserem Gesundheitswesen unterentwickelt ist und die Politik das Thema einfach zu lange schleifen lässt. Er wünscht sich, dass Kliniken und Praxen verpflichtet werden, Fehler aktiv zu melden. Im Moment läuft das Ganze auf freiwilliger Basis, was laut Brüsch völlig an der Realität vorbeigeht. Außerdem fordert er, dass es für Betroffene leichter werden muss, ihr Recht zu bekommen, zum Beispiel durch eine Beweislastumkehr. Das bedeutet, wenn vieles darauf hindeutet, dass bei der Behandlung etwas schiefgelaufen ist, müssen nicht mehr die Patienten beweisen, dass ein Fehler gemacht wurde, sondern die Mediziner müssen nachweisen, dass sie alles richtig gemacht haben. Neben dem Register wünschen sich die Patientenschützer einen speziellen Härtefallfonds, damit Menschen, die durch Ärztefehler zu Schaden gekommen sind, schneller und unkomplizierter Hilfe erhalten.
1: Und nun weitere Nachrichten im Überblick. Der Verbraucherzentrale Bundesverband warnt wegen der niedrigen Gasspeicherstände vor höheren Kosten für Gaskunden. Die Einkaufspreise für Gas würden seit Beginn des Iran-Kriegs deutlich steigen, sagte Verbandschefin Popp der RP. Verbraucher sollten jetzt prüfen, ob ihr Vertrag über den Winter hinaus eine Preisbindung vorsieht. Die deutschen Gasspeicher sind derzeit nur zu gut 50% gefüllt. Nach dem Fund einer Sprengstoffdrohne am Leipziger Flughafen fordern die Grünen einen Drohnengipfel im Kanzleramt. Das steht in einem Fraktionsantrag, der dem Tagesspiegel vorliegt. Die Grünen werfen Innenminister Dobrindt Symbolpolitik vor und verlangen, dass grundsätzlich die Bundespolizei für die Drohnenabwehr zuständig sein soll. Schwere Unwetter hat es heute Nacht in Teilen Deutschlands gegeben. Vor allem die Mitte des Landes war betroffen. In Fürstenwalde in Brandenburg soll sogar ein Tornado Schäden angerichtet haben. In Rheinland-Pfalz kam eine Frau durch einen umstürzenden Baum ums Leben. Eine weitere Frau wurde schwer verletzt. Auch in Hessen hat es heftig gekracht. Im Lahn-Dill-Kreis wurden Dutzende Häuser teils massiv beschädigt. Laut Polizei deckte hier mutmaßlich eine Windhose ganze Dächer ab. In einigen Orten fiel auch der Strom aus. Wetterbedingte Einsätze gab es außerdem in Bayern und Thüringen.
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3: Mit Norbert Janowski, guten Morgen. Immer häufiger lassen Discounter, Supermärkte und Privatbesitzer im Hochstift ihre Parkplätze von umstrittenen Unternehmen überwachen. Falschparker erhalten dann Schreiben mit der Aufforderung, Summen von weit über 100 Euro zu zahlen. Für Diskussionen sorgt aktuell beispielsweise ein Kundenparkplatz an der Detmolder Straße in Bad Lippspringe. Mehrere Betroffene berichten von 145 Euro Knöllchen, nachdem sie teils nur wenige Minuten auf den Parkplätzen standen. Sie sprechen von Abzocke, die Besitzer von einer Lösung für mehr Ordnung.
4: Im Radio Hochstift Wetter wechseln sich Sonne und Wolken heute ab. Der Vormittag ist allerdings noch ziemlich bewölkt mit vielen Regenschauern. Die werden deutlich weniger im Laufe des Tages. 23 Grad sind höchstens drin in Büren und Bad Driburg. Morgen noch 22 Grad, ein Mix aus Sonne und Wolken. Und gegen Abend können da auch wieder Schauer aufziehen. Besser ankommen mit dem Radio Hochstift Verkehrsservice A33 Richtung Bielefeld. Zwischen Etteln und Borchen ist aktuell immer noch gesperrt in Richtung Bielefeld nach einem Unfall. Da hieß es erst bis 7 Uhr, jetzt wurde gesagt bis 7.30 Uhr. Vermutlich ist danach ein Fahrstreifen in Richtung Bielefeld frei. Das heißt, dann solltet ihr da wieder durchkommen. Wir geben dem Ganzen aber mal noch ein bisschen Zeit. Dementsprechend staut es sich auch schon auf der A33 Richtung Bielefeld. Zwischen Kreuz Windberg-Haaren und Borchen braucht ihr aktuell eine Viertelstunde länger aus. Dann, davon abgesehen, wurde uns noch eine Ölspur gemeldet auf der A44 Richtung Dortmund zwischen Marsberg und dem Kreuz Windberg-Haaren. Allerdings ist die Zusatzinfo dazu, dass sich die Fahrbedingungen verbessert haben. Das ist doch schon mal gar nicht so schlecht. Wenn ihr sonst noch Staustörungen oder Tempokontrollen habt, dann meldet euch gerne, könnt ihr alles direkt in die Radio Hochstift-App eintragen.
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4: Die trockene Phase, die wir im Radio Hochstift Wetter auch in der letzten Zeit hatten, killt die Knolle. Kartoffeln leiden unter dem Wetter und bleiben teilweise wohl deutlich kleiner. Das hat Folgen für Pommes. Ja, Ab 40 mm Durchmesser können Kartoffeln zu Pommes verarbeitet werden. Tatsächlich könnten die bald zwischenzeitlich ein bisschen kleiner ausfallen, je nachdem von wo eure Pommes so kommen. Das sind aber eher die Folgen der Dürre, die wir wohl noch mit einem Augenzwinkern hinnehmen könnten. Da gibt's deutlich Schlimmeres. Wir sprechen gleich darüber, ob wir hier immer noch von einer Trockenphase sprechen oder die schon hinter uns haben und ob der Regen, den wir jetzt gerade draußen sehen momentan, wirklich zählt. Ich bin Julia Kleinekemper, guten Morgen.

0: sollen unsere Euro-Scheine bald aussehen? Genau darüber können wir gerade mitbestimmen. 10 Entwürfe stehen zur Auswahl und zwar rund um die Themen europäische Kultur und Flüsse und Vögel. Die Online-Umfrage läuft noch bis zum 21. September, aber auch die Geldscheine, die es schon gibt, die stecken voller kurioser Geschichten. Radio Hochstift-Kollege Robert Janz, fangen wir mal mit unseren eigenen Scheinen an. Diese ganzen Brücken und Gebäude auf den Euro-Scheinen, wo stehen die denn eigentlich?
1: Nirgendwo. Genau das ist ja das Kuriose. Also die Brücken, Fenster und Tore auf unseren Scheinen sind gar keine echten Bauwerke, aber die stehen für verschiedene Epochen und Baustile.
0: Naja, okay. Wie ist das denn in anderen Ländern? Haben die irgendwelche Special-Motive?
1: In Mexiko schwimmt beispielsweise auf dem 50er ein ziemlich ungewöhnlich aussehender mexikanischer Schwanz, Lurch. In Norwegen ist auf dem 200-Kronenschein ganz prominent ein Kabeljau abgebildet, weil die Fischerei für das Land so wichtig ist. Und die Schweiz, die ist ganz crazy, auf dem 200-Frankenschein findet man einen Teilchendetektor und eine Teilchenkollision als Symbol für die Bedeutung der Wissenschaft.
0: Ein Teilchendetektor, okay. 1998 haben die Philippinen übrigens eine Banknote rausgebracht, die größer war als ein DIN A4-Blatt. Super praktisch. War damals aber, nicht praktisch, aber trotzdem Weltrekord. Malaysia hat danach aber eine noch größere Note rausgebracht. Jetzt dürfen wir ja nicht über die Größe, Gott sei Dank, bestimmen, sondern das Design bestimmen. Da kann aber doch bestimmt auch was schief gehen, oder?
1: Ja, sogar bei Zentralbanken. Auf Australiens 50-Dollar-Schein hatte sich tatsächlich mal ein Rechtschreibfehler eingeschrieben. Im wirklich kleinen Mikrotext sollte das englische Wort Responsibility stehen. Allerdings haben die da einfach ein I vergessen. Zu dem Zeitpunkt war aber schon alles gedruckt, als das aufgefallen ist.
0: Jetzt muss man aber auch sagen, Responsibility, das hat aber auch, das ist auch verwirrend. Da ist auch viel drin, da kann man viel falsch machen. Also vielleicht nochmal kurzer Hinweis für die 9-Euro-Scheine vor dem Drucken. Lieber noch ein, zweimal Korrektur lesen, ne?

0: Wochenlang war es extrem heiß und extrem trocken. Mit Folgen, die wir inzwischen deutlich sehen. Total niedrige Pegel in den Flüssen, ausgetrocknete Böden und zuletzt auch Waldbrände in NRW. Jetzt ist endlich wieder Regen da, Radioschiff-Kollegin Annabel Giesbert. Aber wie viel bringt denn dieser Regen für die trockenen Böden?
1: Also die Pflanzen und die oberste Erdschicht freuen sich auf jeden Fall. Für die extrem niedrigen Grundwasserstände reicht ein kurzer Regenschauer aber nicht aus. Eigentlich ist es ja so, die Grundwasservorräte leeren sich immer zum Sommer hin. Zwischen November und April füllen sie sich dann wieder auf. Dieses Jahr ist es aber anders, die Vorräte gehen weiter zurück und das ist dann ein Problem. Der Regen hilft also erst einmal vor allem an der Oberfläche. Damit sich aber auch tiefer im Boden etwas verändert, müsste es eigentlich mehrere Tage am Stück ordentlich regnen.
0: Also ist Entspannung jetzt nicht wirklich angesagt? Ein paar Regentage reichen da nicht?
1: Nein, ganz und gar nicht. Wenn sich Bäche, Teiche und andere Gewässer wieder füllen, dann wird das Grundwasser zumindest geschont. Die Lage kann sich dadurch etwas entspannen und auch stabilisieren. Und auch für die Tierwelt ist der Regen eine echte Erleichterung. Rehe, Wildschweine und Füchse können sich bei feuchter Luft wieder besser orientieren. Für kleinere Tiere sind gefüllte Wasserstellen besonders wichtig. Auch für Gemüsearten, die erst später reifen, wie beispielsweise Kohl oder Kraut, kann der Regen noch entscheidend sein.
0: Der Regen hilft also erstmal, aber nach Wochen mit Hitze, Trockenheit braucht die Natur natürlich deutlich länger, um sich zu erholen. 19 Minuten nach 7 ist es. Ihr hört Radio Hochstift. Guten Morgen.

0: US-Präsident Donald Trump droht dem Iran mit einem beispiellosen Wirtschaftskrieg. Hintergrund sind fehlende Erfolge bei den Verhandlungen mit Teheran. Auch Länder, die den Iran unterstützen, müssten mit gewaltigen wirtschaftlichen Konsequenzen rechnen, schrieb Trump auf seiner Plattform Truth Social. Radio-Hochschiff-Korrespondentin Tina Eck.
1: Der Frust ist groß. Der Iran lässt sich nicht in die Knie zwingen und Trump gehen langsam Druck und Drohungen aus. Nun verkündet er einen gewaltigen Wirtschaftskrieg, eine ökonomische Apokalypse für den Iran. Eine verheerende Wirtschaftsoperation mit Maßnahmen historischen Ausmaßes. Vermutlich denkt er an eine Ausweitung der sowieso schon bestehenden Sanktionen und weitere drastische Wirtschaftsblockaden. Alle Verbündeten der USA müssten mitspielen, fordert Trump, sonst drohten auch ihnen gewaltige wirtschaftliche Konsequenzen.
0: Die Infos für Radio Hochstift hatte Tina Eck. Es ist 7:23 Uhr. Guten Morgen.

0: Advertised hört ihr vor 8 Uhr im besten Mix, aber da gibt's noch was. Um 7.30 Uhr hört ihr nämlich erstmal die Nachrichten von und mit Norbert Janowski.
1: Guten Morgen.
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1: Eine Frau aus Bad Lippspringe wehrt sich gegen einen Strafzettel wegen Falschparkens. Sie soll 145 Euro zahlen. Radio Hochstift-Reporter Tobias Fennecker. Die 38-Jährige ist kein Einzelfall, weder in der Kurstadt noch im gesamten Hochstift.
3: Nein, auch bei den Verbraucherzentralen ist das Thema der sogenannten Parkraumüberwachung durch private Unternehmen bestens bekannt. Im Hochstift lassen immer mehr Supermärkte und Privatleute ihre Parkplätze mit Kameras überwachen. Im konkreten Fall parkte die Bad Lippspringerin Anfang August laut eigener Aussage für wenige Minuten auf einem Kundenparkplatz an der Detmolder Straße, besuchte aber ausnahmsweise keines der dortigen Geschäfte. Wenige Tage später erhielt sie das Schreiben des Unternehmens Park Control 24 mit der Aufforderung, 145 Euro zu zahlen. Mittlerweile gibt es mehrere Google-Rezensionen, in denen Autofahrer vor diesem Parkplatz warnen.
1: Ein schwerer Unfall in Höhe Borchen behindert heute früh den Verkehr auf der A33. Die Autobahn ist dort in Richtung Bielefeld seit dem frühen Morgen gesperrt. Gegen 3.30 Uhr war ein vollbesetztes Auto zwischen Etteln und Borchen von der Fahrbahn abgekommen. Laut Polizei fungierte dann die Schutzplanke wie eine Art Sprungschanze. Der Wagen überschlug sich mehrfach und blieb auf einem Acker liegen. Die vier Insassen erlitten schwerste Verletzungen. Die Unfallursache ist noch ungeklärt. Im Fall des tödlichen Jagdunfalls bei Warburg-Nörde schafft ein neues Gutachten weitere Klarheit. Das hat Radio Hochstift exklusiv erfahren. Demnach sei der Schuss auf, Zitat, unbekannte Weise abgelenkt worden. Das Projektil habe sich dann in der Luft zerlegt. Das Opfer sei nur vom sogenannten Geschoss Bolzen getroffen worden. Dies lasse den Sachverhalt umso tragischer erscheinen. Außerdem steht im Gutachten, dass der Schuss wegen der unklaren Sichtverhältnisse in Nörde nach jagdrechtlichen Regeln nicht abgegeben werden durfte. Im Januar wurde ein 23-Jähriger aus Paderborn bei der Jagd vom Schuss eines Bekannten tödlich getroffen.
0: Langsam kommt die Sonne immer mehr durch die Wolken im Radio Hochstift Wetter. Am Nachmittag kann es vereinzelt noch mal ein paar Schauer geben. Wind ist auf jeden Fall drin. Bis zu 23 Grad steht auf dem Thermometer. Aktuell liegen die Werte noch so bei 16 Grad, stellenweise auch ein bisschen weniger. Morgen dann höchstens 22 Grad, mal Sonne und mal Wolken. Und gegen Abend ziehen wieder Regenschauer auf.
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0: Besser ankommen mit dem Radio Hochstift Verkehrsservice A33 Richtung Bielefeld. Zwischen Etteln und Borchen gab es ja einen Unfall, habt ihr gerade in den Nachrichten gehört. Deswegen ist er aktuell noch gesperrt. Stand jetzt bis 7:45, also noch eine Viertelstunde. Und dann soll eigentlich eine Fahrbahn freigegeben werden. Wir behalten das für euch auf jeden Fall im Auge, denn es staut sich an der Stelle schon extrem. A33 Richtung Bielefeld zwischen Kreuzwindberg, Haaren und Paderborn-Mönkelo braucht ihr aktuell 20 Minuten länger. Wenn ihr also in die Richtung unterwegs seid und ihr könnt noch frühzeitig abfahren, dann tut das bestenfalls auf jeden Fall. Wenn ihr sonst noch Staustörungen oder Blitzer seht, dann meldet euch gerne. Zum Beispiel über die 0800 399 3399. Gute Fahrt.
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0: Also, ich bin eigentlich ganz leicht zu beschäftigen immer, aber es gibt eine Sache, wenn ihr die macht, bin ich raus. Bin ich sofort raus, raus, raus. Horrorfilme. Boah, nee. Nee, wirklich. Also ich kann alles, ich kann Blut sehen, ich kann, also gar keinen, habe ich keinen Stress mit, aber oh, nee, das ist es wirklich überhaupt nicht. Also wenn ihr mal wirklich ausschließen möchtet, dass ich versehentlich irgendwo auftauche, dann ladet einfach zum Filmeabend mit Horrorfilmen und weiß ich nicht, Popcorn oder sowas ein. Also da fällt mir schnell was Wichtigeres ein, was ich auf jeden Fall erledigen müsste. Jetzt gibt's aber Leute, die lieben das. Die lieben das, das verstehe ich nicht. Kinosäle sind voll und so, hä? Warum? Na, sprechen wir gleich drüber. Ich bin Julia Kleine-Kemper. Guten Morgen zusammen.

0: als ich so 15, 16 war, ne, da konnte ich das auch. Horrorfilme gucken. Heute würde ich wirklich alles lieber gucken. Egal was. Ist mir vollkommen egal. Da bin ich eher dabei als bei einem Horrorfilm. Nicht mal, wenn die Snacks gut sind, kriegt ihr mich dazu. Und das soll was heißen, Freunde. Und dann gibt es ja sogar Leute, die dafür ins Kino gehen. 2 Stunden lang Angst, Schweiß und Puls bei 160. Dafür könnt ihr euch auch ein High Rocks Einzeltraining buchen. Dann bringt es am Ende noch was, ey. Radio Hochschiff-Kollege Robert Jantz, warum tut man sich das an?
1: Weil wir dabei sozusagen Angst mit Sicherheitsnetz erleben. Unser Körper reagiert, na, wir erschrecken, der Puls rast hoch, wir sind angespannt und gleichzeitig wissen wir aber, hey, ich sitze hier sicher im Kino, mir kann nichts passieren, ich werde gleich nicht von hinten zersägt. Und genau diese Mischung kann reizvoll sein, starke Gefühle zu erleben, ohne tatsächlich in Gefahr zu sein.
0: Jetzt habe ich ja eben schon gesagt, da kriegst du mich auf keinen Fall zu, niemals und nie. Aber wenn das doch alles mit Sicherheitsnetz ist, warum können dann manche Horrorfilme gucken und manche eben nicht?
1: Da sind wir einfach unterschiedlich. Manche suchen stärker nach Nervenkitzel, für die ist Horror wie eine emotionale Achterbahnfahrt. Andere reagieren empfindlicher auf Angst oder nehmen die Bilder länger mit nach Hause. Professorin Anne Bartsch von der Uni Leipzig ist Medienforscherin und sie sagt das hier dazu.
2: Für manche ist es einfach too much und sind diese Reize einfach zu heftig. Da kommt das Hirn dann in den Panikmodus und da hört der Spaß dann auch irgendwann auf.
1: Und wer viele Horrorfilme kennt, weiß irgendwann auch besser, was ihn erwartet und kann mit der Spannung anders umgehen.
0: Und Horror kann ja sogar mehr sein als einfach nur Nervenkitzel.
1: Ja, und das ist ziemlich spannend. Also Horror kann uns das Gefühl geben, Angst zu bewältigen. Wir erschrecken, halten die Spannung aus und am Ende gehen die Lichter wieder an. Und gemeinsam funktioniert das sogar oft noch besser. Man klammert sich aneinander, lacht danach und spricht über den Film. Und ausgerechnet Angst kann also verbinden. Es ist so eine Art sicherer Testlauf, nur eben mit teurem Popcorn.
0: Na, dann euch viel Spaß im Kino, ne? Ich brauche hier auch keinen sicheren Testlauf, ehrlich gesagt. Wenn ihr zum lebensmüden Teil der Gesellschaft gehört, viel Spaß. Viel Spaß.

0: Es ist 7.48 Uhr, Radio Hochstift hier, guten Morgen. Einmal falsch geparkt und zack, schon gibt's ein Knöllchen. Da ärgern wir uns, weil wir, weiß ich nicht, 20, 30, 50 Euro zahlen müssen. In immer mehr Fällen im Hochstift lassen Supermärkte oder Privatbesitzer ihre Parkplätze aber von Unternehmen überwachen, die mit Falschparkern dann richtig Kasse machen. So erging's auch dieser Frau, die in Bad Lippspringe für ein paar Minuten auf einem Parkplatz an der Detmolder Straße parkte.
1: Ich bin mit meinen beiden Kindern losgefahren und wollte eine Geburtstagseinladung bei einem Freund von meinem Sohn einwerfen. Und wusste nicht ganz genau, in welchem Haus wohnt er jetzt, und bin dann ganz spontan auf einen Parkplatz gefahren beim Bäcker, wo ich eigentlich ständig parke, um eben bei dem Bäcker einzukaufen. Bin dann maximal 5 Minuten weg gewesen von meinem Auto und dann hat es auch nicht lange gedauert, ein paar Tage. Dann habe ich einen Brief bekommen von Park Control 24, dass ich da falsch geparkt hätte und dass ich 145 Euro zahlen sollte. Ich habe als erstes gedacht, normalerweise würde man doch von der Stadt einen offiziellen Brief kriegen, dass man vielleicht 20, 30 Euro bezahlen muss. Man kennt ja so den Bußgeldkatalog. Aber dann ist mir natürlich eingefallen, okay, es ist ein Privatparkplatz, ein Kundenparkplatz. Da hat die Stadt nichts mit zu tun. Und deswegen habe ich dann direkt angefangen zu recherchieren zu diesem Park Control 24 und bin dann halt auch sehr schnell darauf gestoßen, dass das vielen passiert und dass das eine Firma aus Großbritannien ist, was auch schon erstmal komisch klingt. Es steht ein riesiges Schild da, wo Kundenparkplatz draufsteht. Und das sieht man auch und man weiß, wenn man da hinfährt, ich bin ja Kunde, also achte ich da auch nicht weiter drauf. Ich habe da ja sonst jedes Mal eingekauft, nur dieses eine Mal eben nicht. Deswegen habe ich da auch nicht weiter drauf geachtet, weil es für mich einfach automatisch ging, dass ich da drauf gefahren bin, wie sonst eben auch. Und ich habe mir das Schild aber auch angeguckt. Einmal stand ich davor, habe es mir durchgelesen. Da steht sehr viel drauf, was man natürlich nicht alles sofort lesen kann. Vom Auto aus konnte ich wirklich nicht sehen, dass da 100 Euro oder sowas auf einen zukommen oder mehr, was da allerdings draufsteht.
0: Unternehmen wie Park Control 24 erhalten die Aufträge zur Überwachung natürlich von den Parkplatzbesitzern. Auf unsere Anfrage verweist der Parkplatzbesitzer in diesem Fall unter anderem eben auf die mehrfache Beschilderung. Ich verweise jetzt noch auf eine kleine Änderung im Radio Hochstift Verkehrsservice. Da hatte ich vorhin schon gesagt, dass der Unfall auf der A33 Richtung Bielefeld zwischen Etteln und Borchen, da sollte die Richtungsfahrbahn bis 7:45 gesperrt sein. Es ist jetzt wieder verlängert worden auf circa 8 Uhr. Deshalb vielleicht haltet ihr euch da nicht an Uhrzeiten und hofft zu viel. Das könnte jetzt noch einen Moment dauern, bis da wieder freigegeben ist. Aktuell steht ihr auch 13 Minuten im Stau A33 Richtung Bielefeld zwischen dem Kreuz Winberg-Haaren und Borchen braucht ihr 13 Minuten plus. Gute Fahrt!

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1: Mit Malte Albrecht. Schönen guten Morgen. Die Lage im Iran-Konflikt spitzt sich wieder zu. Jetzt droht US-Präsident Trump Teheran mit einem massiven Wirtschaftskrieg. Thorsten Adolfs aus dem News-Team. Was genau hat Trump da vor?
2: Er hat auf seinem Online-Dienst Truth Social angekündigt, den Iran komplett isolieren zu wollen. Und er droht jedem Land, das den Iran noch unterstützt, zum Beispiel bei Ölgeschäften oder Finanztransfers, mit harten wirtschaftlichen Folgen. Experten sehen darin aber vor allem ein Zeichen für die zunehmende Frustration des US-Präsidenten. Im Krieg gegen den Iran, der seit einem halben Jahr läuft, geht es nämlich kaum voran und auch die Diplomatie ist mittlerweile ins Stocken geraten.
1: Warum kommt Trumps Drohung genau jetzt?
2: Der US-Präsident steht mächtig unter Druck, denn vor den wichtigen Wahlen im November fehlen Trump Erfolge. Weil der Konflikt und die Sperrung der Straße von Hormuz die Preise für Sprit und Dünger weltweit nach oben treiben, leidet auch die US-Wirtschaft unter einer hohen Inflation. Und damit bricht Trump eins seiner wichtigsten Wahlkampfversprechen, das Leben bezahlbar zu halten. Ob es wirklich zu diesem Wirtschaftskrieg kommt oder ob Trump wie schon bei früheren Drohungen gegen andere Länder am Ende wieder einen Rückzieher macht, das müssen wir jetzt erstmal abwarten. In Teheran ist man von der Drohung jedenfalls komplett unbeeindruckt. Man habe längst gelernt, solche Sanktionen geschickt zu umgehen, heißt es.
1: Thorsten Adolfs, danke für die Einschätzungen. Und das sind weitere Nachrichten. In mehreren Bundesländern haben Unwetter in der Nacht schwere Schäden angerichtet. In Fürstenwalde in Brandenburg gab es sogar einen Tornado. Das hat der Deutsche Wetterdienst bestätigt. Mehrere Bäume stürzten um, mindestens ein Dach wurde abgedeckt. In Rheinland-Pfalz wurde eine 58-jährige Frau von einem herabstürzenden Baum erschlagen. Eine weitere Frau wurde schwer verletzt. Auch in Hessen, Bayern und Thüringen gab es zahlreiche Einsätze. Die Verbraucherzentralen fordern mehr staatliche Kaufanreize für günstige Elektroautos. Die Förderung solle an den Fahrzeugpreis gekoppelt und auf einen bestimmten Listenpreis begrenzt werden, sagte die Chefin des Bundesverbands POP. So könnten E-Autos auch für Menschen mit kleinen und mittleren Einkommen erschwinglicher werden. Es gibt gute Nachrichten aus der Krebsforschung. Den US-Pharmakonzernen Moderna und Merck ist möglicherweise ein Durchbruch bei mRNA-Impfstoffen gegen schwarzen Hautkrebs gelungen. Die letzte Phase der klinischen Studien mit Patienten im fortgeschrittenen Stadium hätten positive Ergebnisse gezeigt, teilten die Unternehmen mit. In Kombination mit der bisherigen Standardtherapie soll der Wirkstoff verhindern, dass der Krebs nach einer OP zurückkommt oder streut. Die Unternehmen sprechen von einem möglichen Meilenstein in der Behandlung. Sie wollen die Daten jetzt auf einer Fachkonferenz vorstellen und Zulassungsanträge einreichen.
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3: Mit Norbert Janowski, guten Morgen. Der Schuss hätte nach jagdrechtlichen Regeln nicht abgegeben werden dürfen. Zu diesem Ergebnis kommt das noch ausstehende Gutachten in Bezug auf den tödlichen Jagdunfall bei Warburg-Nörde im Januar dieses Jahres. Das hat Radio Hochstift exklusiv erfahren. Demnach sei es aufgrund der unklaren Sichtverhältnisse unmöglich gewesen, Mensch und Tier auf Entfernung zu unterscheiden. Erstellt hat diese Expertise die Deutsche Versuchs- und Prüfanstalt für Jagd- und Sportwaffen aus Altenbeken-Buke. Bei dem Unfall wurde ein 23-jähriger Paderborner von einem abgelenkten Projektil tödlich getroffen.
4: Langsam kommt die Sonne an einigen Stellen durch zwischen Lichtenau und Marienmünster. Die Wolken bleiben aber heute trotzdem ein stetiger Begleiter im Radio-Hochstift-Wetter. Am Nachmittag können auch vereinzelt nochmal Schauer durchkommen. Wind ist auf jeden Fall ziemlich am Start. Bis zu 23 Grad sind heute möglich. Morgen noch 22 Grad, auch da mal Sonne und mal Wolken. Gegen Abend und in der Nacht werden dann wieder Schauer erwartet. Besser ankommen mit dem Radio Hochstift Verkehrsservice. Bessere Nachrichten von der A33 Richtung Bielefeld. Zwischen Etteln und Borchen war ja gesperrt in Richtung Bielefeld nach einem Unfall. Jetzt aktuell kommt ihr da wieder durch. Zumindest einer der beiden Fahrstreifen ist jetzt wieder freigegeben. Bis 10 Uhr soll Stand jetzt noch ein Fahrstreifen ganz langsam gesperrt sein. Bestenfalls löst sich dann auch gleich der Stau auf. A33 Richtung Bielefeld zwischen Kreuz-Württemberg-Haaren und Borchen braucht ihr nämlich etwa 15 Minuten plus. Wenn ihr davon abgesehen noch Staustörungen oder Blitzer seht, dann meldet euch gerne zum Beispiel über die 0800 399 3399. Gute Fahrt.
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4: Habt ihr den Shitstorm mitgekriegt, den zwei YouTuber vor kurzer Zeit abgekriegt haben, weil sie die Entwürfe für die neuen Euroscheine bewertet haben? Also sie haben da nämlich unter anderem unter aller Sau, das kann man nicht anders sagen, über Marie Curie gesprochen. Ihr Aussehen bewertet und ich sag mal nett und anerkennend war das absolut überhaupt nicht, eher sexistisch und kacke. Aktuell kann man aber ja auch immer noch abstimmen, wie unsere neuen Euroscheine bald aussehen sollen. Da sprechen wir gleich drüber. Ich bin Julia Kleine-Kemper, guten Morgen.

günstiger ankommen mit dem Radio Hochstift Verkehrsservice. Euer Tempo wird in Altenbeken-Buke kontrolliert und zwar in der Ortsdurchfahrt, etwa bei der B64-Brücke. In beide Richtungen 50 dürft ihr an der Stelle fahren.

0: Unsere Euroscheine sollen bald anders aussehen und da dürfen wir sogar ein bisschen mitreden. Die Europäische Zentralbank lässt gerade europaweit darüber abstimmen, welche der Entwürfe am besten ankommen. Die Hochstift-Kollegin Annabel Giesbert, was könnte denn künftig auf unseren Scheinen zu sehen sein?
1: Also insgesamt gibt es 10 Entwürfe, 5 zum Thema europäische Kultur und 5 zum Thema Flüsse und Vögel. Bei der Kultur geht es zum Beispiel um Beethoven, Marie Curie und Leonardo da Vinci. Und bei den Naturmotiven sind unter anderem der Eisvogel und der Weißstorch dabei. Abstimmen können alle Europäerinnen und Europäer. Die Umfrage läuft noch bis zum 21. September und ist online abrufbar.
0: Heißt das denn wirklich, wir stimmen ab und am Ende sieht der neue Fuffi oder Zwanni genauso aus, wie wir das jetzt wollen?
1: Nein, ganz so einfach ist es dann doch nicht. Wow. Das letzte Wort hat am Ende der Rat der Europäischen Zentralbank. Er entscheidet voraussichtlich bis Ende des Jahres. Aber erfahrungsgemäß dauert es immer so 2 bis 3 Jahre von der finalen Designentscheidung bis zur Ausgabe der neuen Scheine. Ein konkretes Ausgabedatum nennt die EZB nicht. Bis die neuen Scheine dann wirklich im Portemonnaie landen, müssen wir uns also noch ein bisschen gedulden.
0: Aber wieso denn überhaupt neue Scheine? Also die jetzigen funktionieren ja eigentlich auch.
1: Die Europäische Zentralbank will die Scheine sicherer machen. Bei den aktuellen 100er und 200-Euro-Scheinen gibt es zum Beispiel schon optische Sicherheitsmerkmale wie das Satellitenhologramm. Das befindet sich ganz oben auf dem silbernen Folienstreifen auf der Vorderseite des Scheins. Und wenn man die Scheine kippt und sie unter direktes Licht hält, dann erkennt man die Euro-Symbole auch besser. Es gibt aber auch neue Sicherheitsmerkmale, die die Maschinen einfach besser lesen können. Die Scheine sollen aber auch länger halten und Menschen mit Sehbeeinträchtigungen sollen sie leichter erkennen können. Dafür gibt es zum Beispiel führbare Linien an den Rändern. An den Linien und den Lücken dazwischen lassen sich dann so die verschiedenen Werte unterscheiden.
0: Also ein bisschen mitentscheiden können wir. Das letzte Wort hat am Ende aber die EZB. Wer sich die Entwürfe anschauen und abstimmen möchte, findet die Online-Umfrage auf der Homepage der Europäischen Zentralbank.

0: Ich habe gestern noch abends im Bett gelegen und gedacht, mega, draußen regnet's, ich liege frisch geduscht, früh genug im Bett, ein Traum. Woran ich dann nicht gedacht habe, dass das Wetter aktuell nur in Extremen funktioniert, offenbar. In der Nacht haben Unwetter in Teilen Deutschlands schwere Schäden angerichtet. Eine Frau kam ums Leben, viele Menschen wurden verletzt, wie die Polizei mitgeteilt hat. Dutzende Gebäude wurden teils heftig beschädigt, Radio-Hochschiff-Kollegin Fiona Reinhardt.
1: Besonders heftig war es in Hessen, Thüringen, Brandenburg, Bayern und Rheinland-Pfalz. Hier kam es auch zu dem tragischen Unfall. Im Kreis Ahrweiler wurde eine Spaziergängerin von einem Baum erschlagen. Ihre Begleiterin wurde schwer verletzt. Außerdem wurden durch das Unwetter zahlreiche Autos und Häuser beschädigt, berichtet die Polizei. Teilweise habe der Wind ganze Hauswände herausgerissen und Dachziegel meterweit geschleudert. Auch heute sind laut deutschem Wetterdienst in Teilen Deutschlands wieder Schauer und Gewitter möglich, vor allem im Nordwesten, im Süden und Südosten.
0: Es wird aber auch von Tornados berichtet. Da wurden Bäume entwurzelt, Dächer abgedeckt, wie zum Beispiel im hessischen Solms-Oberndorf. Laut der Bürgermeisterin dort mussten einige Menschen noch ihre Häuser verlassen und können nach aktuellem Stand erstmal nicht zurück. Bei Gießen ist auch noch ein Baum auf einen Flüssiggastank gestürzt, sodass Gas ausgetreten ist. Für die Einsatzkräfte in Bayern, Hessen, Rheinland-Pfalz und Thüringen also mal wieder keine entspannte Nacht. 8:21 Uhr ist es, Radio Hochstift hier. Guten Morgen.

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0: Mark Forster gibt's gleich im besten Mix.
1: Und die Chöre singen für dich. Und die Chöre singen für dich.
0: Yep, in diesem Fall für euch würden wir die Chöre singen lassen, aber erst in ein paar Minuten um 8.30 Uhr kommen nämlich erstmal die Nachrichten von und mit Norbert Janowski.
2: Guten Morgen.
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2: Gut 7 Monate nach dem tödlichen Jagdunfall bei Warburg-Nörde liegt auch das Gutachten der DEVA aus Altenbeken-Buke vor. Das hat Radio Hochstift exklusiv erfahren. Reporter Tobias Fennecker. Laut den Gutachtern hätte der tödliche Schuss nach jagdrechtlichen Regeln gar nicht abgegeben werden dürfen.
4: Ja, und zwar, weil die unklaren Sichtverhältnisse eine Unterscheidung zwischen Mensch und Tier auf Entfernung unmöglich gemacht hätten. Die Expertise der Deutschen Versuchs- und Prüfanstalt für Jagd- und Sportwaffen bestätigt außerdem das bereits vorliegende Gutachten. Demnach wurde das 23-jährige Opfer nicht direkt von der Munition aus dem Gewehr seines Bekannten getroffen. Im Gegenteil, das Projektil wurde, Zitat, auf unbekannte Weise abgelenkt und zerlegte sich dann in der Luft. Im Körper des Opfers wurde lediglich der sogenannte Geschossbolzen geborgen, Zitat, was den Sachverhalt umso tragischer erscheinen lässt.
2: Die Parkplatzbesitzer sprechen von einer Lösung für mehr Ordnung, die Betroffenen von Abzocke. Auch in unseren beiden Kreisen Höxter und Paderborn gibt es Diskussionen um extrem hohe Zahlungsaufforderungen, wenn Autofahrer falsch geparkt haben. Immer häufiger lassen Discounter, Supermärkte und auch Privatbesitzer ihre Parkplätze von umstrittenen Unternehmen überwachen. Für einen Parkplatz in Bad Lippspringe gibt es sogar schon Google-Rezensionen, in denen Autofahrer vor Knöllchen in Höhe von 145 Euro warnen. Die A33 in Höhe Borchen ist heute früh nach einem Unfall rund 4,5 Stunden in Richtung Bielefeld gesperrt gewesen. Gegen 3.30 Uhr kam ein Auto von der Fahrbahn ab. Der Grund dafür ist noch unklar. Laut Polizei wirkte die Schutzplanke dann wie eine Sprungschanze. Der vollbesetzte Wagen überschlug sich mehrfach und blieb schließlich auf einem Acker neben der Autobahn liegen. Die 4 Insassen erlitten schwerste Verletzungen. Mehr zur Verkehrslage auf der A33 hört ihr nach dem Radio Hochstiftwetter von Julia Kleinekemper.
0: So ist es. Im Radio Hochstift Wetter sind bis zu 23 Grad möglich. Am Nachmittag kommen noch mal vereinzelt Schauer durch. Es ist auch den ganzen Tag über ziemlich windig. Die Sonne schafft es auch zwischendurch immer wieder durch die Wolken in Büren und Bad Driburg. Wolken bleiben aber am Start heute. Das ist auch morgen so. Ein Mix aus Sonne und Wolken. Schauer gibt's gegen Abend und die Höchsttemperatur liegt so bei 22 Grad.
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0: Besser ankommen mit dem Radio Hochstift Verkehrsservice. A33 Richtung Bielefeld. Zwischen Etteln und Borchen ist aktuell noch ein Fahrstreifen gesperrt. Wahrscheinlich bis so etwa 10 Uhr. Aber ihr kommt auf jeden Fall zumindest an der Unfallstelle vorbei. Es staut sich auch nicht mehr ganz so doll. A33 Richtung Bielefeld zwischen Etteln und Borchen. Da haben wir noch 5 Minuten Zeitverzögerung. Ist also nicht mehr ganz so wild. Dann wird geblitzt an der Ortsdurchfahrt von Altenbeken-Buke, etwa auf Höhe der B64 Brücke in beide Richtungen bei 50 und der Blitzeranhänger wurde uns gemeldet auf der B252 Richtung Brakel in Willebadessen-Niesen. Da dürft ihr 70 fahren. Kommt gut und sicher ans Ziel.
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0: Ja. Sie hat falsch geparkt. Das gibt sie auch zu. Und die Frau aus Bad Lippspringe sagt auch.
5: Da steht ja tatsächlich ein Schild. Ich bin dann extra nochmal hingefahren, ohne Auto, und habe mir das angeschaut. Und da steht ein Schild, was ich vorher nie gesehen habe.
0: Was sie aber nicht akzeptieren will, dass sie jetzt direkt 145 Euro zahlen soll. Die ganze Geschichte um einen Kundenparkplatz in Bad Lippspringe, der sogar schon eigene Bewertungen im Netz hat, da sprechen wir gleich nochmal drüber. Ich bin Julia Kleinekemper. Schönen guten Morgen wünsche ich.

0: Es gibt ja gefühlt für alles Google-Rezensionen, ne? Aber das hat sogar uns erstaunt. Bei Google gibt es auch Bewertungen für Parkplätze, die auf einem Privatgrundstück in Bad Lippspringe liegen. Und diese Bewertungen, Kollege Tobias Fennecker, fallen jetzt nicht so wahnsinnig euphorisch aus.
1: Nein. Sascha schreibt zum Beispiel einfach nur Abzocke. Rabea schreibt dubiose Parkplatzüberwachung. Und Christian schreibt Vorsicht beim Parken. Sie alle geben selbstverständlich nur einen Stern für den Parkplatz an der Detmolder Straße.
0: Wir müssen das Ganze aber mehr aufdröseln mal. Das Grundstück und damit auch die Parkplätze an der Detmolder Straße gehören einem Privatmann. Auf seinem Grundstück sind unter anderem ein Handyshop, ein Bäcker, ein Burgerladen und ein Sonnenstudio. Und der Vermieter sagt auf unsere Anfrage, selbstverständlich dürfen Kundinnen und Kunden all dieser Geschäfte auf diesen Parkplätzen auch parken.
1: Ja, was aber nicht akzeptiert wird, ist, wenn Leute dort parken, die nicht in die Geschäfte gehen. Und da scheint es auch egal zu sein, ob jemand dort nur 2 Minuten oder direkt mehrere Stunden steht. Derjenige erhält wenige Tage später Post von ParkControl24 mit der Aufforderung, fürs Falschparken satte 145 Euro zu zahlen.
0: Eieiei, ParkControl24 ist eines von mehreren Unternehmen, die die Parkplatzüberwachung von zum Beispiel Supermarktbetreibern oder eben Privatleuten übernehmen und dann eben mächtig abkassieren.
1: Ja, schon vor 2 Jahren hatten wir über einen ähnlichen Fall aus Paderborn berichtet. Auch die Verbraucherzentrale kennt diese Methode sehr gut. Wichtig für euch zu wissen, die Parkplätze müssen natürlich unter anderem ausreichend und gut beschildert sein. Im Bad Lippspringer-Fall hat uns der Parkplatzbesitzer selbst 3 Fotos von Schildern geschickt, die auf seinem Grundstück stehen und darauf hinweisen, dass es durchaus zu happigen Strafen kommen kann.
0: Bleibt also unter anderem die Frage der Verhältnismäßigkeit. Und da würden wir einfach mal behaupten, dass 145 Euro für Falschparken, vor allem wenn es nur ein paar Minuten vielleicht sind, doch ein bisschen viel sind, oder?

0: Guten Morgen zusammen, um gleich 9:11. Ihr hört Radio Hochstift. Ich bin Julia Kleine-Kemper. Guten Morgen. Stuttgart 21, ne? Ja, ich weiß nicht genau, aber ich glaube, als sie angefangen haben zu bauen, gab es noch Dinosaurier auf der Welt und die sind immer noch nicht fertig. Inzwischen planen sie ja erst um 2031 mit der Fertigstellung und der Bums wird auch von Jahr zu Jahr teurer. Und habt ihr das gehört? Der neue Stuttgarter Tiefbahnhof wird auch keine Klimaanlage kriegen. Das haben wir alles genau durchdacht, sagt die Bahn. In einem aktuellen Erklärvideo heißt es, wegen seiner Lage in der Erde komme der Bahnhof ohne eine zusätzliche Klimaanlage aus. Radio Hochstift-Kollegin Laura Potting glaubt jedes Wort.
1: Absolut. Ich meine, wie oft, ja, konnten wir uns schon drauf verlassen, wenn die Bahn zum Beispiel gesagt hat, hier, ne, dein Zug kommt um 12 Uhr an. Gut, noch nie, aber trotzdem, ich bleibe positiv. Wenn die Bahn sagt, wir brauchen keine Klimaanlage, dann werden wir vermutlich eine brauchen, aber ganz im Ernst, das ist alles viel zu teuer. Und außerdem dauert das doch alles eh schon viel zu lang. Ich sag dir, die saßen da in so einem Meeting via Zoom, einer hat Rotwein aus einer Kaffeetasse getrunken, ein anderer hat den Katzenfilter nicht ausbekommen und so ein dritter hat parallel YouTube geschaut. Und dann haben die sich so überlegt, woran könnten wir denn so sparen? Komm, wir lassen die Klimaanlage weg. Genial! Der Typ mit dem Katzenfilter hat dann noch ganz kurz angemerkt, dass es aber doch in Zukunft immer mehr Hitzewellen geben wird. Aber da der Schnurrhaare hatte, hat den eh keiner ernst genommen. Piff, paff, jetzt packst du da noch so ein Erklärvideo online mit so einem Typen in Bauarbeiterkostüm, der uns sagt, dass alles gut wird und fertig. Grandios! Also hört mal auf, euch zu beschweren, ja? Die haben alles im Griff! Alles! Ja, ja, hier zu teuer, dauert zu lange, Laberschwart, Kartoffelsalat. Ey, wir hier in NRW, ja, wir wissen, gut Ding will Weile haben. Guck dir den Kölner Dom an. Die haben über 600 Jahre gebraucht, um das Teil fertig zu bauen. Und hat der Kölner Dom eine Klimaanlage? Nein. So, zurück zu Stuttgart 21. Ich sag's euch, in 300 Jahren, da wird dieser Tiefbahnhof ein Besuchermagnet, eine Kathedrale aus Schienen. Menschen werden aus aller Welt dahin pilgern, um dieses Bauwerk zu bestaunen und was? Ach, die haben die Treppen vergessen. Ja, irgendwas ist ja immer, ne?
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2: Mit Malte Albrecht, schönen guten Morgen. Es sind gute Nachrichten für die Energiewende. Das Ausbauziel für Solarenergie in Deutschland für das laufende Jahr ist jetzt schon erreicht worden. Die Marke von 128 Gigawatt bei der Solarkraft wurde überschritten. Und trotzdem macht sich die Branche Sorgen, Thorsten Adolfs aus dem News-Team.
3: Ja, die Verbände der Solarenergie schlagen Alarm. Sie befürchten, dass Änderungen der Politik den Ausbau bremsen könnten. Der Hauptgeschäftsführer des Bundesverbandes Solarwirtschaft Körnig warnt: Wer jetzt glaube, das laufe alles von alleine, der irre gewaltig, sagt er. Um die Ziele bis 2030 zu erreichen, müsse beim Ausbau eigentlich noch ein Gang zugelegt werden. Die Branche befürchtet jetzt aber einen Knick beim Ausbautempo. Wenn Investoren für ihre Projekte keine verlässlichen Bedingungen hätten, dann würden sie sich zurückziehen, sagt Körnig.
2: Und auch die Windkraftbranche ist unzufrieden.
3: Ja, kurz vor einem wichtigen Treffen in Rostock fordert sie, von den Regierungschefs der norddeutschen Bundesländer bei der Bundesregierung zu intervenieren. Durch geplante Änderungen beim Erneuerbare-Energien-Gesetz werden auch dort Investitionsunsicherheiten befürchtet. Besonders der Wegfall von Entschädigungszahlungen für Betreiber, falls deren Anlagen wegen Netzengpässen gedrosselt werden müssen, bereitet Sorgen. Stattdessen müssten eigentlich die Netze massiv ausgebaut und modernisiert werden, meint die Branche. Das sei vor allem für den Norden wirtschaftlich überlebenswichtig, heißt es. Dort würden besonders viele Arbeitsplätze direkt an solchen Investitionen hängen.
2: Danke, Thorsten. Und das sind weitere Nachrichten. Bundeskanzler Merz verliert weiter an Sympathie. Laut dem aktuellen ZDF-Politbarometer kommt der CDU-Chef auf einer Skala von plus 5 bis minus 5 nur noch auf minus 1,9. Ein neuer Tiefstand für Merz. Außerdem bezweifeln 80% der Befragten, dass die CDU voll hinter ihm steht. Beliebtester Politiker bleibt weiterhin Verteidigungsminister Pistorius. US-Präsident Trump hat dem Iran mit einem beispiellosen Wirtschaftskrieg gedroht. Er warnte auch andere Länder vor gewaltigen wirtschaftlichen Konsequenzen, falls sie den Iran unterstützen. Trotz bestehender US-Sanktionen will Trump Ölschmuggel, Geldtransfers und Tarnfirmen noch schärfer ins Visier nehmen. Hintergrund ist, dass die Verhandlungen mit dem Iran zuletzt kaum Fortschritte gemacht haben. Prinz Harry kehrt offenbar mit seiner Familie nach Großbritannien zurück. Mehrere britische Medien berichten von einem Umzug noch in diesem Monat. Die Kinder sollen auch schon für den Schulstart im September an einer britischen Schule angemeldet worden sein. Die Familie plant demnach ein Leben in einer privaten Residenz außerhalb von London. Offiziell ist aber noch nichts bestätigt. Harry und seine Frau Meghan hatten sich 2020 nach einem Zerwürfnis mit der königlichen Familie von ihren royalen Pflichten zurückgezogen. Seitdem lebt das Paar mit den gemeinsamen Kindern in den USA. Zuletzt hatten sich Harry und König Charles wieder angenähert.
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4: Mit Norbert Janowski, guten Morgen. Bei den Ermittlungen zur Messerstecherei am Lippesee in Paderborn-Sande hat es gestern Durchsuchungen gegeben. Polizisten und Spezialeinsatzkräfte haben die Wohnungen von drei Tatverdächtigen in Bad Lippspringe, Köln und Windeck im Westerwald durchsucht. Sie sicherten dort Beweise, nahmen aber niemanden fest. Bei dem Streit am Salitos Beach in Sande sind Ende Juni zwei Männer durch Messerstiche teils lebensgefährlich verletzt worden. Die Staatsanwaltschaft ermittelt weiter wegen versuchter Tötung.
5: In Salzkotten und Beverungen steigen die Temperaturen auf bis zu 23 Grad noch im Laufe des Tages. Langsam kommt auch immer überall die Sonne mal durch die dichten Wolken. Die Wolken bleiben uns allerdings auch erhalten, sodass wir über den Tag verteilt einen Mix aus Sonne und Wolken haben. Heute Nachmittag können auch noch einzelne Schauer runterkommen. Morgen dann bis zu 22 Grad, weiterhin mal Sonne und mal Wolken und vor allem gegen Abend kann es nass werden. Ihr kommt besser an mit dem Radio Hochstift Verkehrsservice. A33 Richtung Bielefeld. Zwischen Etteln und Borchen laufen noch Reparaturarbeiten nach einem Unfall, der heute Morgen sehr früh passiert ist. Deswegen ist die Fahrbahn da auf einen Fahrstreifen verengt. Das sollte so gegen 10 Uhr sich erledigt haben. Wir werden mal sehen, ob das auch mit der Einschätzung so funktioniert hat. Aber ihr kommt da ganz normal durch. Bringt nur ein paar Minuten mehr mit. Aktuell staut es sich nicht. Das sah heute im Laufe des Morgens aber auch schon mal anders aus. Außerdem wird geblitzt in der Ortsdurchfahrt Altenbeken-Buke, etwa auf Höhe der B64-Brücke in beide Richtungen bei 50. Und in Willebadessen-Niesen auf der B252 Richtung Brakel steht der Blitzeranhänger und kontrolliert bei 70. Mehr Staustörungen oder Tempokontrollen könnt ihr direkt in die Radio Hochstift-App eintragen.
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5: Die trockene Phase, die wir im Radio Hochstift-Wetter in der letzten Zeit hatten, killt die Knolle. Ja, Kartoffeln leiden unter dem Wetter und bleiben teilweise wohl deutlich kleiner. Und das hat wiederum Folgen für Pommes. Ab 40 mm Durchmesser können Kartoffeln zu Pommes verarbeitet werden. Tatsächlich könnten die bald ein bisschen kleiner ausfallen, je nachdem von wo eure Pommes halt so kommen. Das sind aber die Folgen der Dürre, mit denen wir ganz gut leben könnten, würde ich jetzt mal mutmaßen. Da gibt es deutlich Schlimmeres. Wir sprechen gleich darüber, ob die Trockenheit denn jetzt wirklich so langsam vorbei ist oder ob das nur so aussieht und der Regen, den wir in den letzten Tagen hatten, gar nicht so richtig zählt. Ich bin Julia Kleine-Kemper und wünsche einen schönen guten Morgen.

0: Guten Morgen mit Radio Hochstift, um gleich 16 Minuten nach 9. Ich bin Julia Kleine-Kemper. Wochenlang war es extrem heiß und trocken, mit Folgen, die wir inzwischen deutlich sehen. Niedrige Pegel wurden gemeldet, ausgetrocknete Böden und zuletzt auch Waldbrände in NRW. Jetzt ist endlich wieder Regen da, Radio-Hochschiff-Kollegin Annabel Giesbert. Aber wie viel bringt der Regen für die trockenen Böden?
1: Also die Pflanzen und die oberste Erdschicht freuen sich auf jeden Fall. Für die extrem niedrigen Grundwasserstände reicht ein kurzer Regenschauer aber nicht aus. Eigentlich ist es ja so, die Grundwasservorräte leeren sich immer zum Sommer hin. Zwischen November und April füllen sie sich dann wieder auf. Dieses Jahr ist es aber anders, die Vorräte gehen weiter zurück und das ist dann ein Problem. Der Regen hilft also erst einmal vor allem an der Oberfläche. Damit sich aber auch tiefer im Boden etwas verändert, müsste es eigentlich mehrere Tage am Stück ordentlich regnen.
0: Aber Entspannung ist ja jetzt nicht wirklich angesagt. Also ein paar Regentage reichen da ja, wie du sagst, nicht.
1: Nein, ganz und gar nicht. Wenn sich Bäche, Teiche und andere Gewässer wieder füllen, dann wird das Grundwasser zumindest geschont. Die Lage kann sich dadurch etwas entspannen und auch stabilisieren. Und auch für die Tierwelt ist der Regen eine echte Erleichterung. Rehe, Wildschweine und Füchse können sich bei feuchter Luft wieder besser orientieren. Für kleinere Tiere sind gefüllte Wasserstellen besonders wichtig. Auch für Gemüsearten, die erst später reifen, wie beispielsweise Kohl oder Kraut, kann der Regen noch entscheidend sein.
0: Der Regen hilft also erstmal, aber nach Wochen mit Hitze und Trockenheit braucht die Natur natürlich deutlich länger, um sich wirklich zu erholen. 17 Minuten nach 9 ist es. Guten Morgen.

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0: Auf der griechischen Insel Kreta konnte am Sonntag ein Passagierflugzeug nicht starten. Der Grund dafür war aber doch recht außergewöhnlich. Ein junger Gänsegeier saß am Sonntagabend auf einer der Tragflächen und ließ sich absolut nicht überreden, wegzufliegen. Auch nicht, als jemand mit einer Leiter ankam. Das hat ihn überhaupt nicht gestört. Er hat da gewartet, bis ein Feuerwehrmann ihn mit einer Decke abgeholt hat. Mehr Nachrichten gibt's jetzt um 9:30 von und mit Norbert Janowski.
1: Guten Morgen.
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3: Im Fall des tödlichen Jagdunfalls bei Warburg-Nörde liegt ein neues Gutachten vor. Darin steht nach Radio Hochstift exklusiv Informationen, dass der tragische Schuss wegen der unklaren Sichtverhältnisse damals nach jagdrechtlichen Regeln nicht abgegeben werden durfte. Außerdem wurde das Projektil laut dem Gutachten auf, Zitat, unbekannte Weise abgelenkt und hat sich dann in der Luft zerlegt. Das Opfer sei nur vom sogenannten Geschossbolzen getroffen worden. Im Januar wurde ein 23-Jähriger aus Paderborn bei der Jagd von einem Schuss tödlich verletzt. Im Fall der Messerstecherei am Salitos Beach in Paderborn-Sande Ende Juni gibt es jetzt 3 Tatverdächtige. Wie die Polizei mitteilt, hat sie gestern 3 Wohnungen durchsucht. Radio Hochstift-Reporterin Lea Wirz, sie griff parallel in Bad Lippspringe, Köln und in Windeck im Westerwald zu.
4: Dort durchsuchten die Polizisten und SEK-Beamten die Wohnungen von 3 Männern und sicherten Beweise. Festnahmen gab es aber keine. Auf die Spur der Männer kam das Kriminalkommissariat, das für organisierte Kriminalität zuständig ist. Nach wie vor gehen die Ermittelnden nämlich davon aus, dass es sich bei der Auseinandersetzung am Salitos Beach am Lippesee um einen Streit von 2 verfeindeten Rockergruppen handelte. Ein 22-Jähriger aus Lippstadt und ein 31-Jähriger aus Bramsche in Niedersachsen wurden dabei mit Messerstichen teils lebensgefährlich verletzt und mussten notoperiert werden. Die Staatsanwaltschaft wertet die Tat als versuchte Tötung.
3: Im Paderborner Stadtgebiet gibt es 2 neue Anlaufstellen für Kinder in Not. Auch das Jobcenter und die Lise-Meitner-Realschule machen bei der Aktion Hilfepunkt für Kids mit. Beide liegen nebeneinander in der Nähe des Heinz-Nixdorf-Rings. Damit beteiligen sich in Paderborn inzwischen rund 100 Einrichtungen und Unternehmen. Alle bieten Kindern unkompliziert Unterstützung, zum Beispiel bei kleineren medizinischen Notfällen, wenn eine Toilette benötigt wird oder bei Fragen. Die Hilfepunkte sind erkennbar an einem blau-grünen runden Logo im Fenster.
0: Um die 23 Grad höchstens sind heute drin im Radio Hochstift Wetter. Die Wolken, die gerade am Himmel sind, die bleiben uns auch erhalten. Allerdings schiebt die Sonne sich da immer wieder durch. Am Nachmittag können noch mal Schauer aufziehen. Morgen sieht es ähnlich aus. Auch da kommt immer mal wieder die Sonne durch die Wolken. Insgesamt schaffen wir so 22 Grad und vor allem gegen Abend können Schauer aufziehen.
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0: Entspannter ankommen mit dem Radio Hochstift Verkehrsservice A33 Richtung Bielefeld. Zwischen Etteln und Borchen laufen noch Reparaturarbeiten, nachdem da heute Morgen sehr früh schon ein Unfall passiert ist. Deshalb ist die Fahrbahn auf einen Fahrstreifen verengt. Bestenfalls ist das um 10 Uhr aber schon erledigt. Außerdem wird geblitzt auf der B252, wieder bei dessen Niesen Richtung Brakel. Bei 70 steht der Blitzeranhänger und in der Ortsdurchfahrt Altenbeken-Buke, etwa bei der B64-Brücke, wird bei 50 in beide Richtungen euer Tempo kontrolliert. Wenn ihr noch Staustörungen oder Blitzer seht, meldet euch gerne, zum Beispiel per WhatsApp über die 05251 1737 und die 0.
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0: Julia Kleinekemper für euch am Mikro. Schönen guten Morgen.

0: Vor ein paar Wochen fischt eine Frau aus Bad Lippspringe einen Brief aus ihrem Briefkasten, liest ihn sich durch und denkt als erstes...
1: Eigentlich, ja, die haben sie doch nicht alle am Arsch. Das mache ich mit Sicherheit nicht. Ich zahle das nicht. Ich bin da schon immer

0: was. Und vor allem geht es mir um den Preis. Also es ist nicht mehr verhältnismäßig. 145 Euro. Man kann wirklich gut auch Leute abstrafen, indem man denen, dass sie 50 Euro bezahlen sollen. Aber 145 ist eine andere Hausnummer.
1: Und deshalb hat die Bad-Lippspringerin für sich entschieden.
0: Also ich werde Widerspruch einlegen und das erstmal nicht zahlen. Ich gehe stark davon aus, dass dann irgendwann ein Schreiben vom Inkasso-Unternehmen kommen wird. Meistens ist es so, dass solche dubiosen Firmen auch mit dubiosen Inkasso-Unternehmen zusammenarbeiten. Auch da werde ich Widerspruch einlegen und dann im Prinzip darauf hoffen, dass dann nichts weiter passiert.
1: Selbstverständlich haben wir auch mit dem Parkplatzbesitzer gesprochen. Er sagt, natürlich dürfen die Parkplätze auf seinem Grundstück genutzt werden, aber eben nur von Leuten, die dann auch in die Geschäfte auf seinem Grundstück gehen. 9.45 Uhr ist es, Radio Hochstift hier. Guten Morgen.

Pünktlicher ankommen mit dem Radio-Hochstift-Verkehrsservice A44 Richtung Kassel. Zwischen Lichtenau und Marsberg braucht ihr aktuell 10 Minuten länger. Wenn ihr sonst noch Staustörungen oder Blitzer seht, dann meldet euch gerne zum Beispiel per WhatsApp über die 05251 1737 und die 0. Das war für mich erstmal die letzte Info des Tages für euch. Um 9.49 Uhr gleich gebe ich ab an Kollegin Susanne Stock, weil die übernimmt ab 10. Mich gibt's morgen früh wieder ab 6. Julia Kleine-Kemper mein Name. Schönen Tag euch.

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1: Mit Maite Albrecht. Schönen guten Morgen. Ein Häftling aus der JVA Euskirchen muss sich in einer halben Stunde wieder in Köln vor Gericht verantworten. Dem 52-Jährigen wird erneut Diebstahl vorgeworfen. Er selbst erhebt allerdings schwere Vorwürfe gegen Gefängniswärter. Sie sollen ihn zu den Taten angestiftet haben. Weitere Infos dazu hat Kim Klages.
2: Für den Angeklagten ist es nicht der erste Prozess. Im November 2025 war der 52-Jährige bei einem Ausgang in einem Düsseldorfer Kaufhaus erwischt worden, als er eine Luxussonnenbrille stehlen wollte. Vor Gericht räumte er später außerdem 4 weitere Diebstähle ein, bei denen er nach eigenen Angaben nicht aufgeflogen war. Das Amtsgericht Düsseldorf verurteilte ihn deswegen vor kurzem zu 10 Monaten Haft ohne Bewährung. Das Urteil ist allerdings noch nicht rechtskräftig. Besonders hart sind dabei aber vor allem die Vorwürfe des Mannes gegen Vollzugsbeamte der JVA Euskirchen. Er sagt, die Mitarbeiter hätten ihn zu Ladendiebstählen gedrängt und Luxusartikel wie Parfüms und Sonnenbrillen von ihm verlangt. Im Gegenzug seien ihm Ausgang und eine Verlegung in den offenen Vollzug in Aussicht gestellt worden. Nach eigener Aussage machte der 52-Jährige mit, weil er Weihnachten und Neujahr bei seiner Familie verbringen wollte. Die Bonner Staatsanwaltschaft kennt die Vorwürfe gegen die JVA-Mitarbeiter nach eigenen Angaben bereits. Gegen 8 Justizvollzugsbeamte aus Euskirchen wird schon wegen des Verdachts auf Korruption ermittelt.
1: Und weitere Nachrichten jetzt kurz und kompakt. In Deutschland sind in diesem Sommer schon mindestens 14.000 Menschen an den Folgen der Hitze gestorben. So steht es in einem Bericht des Robert-Koch-Instituts. Demnach gab es damit deutlich mehr Hitzetote als sonst in einem ganzen Jahr. Besonders betroffen waren über 85-Jährige. Die meisten hitzebedingten Todesfälle gab es laut Bericht in der zweiten Junihälfte mit Rekordtemperaturen um die 40 Grad. Deutschland hat im ersten Halbjahr wieder deutlich mehr exportiert. Die Ausfuhren legten im Vergleich zum Vorjahreszeitraum um 3,9% zu, meldet das Statistische Bundesamt. Die Lieferungen in die USA gingen zwar wegen der Zölle von US-Präsident Trump zurück, auch nach China wurde weniger exportiert. Dafür lieferten deutsche Unternehmen aber deutlich mehr Waren in andere EU-Länder, zum Beispiel nach Frankreich und in die Niederlande. Bald geht die Schule wieder los. Anfang September sind die Sommerferien in NRW vorbei. Dann beginnt auch für rund 172.000 Erstklässler der Ernst des Lebens. Die Lehrergewerkschaft VBE ruft Eltern dazu auf, sich bei der Schultüte nicht verrückt machen zu lassen. Größe, Preise und die Zahl der Geschenke sage nichts darüber aus, wie wichtig einem das Kind ist, sagt die Landesvorsitzende Daimel. Die Schultüte sei eine persönliche Geste und kein Wettbewerb. Neben etwas Süßem schlägt Daimel vor, auch kleine nützliche Dinge für den Schulalltag hineinzutun. Besonders wertvoll sei aber ein persönlicher Brief mit guten Wünschen. Wichtig sei, Kindern zum Schulstart Zuversicht zu geben und das Gefühl zu vermitteln, willkommen zu sein.
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3: Mit Norbert Janowski, guten Morgen. Der Schuss hätte nach jagdrechtlichen Regeln nicht abgegeben werden dürfen. Zu diesem Ergebnis kommt das noch ausstehende Gutachten in Bezug auf den tödlichen Jagdunfall bei Warburg-Nörde im Januar dieses Jahres. Das hat Radio Hochstift exklusiv erfahren. Demnach sei es aufgrund der unklaren Sichtverhältnisse unmöglich gewesen, Mensch und Tier auf Entfernung zu unterscheiden. Erstellt hat diese Expertise die Deutsche Versuchs- und Prüfanstalt für Jagd- und Sportwaffen aus Altenbeken-Buke. Bei dem Unfall wurde ein 23-jähriger Paderborner von einem abgelenkten Projektil tödlich getroffen.
4: Dankeschön, Norbert. Und alles weitere dazu und die aktuellsten Nachrichten aus unserem Hochstift haben wir natürlich auch online für euch. Klickt immer mal rein auf radiohochstift.de. Und jetzt zum Wetter. Heute mehr Sonne. Das ist wirklich das Motto im Radio Hochstift-Wetter. Die Wolken sind meist locker drauf. Regen ist die absolute Ausnahme. Abends sind dann einzelne Schauer möglich. Morgen geht's genauso weiter. Dabei gibt's vor allem bis mittags mehr Sonne als Wolken. Und die Temperaturen in Salzkotten oder auch Beverungen, die liegen heute und morgen bei 22, teilweise 23. 20 Grad. Natürlich kommt ihr besser an. Hallo Autofahrer, hier ist der Radio Hochstift Verkehrsservice und A33 Richtung Bielefeld. Zwischen Etteln und Borchen, da ist wieder alles frei. Nach dem Unfall heute Morgen sind jetzt beide Fahrstreifen wieder freigegeben worden. Dann A44 Richtung Kassel. Da staute sich zwischen Lichtenau und Marsberg. 10 Minuten verliert ihr und es wird geblitzt. Danke fürs Bescheid sagen. In Paderborn Blitzer, Warburger Straße, stadteinwärts. Dann Altenbeken-Buke, etwa bei der B64. 50-Brücke. Und da wird auch gleich in beide Richtungen kontrolliert. 50 sind erlaubt. Und der Blitzeranhänger, der steht B252, Höhe Willebadessen-Niesen. Wenn ihr weiter Richtung Brakel wollt, das ist eine 70er-Zone. Gute Fahrt.
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4: Und da ist es schon Donnerstag, ne? Und der Donnerstag gehört doch den Kinos. Da laufen ja immer die neuen Filme an. In dieser Woche gibt's was Leichtes und was Gruseliges. Eine Horrorreihe geht weiter. Stellen wir euch gleich alles vor. Hier bei Radio Hochstift. Ich bin Susanne Storck. Guten Morgen.

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1: Tja, seit mehr als 15 Jahren lässt eine Horrorreihe Kinofans regelmäßig gruseln. Heute startet ein neuer Teil, aber für alle anderen, sprich auch für mich, gibt's in dieser Kinowoche auch noch was. Thomas Bremser fasst für euch die Kinostarts der Woche zusammen.
2: Wir waren glücklich. Schlaf schön. Bis bei mir diese Träume anfingen.
3: Insidious ist eine der beliebtesten Reihen im modernen Horror. Im sechsten Teil Out of the Further träumt die junge Mutter Gemma furchtbare Dinge, doch...
4: Das sind keine Träume, Gemma.
3: Gemma ist in der Lage, in die Anderswelt zu reisen. Doch damit nicht genug. Sie kann die Wesen, die dort leben, nicht nur sehen.
4: Du hast eine Fähigkeit, die ich für unmöglich hielt. Du kannst Dämonen aus dem Ewigreich zurückholen.
3: Und plötzlich wimmelt es in der realen Welt von Untoten. Insidious, Out of the Further, ist wieder mächtig düster und gruselig.
4: Wenn die Toten auferstehen, sind die Lebenden am Ende.
5: Du wirst nach Südamerika reisen für eine Kreuzfahrt.
3: In der französischen Komödie Masopilami soll Zooarbeiter David ein Paket aus Südamerika abholen für seinen Chef. Und das hat es in sich.
6: Was ist das? Das Masopilami.
3: Das hyperaktive Wesen mit XXL-Schwanz sorgt für eine chaotische Reise. Weil es sehr viel wert ist, sind auch Kriminelle an Bord.
7: Wir sind auf der Suche nach einem Tier. Gelb, mit schwarzen Punkten. Jeder, der Informationen zu diesem Tier hat, hebt die Hand.
3: Masopilami ist eine beliebte Comicfigur in Frankreich. Die derbe Familienkomödie ist dort der Sommerhit im Kino.
7: Schnappt euch das Vieh.
8: Ich würde gern mit dir nach Italien wandern.
6: Ja. Wenn du mir die richtigen Schuhe besorgst?
3: Spaziergang nach Syrakus erzählt die Geschichte von Paul. Dessen größter Traum ist es, die DDR einmal zu verlassen, um nach Sizilien zu reisen. Jahrelang bereitet er sich vor.
9: Paul Gompels, Rostock. Ich will segeln lernen. Jetzt.
3: Schließlich flüchtet Paul Ende der 80er über die Ostsee und Dänemark, was in der DDR eine schwere Straftat ist.
10: Sollte mein Grenzdurchbruch gelingen, so bitte ich Ihre Behörde nachträglich, meinen Verzweiflungsschritt zu legalisieren.
3: Spaziergang nach Syrakus handelt von Fernweh und Rebellion. Überzeugend gespielt von Charlie Hübner und seiner Ehefrau Dina Beckmann.
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Musik für euch aus dem Jahr 1983, Elton John ist das. Und wenn ihr mehr aus den 80ern, 90ern, meinetwegen auch Schlager oder Oldies wollt, haben wir natürlich auch. 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Und gleich um halb für euch natürlich das Neueste aus dem Hochstift. Unsere Nachrichten.

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2: Natürlich, die meisten Titel haben Refrains und daran erkennt man sie. Aber die Anfänge sind auch manchmal ganz spannend. Der etwas andere Ausblick auf die nächste halbe Stunde hier bei Radio Hochstift. Hört ihr alles dann in voller Länge. Jetzt geht's aber natürlich in die Nachrichten. 10.30 Uhr ist es. Hier ist Norbert Janowski.
3: Guten Tag.
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3: Gut 7 Monate nach dem tödlichen Jagdunfall bei Warburg-Nörde liegt auch das Gutachten der DEVA aus Altenbeken-Buke vor. Das hat Radio Hochstift exklusiv erfahren. Reporter Tobias Fennecker, laut den Gutachtern hätte der tödliche Schuss nach jagdrechtlichen Regeln gar nicht abgegeben werden dürfen.
5: Ja, und zwar, weil die unklaren Sichtverhältnisse eine Unterscheidung zwischen Mensch und Tier auf Entfernung unmöglich gemacht hätten. Die Expertise der Deutschen Versuchs- und Prüfanstalt für Jagd- und Sportwaffen bestätigt außerdem das bereits vorliegende Gutachten. Demnach wurde das 23-jährige Opfer nicht direkt von der Munition aus dem Gewehr seines Bekannten getroffen. Im Gegenteil, das Projektil wurde, Zitat, auf unbekannte Weise abgelenkt und zerlegte sich dann in der Luft. Im Körper des Opfers wurde lediglich der sogenannte Geschossbolzen geborgen, Zitat, was den Sachverhalt umso tragischer erscheinen lässt.
3: Die Parkplatzbesitzer sprechen von einer Lösung für mehr Ordnung, die Betroffenen dagegen von Abzocke. Auch in unseren beiden Kreisen Paderborn und Höxter gibt es mehr Diskussionen um extrem hohe Zahlungsaufforderungen, wenn Autofahrer falsch geparkt haben. Immer häufiger lassen Discounter, Supermärkte und Privatbesitzer ihre Parkplätze von umstrittenen Unternehmen überwachen. Für einen Parkplatz in Bad Lippspringe gibt es sogar schon Google-Rezensionen, in denen Autofahrer vor Knöllchen in Höhe von 145 Euro warnen. Mehr zu diesem Fall gibt es auch auf radiohochstift.de. Die Feuerwehr am Flughafen Paderborn-Lippstadt kann sich ab sofort besser auf den Ernstfall vorbereiten. Sie hat eine spezielle Übungsanlage erhalten, die Brände an Flugzeugtriebwerken, Fahrwerken und Druckleitungen simulieren kann. Dort erhalten die Feuerwehrleute regelmäßig realitätsnahe Schulungen durch Ausbilder. Außerdem finden Übungen mit anderen Feuerwehren statt. Die bisherige Übungsanlage in Aden entsprach nach 20 Jahren nicht mehr den Vorschriften. Sie war damals in Eigenregie gebaut worden.
2: Tja, das ist es schon wieder gewesen mit dem Regen. Heute sind zwischen Niem und Büren keine Schauer in Sicht. Eventuell regnet es heute Abend stellenweise mal, aber echt nur so kleine Schauer. Heute hat die Sonne dafür immer mehr Platz und nachmittags sind es etwa 24 Grad. Morgen genauso warm und weiter wechselhaft und es bleibt bei uns meist trocken.
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2: Mit uns kommt ihr einfach besser an. Hier ist der Radio Hochstift Verkehrsservice. Hallo Autofahrer. Stau für euch auf der A44, wenn ihr nach Kassel wollt. Also zwischen Lichtenau und Marsberg gibt es aktuell 5 Kilometer Stau. Eine Viertelstunde kostet euch das Ganze. Und hier können es auch kosten die Blitze. Einmal in Paderborn, Warburger Straße, stadteinwärts. Und Altenbeken-Buke, etwa bei der B64-Brücke. Und zwar in beiden Richtungen wird da gleich kontrolliert. Da gilt schon 50. Gute Fahrt, kommen wir gut an.
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2: Ach, Urlaub. Ja, komm, ist eine tolle Erfindung. Einfach mal ausspannen, nichts tun oder nur das, was Spaß macht. Aber danach. Ach, dieses Mal machen wir es besser. Wir rocken den stressigen Alltag und zwar mit unserem Kopf. Den programmieren wir gleich so ein bisschen um. Was wir alle wirklich machen können, um dem Stress zu entfliehen, ganz ohne Urlaub, hört's euch an, gleich hier bei mir. Ich bin Susanne Stork, hallo. Ah.

Es ist halt so, ne? Der Sommer geht so langsam zu Ende. Die Sommerferien, die Urlaubszeit für die meisten auch. Und dann, ja, dann sind wir alle wieder schnell mittendrin im ganz normalen Wahnsinn des Alltags. Also ich bin gefühlt schon wieder voll drin. Und damit schönen Donnerstag zusammen. Ihr hört Radio Hochstift mit Susanne Storck. Aber super Nachricht, Urlaub, ja, den können wir konservieren. Das sagt auf jeden Fall Arbeitspsychologin und Erholungsforscherin Laura Fenz. Darf

0: Und weniger Stress, das bringt nämlich nicht nur der Urlaub. Wir sollten uns im Alltag verschiedene Momente bewusst machen, rät die Expertin.
1: So wirklich dafür Sorge tragen, dass es jeden Tag eigentlich Zeit gibt, in der ich mich erholen kann. Also sehr bewusst planen, dass ich zum Sport gehe, nette Gespräche mit meinen Freundinnen, meiner Familie führe und immer wieder Zeiten haben, in denen ich aktiv dafür sorge, dass ich nicht mit Arbeit beschäftigt bin, weder tatsächlich noch gedanklich.
0: Tja, seien wir ehrlich, dafür braucht es Übung, diesen Kopf gerade nach Feierabend einfach mal abzuschalten, ne? Aber wir können unseren Kopf so ein bisschen überlisten.
1: Wir wissen, dass Vorfreude auf die Freizeit ganz generell mit schon einem kleinen Erholungseffekt auch einhergeht, weil auch diese Vorfreude bedeutet, wir denken an etwas, das nicht mit der Arbeit zu tun hat, und genau das ist der Schlüssel zu erfolgreicher Erholung. Also warum nicht? Dann haben Sie immer gleich ein weiteres Ziel, wo Sie schon mal ein bisschen in Träumen schwelgen können, wie schön das doch dann wird.
0: Sagt Arbeitspsychologin Laura Fenz. Ich finde ganz ehrlich, es ist auf jeden Fall ein Versuch wert, ne? Viel Spaß dabei.

Er kommt gut informiert durch diesen Donnerstag. Hier ist nämlich Radio Hochstift. Und ja, es ist einer gewesen. Im Großraum Wetzlar hat es gestern Abend einen Tornado gegeben. Das bestätigt jetzt der Deutsche Wetterdienst. Wie stark der war, werde noch analysiert. Nach Angaben der Feuerwehr wurden im hessischen Wetzlar rund 60 Häuser beschädigt. Teilweise seien Dachteile bis zu 100 Meter weit geflogen. Mehr Nachrichten natürlich für euch gleich um 11. Hier bei Radio Hochstift. Ich bin Susanne Storck. Hallo.

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1: Mit Malte Albrecht, guten Tag. Mehr E-Autos auf die Straße bringen, das ist das Ziel der Bundesregierung. Es gibt aber Kritik an den aktuellen Förderregeln. Die Verbraucherzentralen fordern ein Umdenken bei den Kaufprämien, damit E-Mobilität für alle erschwinglicher wird. Thorsten Adolfs aus den Nachrichten, wie genau sieht die Forderung aus?
2: Ja, die Chefin des Bundesverbandes der Verbraucherzentralen POP findet, dass die staatlichen Zuschüsse im Moment nicht fair verteilt sind. Sie kritisiert, dass auch Haushalte mit sehr hohen Einkommen gefördert werden, die sich ein E-Auto locker selbst leisten könnten. Die Verbraucherschützer sagen deshalb, wir brauchen eine klare Preisobergrenze für die Autos. Würde es nur noch Zuschüsse für günstigere Modelle geben, dann würden deutlich mehr bezahlbare E-Autos auf den Markt kommen und später würden davon dann auch alle profitieren, die einen Gebrauchtwagen suchen. Die E-Mobilität werde dadurch dann auch für Menschen mit kleinen oder mittleren Einkommen zu einer echten Option.
1: Was, sagen die Verbraucherschützer, muss sich neben den Preisen noch verbessern, damit mehr Leute auf ein E-Auto umsteigen?
2: Also im Moment ist das Laden für viele immer noch ein richtiges Ärgernis. POP sagt, es müssen dringend mehr öffentliche Ladestationen her, vor allem für Menschen, die in Mietshäusern leben. Aber es geht nicht nur um die Anzahl, sondern auch um die Übersichtlichkeit. Wer heute an eine Ladesäule fährt, der blickt bei den Preisen oft nicht durch. Und deshalb fordern die Verbraucherschützer mehr Transparenz. Alle Preise müssten für jeden einfach über eine App einsehbar sein, sagen sie. Dass sich das Laden endlich unkomplizierter und vergleichbarer anfühlt, ist laut einer Forsa-Umfrage für die meisten Autofahrer entscheidend, sich so ein E-Auto zuzulegen.
1: Thorsten Adolfs, Dankeschön für die Infos. Und das sind jetzt weitere Themen im Überblick. Im Hohenfenn war die Feuerwehr die ganze Nacht über weiter im Einsatz. Die Kräfte bekämpften wieder aufflammende Brandherde, melden die belgischen Behörden. Schlechte Sicht, umgestürzte Bäume und Schlamm hätten die Arbeiten erschwert. Wenn möglich, sollen heute Löschhubschrauber zum Einsatz kommen. Unterdessen ziehen sich die deutschen Feuerwehrleute zurück. Sie sollen durch belgische Freiwillige ersetzt werden. Das Vertrauen der jungen Erwachsenen in die gesetzliche Rente sinkt. Laut einer aktuellen Forsa-Umfrage erwarten nur noch 49% der 18- bis 30-Jährigen, dass sie im Alter eine gesetzliche Rente bekommen. Letztes Jahr waren es noch 56%. Viele sorgen sich vor Altersarmut. Laut Umfrage spart deshalb mehr als die Hälfte schon privat fürs Alter. Egal ob in der Schule oder an der Uni, junge Frauen haben bei der Bildung in Deutschland oft die Nase vorn. Das zeigen aktuelle Zahlen des Statistischen Bundesamtes. Demnach machen sie häufiger Abitur als junge Männer. Hier lag der Frauenanteil zuletzt bei 55%. Außerdem bleiben Jungs öfter sitzen als Mädchen. Und junge Männer gehen häufiger früh von der Schule ab, ohne eine Aus- oder Weiterbildung zu starten. Auch an den Unis zeigen sich Unterschiede zwischen den Geschlechtern. Studentinnen machen ihren Bachelor und Master öfter in der Regelstudienzeit als ihre männlichen Kommilitonen.
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3: Mit Norbert Janowski, guten Morgen. Immer häufiger lassen Discounter, Supermärkte und Privatbesitzer im Hochstift ihre Parkplätze von umstrittenen Unternehmen überwachen. Falschparker erhalten dann Schreiben mit der Aufforderung, Summen von weit über 100 Euro zu zahlen. Für Diskussionen sorgt aktuell beispielsweise ein Kundenparkplatz an der Detmolder Straße in Bad Lippspringe. Mehrere Betroffene berichten von 145 Euro Knöllchen, nachdem sie teils nur wenige Minuten auf den Parkplätzen standen. Sie sprechen von Abzocke, die Besitzer von einer Lösung für mehr Ordnung.
4: Es ist wechselhaft, ja. Es bleibt wechselhaft, ja. Und das war's auch schon. Heute lange keine Schauer. Eventuell abends kommt da mal was runter im Radio Hochstift-Wetter. Aber echt nicht überall. Morgen ist es dann auch meist trocken und dazu immer wieder von Hövelhof bis Borgentreich. Sonne bei um die 23 Grad kriegen wir heute auch noch. Natürlich kommt ihr besser und vor allen Dingen sicherer an. Hier ist der Radio Hochstift Verkehrsservice und da habe ich gerade Warnmeldung für euch, nämlich A2 Richtung Hannover. Zwischen Bielefeld Süd und Bielefeld Ost, bitte Vorsicht, da liegen Reifenteile auf allen Fahrstreifen. Und die gleiche Richtung zwischen dem Kreuz Bielefeld und Bielefeld Süd, da steht jetzt auch ein defekter LKW und zwar auf dem mittleren Fahrstreifen. Fahrt da bitte besonders langsam, nicht, dass dann noch was passiert. Ansonsten geht's hier nicht so richtig vorwärts. A44 Richtung Kassel zwischen Lichtenau und Marsberg, 6 Kilometer Stau. Eine gute Viertelstunde plant mal ein. Geblitzt wird auch. Paderborn nämlich, Warburger Straße, Stadt einwärts, Entschuldigung. Und in Altenbeken-Buke, etwa bei der B64 Brücke. Da wird gleich in beiden Richtungen kontrolliert. Es gilt 50.
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4: Da ist was passiert. Bei der Weser. Die hat heute einen Pegel von 70 Zentimetern bei Höxter. Das sind satte 8 Zentimeter mehr als gestern um diese Zeit. Der Regen hat also ein bisschen was gebracht. Die großen Flüsse wie Rhein und Co., ja, da dauert es noch ein bisschen länger, bis sich die Lage komplett entspannt. Aber das freut natürlich weiterhin diese eine Gruppe. Die Schatzsucher. Obwohl so richtig wertvolle Schätze finden sie nicht. Eher E-Scooter. Kein Scherz, heute gleich bei mir. Ich bin Susanne Storck, hallo.

0: Der Regen der letzten Tage hat so ein bisschen was gebracht, aber meine Güte, ist das trocken gewesen, ne? Euer Donnerstag mit Radio Hochstift und Susanne Storck am Mikro. Aber diese Trockenheit, ja, was man da alles sehen konnte. Bei uns vielleicht nicht, aber zum Beispiel in den Alpen oder auch am Rhein. Carsten Konze, für ihn ist das richtig super gewesen am Rhein. Er ist nämlich Schatzsucher.
1: Für mich war das Niedrigwasser am Rhein in diesem Jahr was ganz Besonderes. Es war wie ein Fenster in die Geschichte, was sich öffnet. Man kam plötzlich an Bereiche dran, wo man sonst nie dran kam. Und mit dem Metalldetektor kann man natürlich dann tolle Sachen finden. Man kann sagen, eine kleine Goldgrube. Ich habe unglaublich viele Münzen natürlich auch gefunden aus verschiedenen Epochen. Vom Euro bis zur Mittelaltermünze war da wirklich alles dabei. Das ist schon was ganz Besonderes.
0: Aber es sind auch viele Sachen dabei gewesen, die da definitiv nicht hingehören.
1: Man findet natürlich unglaublich viel. Also man macht sich da gar keine Vorstellung von. Alleine um die großen Brücken rum, wie viel E-Scooter, Fahrräder dort im Wasser landen. Das ist wirklich unglaublich. Ich habe sogar einen ganzen Motorblock gefunden. Das ist wirklich verrückt. Aber das Krasseste, was ich jemals gefunden habe bei Niedrigwasser am Rhein, war ein Orden der Freimaurer. Und das natürlich besondere Momente, aber auch Ringe zum Beispiel. Ich habe einen Ring neulich in die Schweiz geschickt, den der Ehemann dort verloren hat in Köln.
0: Ihr hört es schon, die Suche, die Schatzsuche, das ist einfach sein Ding.
1: Das Besondere an der Schatzsuche und gerade jetzt bei dem Niedrigwasser ist halt eben, dass man der Erste ist, der da etwas wieder in den Händen halten kann, was vor Jahrhunderten verloren gegangen ist. Das ist ein ganz besonderer Moment, ein magischer Moment.
0: Ja, und vielleicht klappt ja irgendwann mal, dass er sowas richtig Wertvolles findet. Und ich meine, Niedrigwasser wird es in Zukunft häufiger geben, sagen die Wetterexperten. Radio Hochstift hier.

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8: Das Neueste aus dem Hochstift, die aktuellen Nachrichten haben wir für euch. Jetzt um 11:30 mit Norbert Janowski.
9: Guten Tag.
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9: Der Schuss hätte nach jagdrechtlichen Regeln nicht abgegeben werden dürfen. Zu diesem Ergebnis kommt ein neues Gutachten zum tödlichen Jagdunfall bei Warburg-Nörde im Januar dieses Jahres. Das hat Radio Hochstift exklusiv erfahren. Demnach sei es aufgrund der unklaren Sichtverhältnisse unmöglich gewesen, Mensch und Tier auf Entfernung zu unterscheiden. Erstellt hat diese Expertise die Deutsche Versuchs- und Prüfanstalt für Jagd- und Sportwaffen aus Altenbeken-Buke. Bei dem Unfall wurde ein 23-jähriger Paderborner von einem abgelenkten Projektil tödlich getroffen. Eine Frau aus Bad Lippspringe wehrt sich gegen einen Strafzettel wegen Falschparkens. Sie soll 145 Euro bezahlen. Radio Hochstift-Reporter Tobias Fennecker. Die 38-Jährige ist kein Einzelfall, weder in der Kurstadt noch im gesamten Hochstift.
11: Nein, auch bei den Verbraucherzentralen ist das Thema der sogenannten Parkraumüberwachung durch private Unternehmen bestens bekannt. Im Hochstift lassen immer mehr Supermärkte und Privatleute ihre Parkplätze mit Kameras überwachen. Am Anfang August laut eigener Aussagen von wenigen Minuten auf einem Kundenparkplatz an der Detmolder Straße, besuchte aber ausnahmsweise keines der dortigen Geschäfte. Wenige Tage später erhielt sie das Schreiben des Unternehmens Park Control 24 mit der Aufforderung, 145 Euro zu zahlen. Mittlerweile gibt es mehrere Google-Rezensionen, in denen Autofahrer vor diesem Parkplatz warnen.
9: Mehr zu diesem Fall findet ihr auch auf radiohochstift.de im Bereich Studioblog. Das Netzwerk Hilfepunkt für Kids wächst in Paderborn weiter. Inzwischen bieten sich rund 100 Unternehmen und Institutionen im Stadtgebiet als Anlaufstelle für Kinder in kleinen und großen Notsituationen an. Sie alle sind erkennbar an einem runden Logo mit dem Schriftzug Hilfepunkt für Kids im Eingangsbereich. Ab sofort beteiligen sich auch die Lise-Meitner Realschule und das Jobcenter Paderborn an der Aktion. Die Schülerinnen und Schüler werden in einer Infoveranstaltung darüber aufgeklärt. Auch die Beschäftigten im Jobcenter sind entsprechend instruiert.
8: Tja, auch heute sind von Altenbeken bis Warburg Wolken da, aber im Radio Hochstift Wetter sind es eher wenige im Vergleich zu den vergangenen Tagen. Sprich, die Sonne scheint immer wieder mal, gerne auch mal ein bisschen länger bei noch 23, teilweise 24 Grad. Morgen geht's dann auch mit Sonne und Wolken durch den Tag und es wird nochmal so mild, so warm wie heute.
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8: Hallo Autofahrer, bitte Vorsicht, A44 Richtung Kassel. Zwischen Bräuner und Zierenberg, da staut es sich und da besteht auch Gefahr durch einen defekten LKW, der steht auf dem rechten Fahrstreifen. Ansonsten habe ich für euch die A44 Richtung Kassel, da staut es sich auch nochmal zwischen Lichtenau und Marsberg. Es sind im Moment 6 Kilometer, aber satte 20 Minuten obendrauf. Plant das am besten mit ein. Ansonsten, es wird geblitzt, einmal Altenbeken-Buke, Höhe B64, Brücke in beiden Richtung und in Paderborn-Warburger Straße. Da wird stadteinwärts kontrolliert und an beiden Stellen gilt natürlich 50. Gute Fahrt!
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8: Und gleich habe ich für euch Martin Garrix. Zusammen diesmal mit Ed Sheeran. Repeat It, die gemeinsame Single läuft gleich bei euch im Radio. Hier ist Radio Hochstift, ich bin Susanne Stork. Hallo.

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0: Ach, wie gut, dass die Geschmäcker verschieden sind, ne? Schönen Donnerstag mit Radio Hochstift und Susanne Stork. Auch bei Filmen und Serien gehen die Geschmäcker ja weit auseinander. Also Horror, da bin ich ja raus. Heute läuft ein neuer Streifen im Kino an und natürlich werde ich den auch wieder nicht sehen. Ich bin eher so ein bisschen Typ Herzschmerz. Also Downton Abbey zum Beispiel, ne? Könnte ich 24/7 gucken. Heute, wie gesagt, startet ein neuer Horrorfilm und unser Comedian Hannes Höfer, der sieht das, ach, hört's euch selber an. Schönen Mittag mit uns.
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0: was ist überhaupt mit der Teufeltrick Prada? Wer schreibt so einen kranken Müll eigentlich? Sitzt du zu Hause am Esstisch, guckst deine Kinder an, wie sie Spaghetti Bolo essen und denkst, ein Film über Dämonen, das wär's. Oder steckst du in der Scheidung und drehst danach die Heimsuchung. Obwohl, auf sowas kommst du ja eher, wenn du in Urlaub willst und niemand für einen Hund hast. Naja, also für mich ist das nichts. Ich schlafe ja schon schlecht, wenn ich Bambi gucke. Also immer dran denken. Es sind nur Filme. Geister gibt es nicht und Mumien sind nur eingewickelte, sehr alte Menschen.
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Die Brandmauer der Union zur AfD steht. Das ist die offizielle Ansage. Vor den Wahlen in Sachsen-Anhalt hat diese in Teilen rechtsextreme Partei jetzt 10.000 Euro bekommen. Und zwar von einem CDU-Politiker. Der Mann ist in der Nähe von Stendal Bürgermeister. Und der hat auch einen offenen Brief geschrieben. Da begründet er seine Spende mit dem Zitat "linken Kurs der CDU" und er fügt hinzu, er werde am 6. September AfD wählen. Weitere Nachrichten um 12 hier. Radio Hochstift, immer gut informiert. Ich bin Susanne Storck, hallo.

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1: Mit Malte Albrecht. Guten Tag. Es gibt gute Nachrichten aus der Forschung. Ein neuer Impfstoff gegen schwarzen Hautkrebs zeigt in einer entscheidenden Studie vielversprechende Ergebnisse. Damit könnte bald ein wichtiger Durchbruch bei der Behandlung dieser gefährlichen Krebsform gelingen. Thorsten Adolfs aus dem News-Team. Was genau haben die Pharmakonzerne Moderna und Merck da entwickelt?
2: Die beiden Unternehmen haben einen therapeutischen Impfstoff getestet, der auf der gleichen mRNA-Technik basiert wie die bekannten Corona-Impfungen. Das Besondere daran, anders als ein normaler Schutz gegen Infektionen, soll dieses Mittel schon bestehenden schwarzen Hautkrebs bekämpfen. In Kombination mit einer Standardtherapie könne verhindert werden, dass der Krebs nach einer Operation zurückkomme oder sich im Körper weiter ausbreite, heißt es. Experten sprechen deshalb von einem echten Meilenstein. Es ist die erste mRNA-Krebstherapie, die in einer sehr späten Forschungsphase so positiv abgeschnitten hat.
1: Und wie geht es jetzt weiter? Was bedeutet das konkret für betroffene Patienten?
2: Die Pharmakonzerne wollen ihre Ergebnisse schon bald auf internationalen Konferenzen vorstellen und dann auch die Zulassung bei den Behörden beantragen. Für Patienten mit fortgeschrittenem schwarzen Hautkrebs könnte der Impfstoff die Aussichten deutlich verbessern, länger krebsfrei zu bleiben. Die aktuelle Studie mit über 1000 Teilnehmern hat gezeigt, dass die Kombination aus Impfstoff und Medikament die Heilungschancen nach einer Tumoroperation spürbar steigert. Auch wenn die offizielle Zulassung noch fehlt, ist jetzt schon von einem großen Schritt nach vorn die Rede für alle, die an dieser gefährlichen Hautkrebsform erkrankt sind.
1: Dankeschön, Thorsten Adolfs. Und das sind weitere wichtige Themen, jetzt kurz und kompakt. Die Zerstörung durch Waldbrände droht in Europa noch deutlich größer zu werden. Davor warnt das Potsdam-Institut für Klimafolgenforschung in einer neuen Studie. Bei ungebremstem Temperaturanstieg könnte sich die verbrannte Fläche bis Ende des Jahrhunderts fast verdreifachen, heißt es. Um das Ausmaß einzudämmen, fordern die Forscher neben verstärkten Klimaschutzmaßnahmen auch, die Prävention und Bekämpfung der Waldbrände zu verbessern. In Deutschland sind im vergangenen Jahr knapp 3.100 Behandlungsfehler bestätigt worden. Das steht im Jahresbericht des Medizinischen Dienstes. In fast 100 Fällen führten die Fehler sogar zum Tod oder trugen wesentlich dazu bei. Insgesamt wurden rund 11.700 Verdachtsfälle untersucht. Die Gutachter gehen von einer hohen Dunkelziffer aus. Durchatmen nach Feierabend? Für viele Azubis offenbar gar nicht so leicht. Jeder zweite Auszubildende fühlt sich psychisch belastet. So steht es im neuen Ausbildungsreport des Deutschen Gewerkschaftsbundes. Als Gründe werden vor allem Leistungs- und Zeitdruck und zu wenig Personal genannt. Auch finanziell ist es für viele eng. Knapp 2/3 sagen, dass sie von ihrer Ausbildungsvergütung kaum oder gar nicht selbstständig leben können. Entsprechend sind viele Azubis frustriert. Laut DGB sind nur noch 65,7% mit ihrer Ausbildung zufrieden oder sehr zufrieden. Besonders unzufrieden sind angehende Friseure und Hotelfachleute. Besser sieht es bei Industriemechanikern und Verwaltungsfachangestellten aus.
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3: Mit Jonas Mertens, guten Tag. Wer vermisst Grableuchten aus Messing? Das fragt die Paderborner Polizei, nachdem sie einen mutmaßlichen Dieb festgenommen hat. Der 54-Jährige fiel den Beamten in Lichtenau auf, weil sein Auto beschädigt und vermüllt war. Darin fanden sie dann ein Messer, Werkzeuge, mehrere Grableuchten und 6 Akkus von E-Bikes. Es stellte sich heraus, dass der Mann aus dem Kreis Gütersloh schon wegen Diebstählen auf Friedhöfen aufgefallen war.
4: Ihr seht es, heute ist bei uns wieder mehr Sonne angesagt und auch heute Nachmittag das Ganze. Die Wolken bleiben nämlich locker und Regen ist wirklich die absolute Ausnahme. Abends sind so einzelne Schauer im Radio Hochstift-Wetter möglich. Morgen geht es dann genauso weiter. Dabei gibt es vor allem bis mittags mehr Sonne als Wolken und die Temperaturen, ja, die liegen heute und morgen zwischen Höxter und Salzkotten so bei 22, teilweise 23 Grad. Hallo Autofahrer, ihr kommt doch besser an. Hier ist nämlich der Radio Hochstift Verkehrsservice. Es staut sich auf der A33, einmal Richtung Bielefeld zwischen Paderborn, Schloss Neuhaus und Sennelager. 2 Kilometer Stau, gut 5 Minuten obendrauf. Ansonsten haben wir die A44 Richtung Kassel. 15 Minuten länger dauert es zwischen Lichtenau und Marsberg. Da gibt es 7 Kilometer Stau. Und zwischen Bräuner und Zierenberg, da steht ein defekter LKW auf dem rechten Fahrstreifen. Und in dem Bereich staut es sich. Vermutlich deshalb auch. Da gibt es nämlich 6 Kilometer Stau und das kostet euch 30 Minuten. Ansonsten habe ich gerade nichts zu melden. Kommt mir alle gut an.
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4: Einmal falsch geparkt und dann Knöllchen. Aber 145 Euro? Ja, das wurde einer Bad Lippspringerin geschickt und sie ist nicht die einzige im Hochstift, die solche Post bekommen hat. Die ganze Geschichte hört ihr gleich hier bei mir. Ich bin Susanne Stork. Hallo.

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0: einmal falsch geparkt und sagt, schon gibt's ein Knöllchen. Schönen Mittag zusammen, Radio Hochstift hier mit Susanne Storck. Ja, Knöllchen, ne? In immer mehr Fällen im Hochstift lassen Geschäfte oder auch Privatleute aber ihre Parkplätze von Unternehmen überwachen, die mit Falschparkern schon richtig Kasse machen. Auch eine Frau kennt das. Sie hat in Bad Lippspringe für ein paar Minuten auf einem Parkplatz an der Detmolder Straße ihren Wagen abgestellt.
1: Ich bin mit meinen beiden Kindern losgefahren und wollte eine Geburtstagseinladung bei einem Freund von meinem Sohn einwerfen. Und wusste nicht ganz genau, in welchem Haus wohnt er jetzt. Und bin dann ganz spontan auf einen Parkplatz gefahren beim Bäcker, wo ich eigentlich ständig parke, um eben bei dem Bäcker einzukaufen. Bin dann maximal 5 Minuten weg gewesen von meinem Auto. Und dann hat es auch nicht lange gedauert, ein paar Tage. Dann habe ich einen Brief bekommen von Park Control 24, dass ich da falsch geparkt hätte und dass ich 145 Euro zahlen sollte. Ich habe als erstes gedacht, normalerweise würde man doch von der Stadt einen offiziellen Brief kriegen, dass man vielleicht 20, 30 Euro bezahlen muss. Man kennt ja so den Bußgeldkatalog. Aber dann ist mir natürlich eingefallen, okay, es ist ein Privatparkplatz, ein Kundenparkplatz, da hat die Stadt nichts mit zu tun. Und deswegen habe ich dann direkt angefangen zu recherchieren zu diesem Park Control 24 und bin dann halt auch sehr schnell darauf gestoßen, dass das vielen passiert und dass das eine Firma aus Großbritannien ist, was auch schon erstmal komisch klingt. Es steht ein riesiges Schild da, wo Kundenparkplatz draufsteht. Und das sieht man auch und man weiß, wenn man da hinfährt, ich bin ja Kunde, also achte ich da auch nicht weiter drauf. Ich habe da ja sonst jedes Mal eingekauft, nur dieses eine Mal eben nicht. Deswegen habe ich da auch nicht weiter drauf geachtet, weil es für mich einfach automatisch ging, dass ich da drauf gefahren bin, wie sonst eben auch. Und ich habe mir das Schild aber auch angeguckt. Einmal stand ich davor, habe es mir durchgelesen. Da steht sehr viel drauf, was man natürlich nicht alles sofort lesen kann. Vom Auto aus konnte ich wirklich nicht sehen, dass da 100 Euro oder sowas auf einen zukommen oder mehr, was da allerdings draufsteht.
0: Unternehmen wie Park Control 24 erhalten die Aufträge zur Überwachung von den Parkplatzbesitzern. Auf unsere Anfrage verweist der in diesem Fall unter anderem eben auf die mehrfache Beschilderung. Die Frau will jetzt Widerspruch einlegen und sie ist echt nicht die Einzige. Das haben nämlich unsere Recherchen ergeben. Mehr dazu hört's euch an im Studioblog auf radiohochstift.de.

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8: Alles, was gerade wichtig ist, das Neueste aus den Nachrichten. Jetzt für euch hier bei Radio Hochstift. 12.30 Uhr ist es. Hier ist Jonas Mertens.
9: Guten Tag.
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9: Zum schweren Unfall auf der A33 bei Borchen heute Nacht liegen neue Details vor. Demnach saß in dem verunglückten Auto eine vierköpfige Familie aus Raden. Alle vier sind schwer verletzt. Bei den beiden Kindern besteht laut den Rettungskräften Lebensgefahr. Die 10 und 14 Jahre alten Jungen standen beim Eintreffen der Rettungskräfte neben dem Wagen. Ihre Eltern waren eingeschlossen. Das Auto war bei Borchen von der A33 abgekommen und hatte sich mehrfach überschlagen. Es blieb 100 Meter weiter völlig zerstört auf einem Acker liegen. Der Paderborner Polizei ist in Lichtenau ein mutmaßlicher Friedhofsräuber ins Netz gegangen. Jetzt werden die Besitzer des möglichen Diebesguts gesucht. Radio Hochstift-Reporterin Lea Wirz, von wo genau die Messing-Grablampen stammen, ist nicht bekannt.
10: Der festgenommene Mann stammt aus dem Kreis Gütersloh. Er fiel der Polizei schon vor knapp 2 Wochen auf, als er früh morgens an einem Feldrand in Lichtenau in seinem Auto saß. Der VW war beschädigt und vermüllt, deshalb sprachen die Polizisten ihn an. Der 54-Jährige verstrickte sich dann in Widersprüche. Bei der Überprüfung stellte sich dann heraus, der Mann hätte im Kreis Gütersloh längst seinen Führerschein abgeben müssen. Außerdem stand er in Verbindung zu mehreren Friedhofsdiebstählen. Im Auto hatte er ein Messer, Werkzeuge, Grableuchten aus Messing und 6 Akkus von E-Bikes. Die Polizei nahm den mutmaßlichen Dieb fest. Fotos von den möglicherweise geklauten Lampen findet ihr auf radiohochstift.de.
9: Heute Abend starten die Paderborn Baskets zur Saisonvorbereitung in eine Reihe von Testspielen. Zum Auftakt trifft der Basketball-Zweitligist auf das Regionalligateam aus Herford. Es springt kurzfristig für den B-Ligisten Dragons Röndorf ein. Die Partie Paderborn gegen Herford beginnt um 18 Uhr in der Paderborner Reismannhalle. Dauerkartenbesitzer kommen kostenlos rein, reguläre Karten kosten 5 Euro. Bis zum Ligaauftakt Ende September haben die Baskets noch 7 weitere Testspiele geplant.
8: Das Radio Hochstift-Wetter, eine trockene Angelegenheit, nämlich das mit dem Regen, ist es schon gewesen, auch heute Nachmittag. Sind zwischen Steinheim und Delbrück keine Schauer in Sicht. Eventuell regnet es abends stellenweise mal, aber echt nur kleine Schauer. Heute hat die Sonne deshalb immer wieder Platz und nachmittags sind es so 24 Grad, ein bisschen steigen die Werte noch. Morgen genauso warm und weiter wechselhaft und ja, es bleibt meist trocken. Natürlich kommt ihr besser an. Hallo Autofahrer, hier ist der Radio Hochstift Verkehrsservice. Zuerst die A33 Richtung Bielefeld zwischen Paderborn Schloss Neuhaus und Sennelagang. Kilometerstau, 5 Minuten obendrauf. Dann A44 Richtung Kassel, einmal zwischen Lichtenau und Marsberg, 6 Kilometer Stau. Fast 20 Minuten verliert ihr dort, wollte ich sagen. Und dann A44 weiter Richtung Kassel, nämlich zwischen Bräuner und Zierenberg. Defekte LKW auf dem rechten Fahrstreifen und da das Update der Polizei. Das bleibt auch erstmal so, sprich der Fahrstreifen ist bis auf Weiteres, schreibt die Polizei, gesperrt. Und da staut es sich auch schon ordentlich, nämlich zwischen Warburg und Zierenberg. 9 Kilometer Stau, im Moment eine halbe Stunde obendrauf. Ansonsten aber allen gute Fahrt, kommt mir gut an.
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8: Mit Susanne Stork und gleich auch mit James Blunt. Und der Gute hat eine neue Single. Tastes Like Summer, seine Single. Weshalb, warum, wieso, was dahinter steckt. Das Interview gleich hier bei mir. Schönen Donnerstag.

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0: 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Also okay, schnulzig sagen die einen, für die anderen hat er so viel Gefühl. Sänger James Blunt. 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Ja, seine Stimme, sein Stil, das erkennt man, ne? Aber der Mann hat mindestens zwei Gesichter, finde ich auf jeden Fall. Also auf Social Media, da sieht man, wie schön bekloppt er auch ist. Sehr sympathisch. Jetzt hat James Blunt eine neue Single, da geht's auch wieder um Liebe. Tastes like Summer. Und für das richtige Feeling, das Summer-Feeling, da musste er sich wirklich so einiges vorstellen, hat uns James Blunt erzählt. Und zwar auf Deutsch, denn der Brite ist eine Zeit lang am Möhnesee bei Soest aufgewachsen.
1: Wenn Künstler einem Sommerhit schreiben, denken sie meist an Palmen und Strände. Ich schreibe Tastes Like Summer nicht etwa entspannt auf einer Yacht vor Ibiza, sondern gefangen in einem eiskalten Studio in London, wo ich verzweifelt von einer schönen Braune träumt.
0: Der Text ist übrigens eine Hommage, eine Hymne sozusagen für eine bestimmte Person und eine Person, die Licht ins Dunkel bringt, ihn verrückt macht und ihre Haut, naja, die schmeckt halt nach Sommer. Und da haben wir mal gefragt, sorry, wie wäre es denn, wenn der Sommer nach James Blunt schmecken würde?
1: Wenn der Sommer tatsächlich nach James Blunt schmecken würde, dann reden wir von Sonnencreme mit Lichtzufachter 50 und einem Ibiza-Cocktail.
0: Ja, nenne ich mal einen vernünftigen Geschmack, ne? Wir hören jetzt mal rein in den neuen Song.
1: Hey Deutschland, hier ist James Blunt und ihr hört meine neue Single Tastes Like Summer auf eurem Liebling.

0: Den neuen von James Blood für euch bei Radio Hochstift. Taste like summer. Und hallo Autofahrer, bitte Vorsicht, wenn ihr auf der A33 Richtung Brilon unterwegs seid. In der Einfahrt Paderborn-Elsen, also wenn ihr auf die 33 drauf fahrt Richtung Brilon, da liegen Gegenstände auf der Fahrbahn. Gegenstände auf der A33 Einfahrt Paderborn-Elsen, Fahrt Richtung Brilon. Kommt mir alle gut an.
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1: Mit Jannik Böke. Schönen guten Tag. Manche Fehler können passieren, andere dürfen einfach nicht passieren, wie schwere und eigentlich vermeidbare Behandlungsfehler in Deutschland. Der medizinische Dienst hat im vergangenen Jahr 150 solcher gravierenden Fälle gezählt, etwas mehr als im Jahr davor. Dabei geht es um Vorfälle, die mit guter Patientensicherheit eigentlich nicht passieren sollten. Zum Beispiel um Tupfer, die nach einer OP im Körper bleiben oder um Verwechslungen von Patienten oder Körperteilen. Lena Bauer aus dem News-Team mit mehr Details dazu.
2: Der medizinische Dienst hat im Auftrag der Krankenkassen rund 11.700 Verdachtsfälle geprüft, mit dem Ergebnis, in jedem vierten Fall haben sich gesundheitliche Schäden bestätigt und in vielen Fällen war ein Behandlungsfehler auch die Ursache für den Schaden. Und das ist jetzt besonders heftig. Rein rechnerisch führte etwa jeden vierten Tag ein Behandlungsfehler zum Tod eines Menschen oder trug dazu bei. Der medizinische Dienst fordert deswegen jetzt ein verpflichtendes Meldesystem für solche schweren Fälle. Es soll pseudonymisiert, also ohne direkt erkennbaren Namen sein und für Ärztinnen und Ärzte sanktionsfrei. Die Idee dahinter, Fehler sollen gemeldet werden, damit Kliniken und Praxen daraus lernen können. Für Patientinnen und Patienten heißt das, wer einen Behandlungsfehler vermutet, kann sich bei der Krankenkasse melden. Die kann dann Gutachten in Auftrag geben. Patientenschützer fordern zusätzlich schon länger mehr Transparenz, ein zentrales Register und einfachere Hilfen für Betroffene.
1: Danke, Lena. Jetzt weitere Meldungen im Überblick. Nordkorea hat nach südkoreanischen Angaben mindestens 10 Kurzstreckenraketen abgefeuert. Die Geschosse flogen demnach in östlicher Richtung ins japanische Meer. Die Raketentests erfolgen nur wenige Tage, nachdem sowohl Südkorea als auch die USA deutliche Zugeständnisse an Nordkorea gemacht haben. Der Thüringer Verfassungsschutzpräsident Kramer hält die Einleitung eines AfD-Verbotsverfahrens für geboten. Die Partei sei bereits in mehreren Bundesländern als gesichert rechtsextrem eingestuft. Er sehe in bestimmten Bereichen, was Sprachbilder, Feindbilder und die völkischen Vorstellungen angeht, auch keine Unterschiede mehr zur nationalsozialistischen NSDAP, so Kramer heute Morgen im Deutschlandfunk. Nach einer regenreichen Nacht in der Eifel hat die Feuerwehr in der Städteregion Aachen ihren Einsatz bei der Brandbekämpfung im Hohen Venn deutlich zurückgefahren. Aktuell seien noch 75 Einsatzkräfte zur Unterstützung der belgischen Kräfte unterwegs, so der Einsatzleiter der Monschauer Feuerwehr. Am Mittwoch waren noch rund 170 Kräfte im Einsatz. Man darf nicht glauben, dass er der Messias ist. Der Ehrenpräsident des FC Bayern, Uli Hoeneß, hat vor zu hohen Erwartungen an den neuen Bundestrainer Jürgen Klopp gewarnt. Zwar halte er persönlich Klopp für einen sehr guten Trainer, aber er sei kein Freund der Heldenverehrung, so Hoeneß im Interview mit RTL und Sky. Ohnehin sind nicht alle begeistert von Klopp. Die Verbraucherschutzorganisation Foodwatch hält ihn sogar für ungeeignet wegen seiner früheren Tätigkeit für den Energy-Getränkehersteller Red Bull. Das hätte ein Ausschlusskriterium sein müssen, da er eine Vorbildfunktion hat, heißt es von Foodwatch.
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3: Mit Jonas Mertens, guten Tag. Beim Zugunglück auf der Bahnstrecke zwischen Salzkotten und Geseke im Jahr 2023 hat der Lokführer mehrere Fehler gemacht. Das zeigt ein neues Gutachten der Bundesstelle für Eisenbahnunfalluntersuchung. Der 30-Jährige, der bei der Güterzugentgleisung ums Leben kam, sei demnach mit zu vielen Wagen unterwegs gewesen. Dazu habe er vor der Fahrt die Bremsen nicht richtig kontrolliert, sondern das erst auf der abschüssigen Strecke gemacht. Dort versagten die Bremsen, sodass die Lok mit 13 der 14 Wagen entgleiste.
4: Wechselhaft und so leicht windig, das ist auch der Nachmittag. Von Brakel bis Salzkotten. Im Radio Hochstift-Wetter ist es weiter trocken, aber heute Abend sind so einzelne Schauer möglich, aber lange nicht überall. Morgen wiederholt sich dieses Wetter, immer wieder Sonne, aber um die 23 Grad kriegen wir heute auch noch. Der Blick auf die Straßen, damit ihr einfach besser ankommt. Hier ist der Radio Hochstift Verkehrsservice mit der A33. Vorsicht bitte Richtung Brilon. In der Einfahrt Paderborn-Elsen, da liegen Gegenstände auf der Fahrbahn. Dann die A33 Richtung Bielefeld. Da staut es sich zwischen Paderborn-Schloss Neuhaus und Sennelager. So 5 Minuten macht das für euch. Und dann die A44 Richtung Kassel. Zwischen Lichtenau und Marsberg. Erstmal 6 Kilometer Stau, schon mal fast 20 Minuten. Und ein Stückchen weiter zwischen Bräuner und Zierenberg, da steht ein defekter LKW auf dem rechten Fahrstreifen. Und dieser Fahrstreifen bleibt auch erstmal bis auf Weiteres, sagt die Polizei, gesperrt. Und es staut sich dort zwischen Warburg und Zierenberg 9 Kilometer im Moment, eine gute halbe Stunde. Ansonsten, wo es geht, gute Fahrt.
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4: Krebs. Eine mehr als fiese Krankheit, weiß ich auch. Viele haben damit zu kämpfen, auch wenn sie als geheilt gelten. Jetzt gibt's aber gute Nachrichten, und zwar aus der Forschung. Es geht um den schwarzen Krebs. Das ist eine Art von Hautkrebs. Das sind meist veränderte Muttermale. Alle Infos dazu habe ich gleich für euch. Ich bin Susanne Storck. Hallo.

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1: Ich weiß gar nicht, wie viele ich habe. Muttermale. Ja, die haben ganz viele von uns. Sollten wir immer schön beobachten. Nicht, dass sich dort Krebs bilden kann und der zu spät erkannt wird. Jetzt gibt's aber gute Neuigkeiten.
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1: Immer gut informiert. Am Mikro für euch, Susanne Storck. Viertel nach eins ist es durch. Ja, die guten Neuigkeiten. Das ist eine Studie zu einem neuartigen Impfstoff gegen diesen Hautkrebs. Radio Hochstift-Kollege Thorsten Adolfs, die Ergebnisse kommen aus den Laboren der Pharma-Riesen Moderna und Merck.
3: Die beiden Unternehmen haben einen therapeutischen Impfstoff getestet, der auf der gleichen mRNA-Technik basiert wie die bekannten Corona-Impfungen. Das Besondere daran, anders als ein normaler Schutz gegen Infektionen, soll dieses Mittel schon bestehenden schwarzen Hautkrebs bekämpfen. In Kombination mit einer Standardtherapie könne verhindert werden, dass der Krebs nach einer Operation zurückkomme oder sich im Körper weiter ausbreite, heißt es. Experten sprechen deshalb von einem echten Meilenstein. Es ist die erste mRNA-Krebstherapie, die in einer sehr späten Forschungsphase so positiv abgeschnitten hat.
1: Das hört sich gut an und macht natürlich Hoffnung, auch wenn es natürlich noch dauert, bis es verabreicht werden kann. Die nächsten Schritte sind aber klar.
3: Die Pharmakonzerne wollen ihre Ergebnisse schon bald auf internationalen Konferenzen vorstellen und dann auch die Zulassung bei den Behörden beantragen. Für Patienten mit fortgeschrittenem schwarzen Hautkrebs könnte der Impfstoff die Aussichten deutlich verbessern, länger krebsfrei zu bleiben. Die aktuelle Studie mit über 1000 Teilnehmern hat gezeigt, dass die Kombination aus Impfstoff und Medikament die Heilungschancen nach einer Tumoroperation spürbar steigert. Auch wenn die offizielle Zulassung noch fehlt, ist jetzt schon von einem großen Schritt nach vorn die Rede für alle, die an dieser gefährlichen Hautkrebsform erkrankt sind.
1: In deutschen Krankenhäusern wurden übrigens zuletzt fast doppelt so viele Menschen mit Hautkrebs behandelt wie noch vor 20 Jahren. 2024 waren es über 120.000 Patienten. Ein Grund ist die alternde Bevölkerung. Das Hautkrebsrisiko steigt nämlich mit dem Alter deutlich an. Dankeschön, Thorsten.

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5: Ich weiß es gar nicht, hatte ich schon mal erwähnt, dass ich die 90er liebe, Jonas?
6: Bestimmt, aber das kann man gar nicht oft genug erwähnen, glaube ich.
5: Wollte ich gerade sagen, so. Perfekte Antwort, Jonas, ja. So nehme ich.
6: Wenn ich eins kann.
5: Hören bzw. sagen, was ich hören will. Finde so. Ich super. Liquido habe ich gleich für euch. Und der Jonas Mertens hat jetzt für euch die Nachrichten bei Radio Hochstift. Es ist 13.30 Uhr.
6: Guten Tag.
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6: Ein Gutachten liefert neue Erkenntnisse zum tödlichen Zugunglück auf der Bahnstrecke zwischen Salzkotten und Geseke im September 2023. Demnach hat der Lokführer, der dabei ums Leben kam, mehrere Fehler gemacht. Radio Hochstift-Reporterin Lea Wirz, laut dem Bericht der Bundesstelle für Eisenbahnunfalluntersuchung war er mit zu vielen Waggons unterwegs.
8: Der 30-Jährige sollte insgesamt 28 Zementwaggons in den Güterbahnhof Geseke bringen. Das sollte auf 7 Fahrten aufgeteilt werden. Der Lokführer machte aber nur 2 Fahrten mit jeweils 14 Waggons. Er soll auch vor der Fahrt die Bremsen nicht richtig kontrolliert haben. Laut Gutachten habe er das erst während der Fahrt auf der abschüssigen Strecke gemacht. Schließlich versagten die Bremsen und die Lok entgleiste kurz vor dem Geseker Bahnhof mit 13 der 14 Waggons. Bei dem tödlichen Unfall entstand laut dem neuen Gutachten ein Schaden von rund 7 Millionen Euro. Auf der Bahnstrecke zwischen Paderborn und Lippstadt konnten wochenlang keine Züge fahren.
6: Bei dem Unfall auf der A33 in Höhe Borchen sind 2 Kinder lebensgefährlich verletzt worden. Die Jungen im Alter von 10 und 14 Jahren saßen in einem Auto aus Raden, das gegen 3.30 Uhr heute Nacht von der Autobahn abkam. Es überschlug sich mehrfach. Die Jungen konnten sich selbst aus dem völlig zerstörten Wagen befreien. Ihre Eltern auf den Vordersitzen waren eingeschlossen. Die Löschzüge aus Etteln und Kirchborchen befreiten sie. Die A33 Richtung Bielefeld war an der Unfallstelle heute Morgen bis etwa 8 Uhr gesperrt. Ein Mann aus dem Kreis Gütersloh ist in Lichtenau festgenommen worden. Der 54-Jährige fiel der Polizei schon vor fast 2 Wochen auf, weil er an einem Feldrand in einem beschädigten und vermüllten Auto saß. Als die Beamten ihn ansprachen, verstrickte er sich in Widersprüche. Es stellte sich heraus, dass der Mann seinen Führerschein im Kreis Gütersloh hätte abgeben müssen und mit Diebstählen von Friedhöfen zu tun hatte. Als die Polizei in seinem Auto Messer, Werkzeuge und mutmaßlich geklaute E-Bike-Akkus und Messinggrableuchten entdeckte, nahm sie den Mann fest.
5: Das Radio Hochstift-Wetter heute eine leicht windige, aber trockene Angelegenheit. Immer wieder Sonne, immer wieder mal so ein paar Wolken, leicht windig. Und heute Abend, ja, hier und da vereinzelt mal ein bisschen Regen. Morgen geht's genauso weiter, dann um die 24 Grad kriegen wir heute teilweise auch noch. Ihr kommt besser an. Hallo Autofahrer, der Radio Hochstift Verkehrsservice. Und da bitte weiterhin Vorsicht, A33 Richtung Brilon. In der Einfahrt Paderborn-Elsen liegen Gegenstände auf der Fahrbahn. Außerdem A44 Richtung Kassel, genau das gleiche zwischen Büren und Kreuz-Wittenberg-Haaren. Gegenstände auf der Fahrbahn. Fahrt da bitte besonders vorsichtig und langsam. Dann A44 Richtung Kassel zwischen Wittenberg und Marsberg. Da gibt es 7 Kilometer Stau, eine Viertelstunde obendrauf. Und A44 nochmal Richtung Kassel zwischen Warburg und Zierenberg. 8 Kilometer Stau, eine halbe Stunde. Und da ist auch nur der linke Fahrstreifen teilweise frei. Da ist nämlich ein LKW liegen geblieben. Geblitzt wird auch. Dankeschön fürs Bescheid sagen. Bühne raus, Ortsausgang Richtung Borgentreich. Direkt nach dem Ortsschild. An einem Baum wurde uns gesagt. Da gilt schon 100.
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5: Und da müssen wir unser Gehirn gleich ein bisschen umprogrammieren. Es geht darum, dieses schöne Urlaubsgefühl lange noch mitzunehmen. Ja, das kann man trainieren. Hört ihr, gleich hier bei mir. Ich bin Susanne Storck. Hallo.

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0: Tja, dieser Sommer, der geht so langsam zu Ende. Die Sommerferien, die Urlaubszeit für die meisten auch. Und dann, ja, da sind wir doch alle wieder schnell mittendrin im ganz normalen Wahnsinn des Alltags. Schönen Donnerstag wünsche ich euch. Radio Hochstift hier mit Susanne Storck. Aber, schöne Idee, Urlaub, den können wir uns konservieren. Das sagt auf jeden Fall Arbeitspsychologin und Erholungsforscherin Laura Fenz. Dafür braucht es allerdings so ein bisschen Vorbereitung.
1: Zum einen nicht direkt wieder vollen 100% in die Arbeit gehen, sondern gut das Zurückkommen in die Arbeit planen, so ein bisschen häppchenweise. Und zum anderen vielleicht noch ein Tipp obendrauf, dann auch zu schauen, was kann ich mitnehmen aus dem Urlaub. Vielleicht doch nochmal ein Gericht nachkochen oder sich mit den Nachbarn und Freunden treffen, um einfach über den Urlaub zu sprechen.
0: Denn Erholung, weniger Stress, das bringt nicht nur dieser Urlaub. Wir sollten uns im Alltag so verschiedene Momente wirklich bewusst machen, rät die Expertin.
1: So wirklich dafür Sorge tragen, dass es jeden Tag eigentlich Zeit gibt, in der ich mich erholen kann. Also sehr bewusst planen, dass ich zum Sport gehe, nette Gespräche mit meinen Freundinnen, meiner Familie führe und immer wieder Zeiten haben, in denen ich aktiv dafür sorge, dass ich nicht mit Arbeit beschäftigt bin, weder tatsächlich noch gedanklich.
0: Aber ganz ehrlich, dafür braucht es Übung, diesen Kopf nach Feierabend abzuschalten. Aber wir können ihn überlisten.
1: Wir wissen, dass Vorfreude auf die Freizeit ganz generell mit schon einem kleinen Erholungseffekt auch einhergeht, weil auch diese Vorfreude bedeutet, wir denken an etwas, das nicht mit der Arbeit zu tun hat, und genau das ist der Schlüssel zu erfolgreicher Erholung. Also warum nicht? Dann haben Sie immer gleich ein weiteres Ziel, wo Sie schon mal ein bisschen in Träumen schwelgen können, wie schön das doch dann wird.
0: Sagt Arbeitspsychologin Laura Fenz. Und ich finde ganz ehrlich, es ist auf jeden Fall ein Versuch wert. Radio Hochstift hier.

Okay, die Weser bei Höxter, die hat gerade einen Pegel von 73 Zentimetern. Gestern Morgen um 6 Uhr hat der noch bei 59 Zentimetern gelegen. Ah, der Regen hat schon ein bisschen was gebracht. Aber diese großen Flüsse wie Rhein und Co., da dauert es noch länger. Das freut allerdings eine Gruppe, nämlich Schatzsucher. Wir haben einen begleitet und was der alles entdeckt hat, natürlich auch Müll und sogar echt viele E-Scooter. Aber auch was Schönes hört ihr alles nach 2 bei Radio Hochstift. Dann mit Verena Mathé für euch am Mikro. Ich bin Susanne Stock und tschüss.

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1: Mit Jannik Böke. Schönen guten Tag. Viele junge Menschen bei uns in NRW starten gerade ins Berufsleben, offenbar mit viel Druck. Laut aktuellem Ausbildungsreport des Deutschen Gewerkschaftsbundes fühlt sich jeder zweite Azubi psychisch belastet. Lena Bauer aus dem News-Team, du hast mehr Details und Zahlen zu der DGB-Erhebung.
2: Ja, für die Erhebung haben über 13.000 Azubis Fragen beantwortet. Mit dem Ergebnis, etwa 65% sind zufrieden oder sehr zufrieden mit ihrer Ausbildung. Die Zufriedenheit ist laut DGB damit auf einem neuen Tiefstand gefallen.
1: In der Erhebung wurde auch nach Gründen gefragt. Was waren da die Antworten?
2: Viele Azubis nennen Druck im Betrieb, zu wenig Zeit, hohe Erwartungen, viel Verantwortung und zu wenig Personal. Dazu kommen Geldsorgen. Fast die Hälfte fühlt sich laut DGB durch die eigene finanzielle Situation belastet. Rund 2/3 sagen, dass sie von ihrer Ausbildungsvergütung kaum oder gar nicht selbstständig leben können. Einige brauchen Geld von ihren Eltern oder haben einen Nebenjob. Der DGB sieht deshalb auch die Betriebe in der Pflicht. Es gäbe Handlungsbedarf bei der Ausbildungsqualität. Azubis bräuchten gute fachliche Anleitung, verlässliche Arbeitszeiten, genug Erholung und Aufgaben, die wirklich zur Ausbildung gehören.
1: Danke, Lena. Weitere Meldungen jetzt kurz und kompakt. Ein rumänisches Kampfflugzeug hat heute nach Angaben der Regierung in Bukarest eine mit Sprengstoff beladene Marinedrohne zerstört. Diese sei in der Nähe eines Gasfelds im Schwarzen Meer entdeckt worden, teilte der Verteidigungsminister auf Facebook mit. Die Marinedrohne sei mit Sprengstoff beladen gewesen und stamme nicht aus der Ukraine. Die Zahl festgestellter gravierender Behandlungsfehler von Ärzten ist gestiegen. Der medizinische Dienst der Kassen stufte 150 untersuchte Fälle als besonders schwerwiegend ein. Das sind Fälle, die mit Vorkehrungen zur Patientensicherheit eigentlich nicht vorkommen sollten, wie Verwechslungen von Körperteilen oder Patienten. Erneut ist es zu einem Bestechungsfall in einem Gefängnis gekommen. Dieses Mal ist die JVA Bremen betroffen. Die Staatsanwaltschaft ermittelt gegen 23 Verdächtige. Nach bisherigen Erkenntnissen sollen die JVA-Mitarbeiter diverse Gegenstände, darunter Kommunikationsgeräte, Lebensmittel und Drogen, ins Gefängnis geschmuggelt haben. Gefangene sollen die Gegenstände weiterverkauft oder verteilt haben. Das sind Meldungen, die Hoffnung machen. Die US-Unternehmen Moderna und Merck melden Erfolge bei der Entwicklung eines Impfstoffs gegen schwarzen Hautkrebs. Erstmals hat eine personalisierte mRNA-basierte Krebstherapie eine entscheidende Phase-3-Studie erfolgreich abgeschlossen, melden die beiden Firmen. Konkret soll eine Kombination aus einem Krebsmedikament und dem neuen Impfstoff das Wiederauftreten von Melanomen reduzieren. Für moderne mRNA-basierte Therapien wäre das ein wichtiger Meilenstein. Der Aktienkurs von Moderna hat sich in Europa innerhalb eines Tages sprunghaft verdoppelt.
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3: Mit Jonas Mertens, guten Tag. Weit über die Grenzen der Stadt Höxter hinaus wird erneut über das Schicksal einer mongolischen Familie aus der Kreisstadt berichtet. Der Familie droht laut einem Spiegelartikel die Abschiebung, nachdem ihr Asylantrag abgelehnt wurde. Die Familie lebt aktuell in einer Unterkunft in Höxter Bruchhausen. Die Mutter ist hochschwanger. Vor gut einem Jahr starb ein 11-jähriger Sohn der Familie bei einem tragischen Unfall im Höxteraner Freibad. Damals war die Anteilnahme in Höxter riesig.
4: Nach den 2 Regentagen in der letzten Zeit geht's heute im Radio-Hochstift-Wetter wieder trockener zu. Sonne und Wolken wechseln sich ab heute Nachmittag. Von Düren bis Steinheim liegen die Temperaturen ziemlich konstant bei 22 bis 23 Grad. Heute Abend ziehen dann hier und da noch mal ein paar kleinere Schauer durch, bevor es morgen wieder genauso weitergeht wie heute. Mit einem freundlichen Sonne-Wolken-Mix nämlich und Höchstwerten von 22 Grad. Besser ankommen mit dem Radio Hochstift Verkehrsservice. Achtung, auf der A44 Richtung Kassel steht ein defekter LKW zwischen Bräuner und Zierenberg. Der rechte Fahrstreifen ist deshalb gesperrt und es staut sich ordentlich Richtung Kassel. Zum einen 4 Kilometer zwischen Lichtenau und Marsberg und dann nochmal 10 Kilometer zwischen Warburg und Zierenberg. Insgesamt heißt das für euch etwa 50 Minuten Stau auf der Strecke. Geblitzt wird auf der B252 bei Wille bei Dessen-Niesen. Da wurde der Blitzeranhänger aufgebaut Richtung Brakelblitz. Der da gilt Tempo 70. Und am Ortsausgang von Borgentreich-Bühne wird ebenfalls kontrolliert Richtung Borgentreich bei 50. Vielen Dank fürs Bescheid sagen und euch allen eine gute Fahrt.
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4: Ich bin Verena Mathil. Wir haben hoffentlich 4 fantastische gemeinsame Stunden vor uns und ich wünsche einen schönen Start in den Nachmittag.

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1: Ja, jetzt hat es zwar erstmal wieder ein bisschen geregnet, aber mein Gott, was war das trocken. Ich fand und finde diese ganzen ausgetrockneten Flussbetten ja total gruselig. Es hat irgendwie was von Endzeitdrama. Carsten Konze fand es aber gar nicht so schlecht, würde ich jetzt mal behaupten. Er ist nämlich Schatzsucher und der Rhein war für ihn quasi eine echte Goldgrube.
2: Für mich war das Niedrigwasser am Rhein in diesem Jahr was ganz Besonderes. Es war wie ein Fenster in die Geschichte, was sich öffnet. Man kam plötzlich an Bereiche dran, wo man sonst nie dran kam. Und mit dem Metalldetektor kann man natürlich dann tolle Sachen finden.
1: Ja, unglaublich viele Münzen hat Carsten Konze zum Beispiel gefunden im trockenen Flussbett. Aus verschiedenen Epochen, vom Euro bis zur Mittelaltermünze war da alles dabei. Wir Normalos, sag ich mal, können uns gar nicht vorstellen, wie viel da tatsächlich auftaucht, sagt er.
2: Alleine um die großen Brücken rum, wie viel E-Scooter, Fahrräder dort im Wasser landen, das ist wirklich unglaublich. Ich habe sogar einen ganzen Motorblock gefunden, das ist wirklich verrückt. Aber das Krasseste, was ich jemals gefunden habe bei Niedrigwasser am Rhein, war ein Orden der Freimaurer. Und das natürlich besondere Momente, aber auch Ringe zum Beispiel. Ich habe einen Ring neulich in die Schweiz geschickt, den der Ehemann dort verloren hat in Köln.
1: Ach guck mal, direkt doch was für den guten Zweck. Und vielleicht hat er damit ja sogar eine Ehe retten können, wer weiß.
2: Das Besondere an der Schatzsuche und gerade jetzt bei dem Niedrigwasser ist halt eben, dass man der Erste ist, der da etwas wieder in den Händen halten kann, was vor Jahrhunderten verloren gegangen ist. Das ist ein ganz besonderer Moment, ein magischer Moment. Und das ist natürlich auch verbunden mit Glücksgefühlen. So ein bisschen wie Lotto spielen oder wie ein Überraschungsei, Spannungsspiel und Schokolade.
1: Aber deutlich gesünder, behaupte ich mal. Jetzt steigt der Rhein natürlich langsam wieder, zum Glück. Gut für die Natur und auch für die Wirtschaft natürlich. Aber für Schatzsucher Carsten Konze fällt damit der ein oder andere magische Moment weg. Wobei er ja auch in Wäldern unterwegs ist, ne? Also alles gut, er kann sein tolles Hobby behalten.

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9: Hallo bei Radio Hochstift, Zeit 3 haben wir's und damit rüber in die Nachrichten zu Jonas Mertens.
10: Hallo.
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11: Gut ein Jahr nach dem tragischen Tod ihres Sohnes hat eine mongolische Familie aus Höxter die nächste Hiobsbotschaft erreicht. Ihr Asylantrag wurde abgelehnt, sie sollen abgeschoben werden. Zuerst hatte der Spiegel darüber berichtet. Radio Hochstift-Reporter Tobias Fennecker, ein 11-jähriger Sohn, war im August vergangenen Jahres im Höxteraner Freibad gestorben.
12: Ja, der Tod löste in der Kreisstadt große Betroffenheit und Anteilnahme aus. Die Familie stimmte anschließend einer Organspende zu. Zwei Erwachsene, zwei Kinder und ein Baby können dadurch weiterleben. Ende Juli erhielt die mongolische Familie allerdings ein Schreiben des Bundesamts für Migration und Flüchtlinge, dass ihr Asylantrag abgelehnt sei. Wie üblich müssen Geflüchtete Deutschland dann innerhalb von 30 Tagen verlassen. Die Familie lebt aktuell in einer Unterkunft in Höxter-Bruchhausen. Die Mutter ist hochschwanger. Sie wollen sich jetzt unter anderem mit juristischer Hilfe gegen die Abschiebung wehren.
11: Die Eisenbahngesellschaft Potsdam sollte ihr Personal besser schulen und kontrollieren. Das steht in einem neuen Gutachten zum Zugunglück auf der Strecke zwischen Salzkotten und Geseke. Ein Lokführer sollte für die Potsdamer Eisenbahngesellschaft im September 2023 Zement nach Geseke bringen. Dabei entgleisten Lok und Waggons und der 30-Jährige starb. Laut dem neuen Gutachten hatte der Lokführer zu viele Waggons angehängt und vor der Fahrt die Bremsen nicht richtig kontrolliert. Fans der Paderborn Baskets können ihr Team ab heute wieder in Aktion erleben. Der Basketball-Zweitligist beginnt in der sogenannten Preseason mit einem Test gegen die Regionalligisten BBG Herford. Die Partie beginnt heute um 18 Uhr in der Halle des Paderborner Reismann-Gymnasiums. Bei den Baskets sind bis auf den verletzten Neuzugang Kevin Kolmer alle Spieler fit. Bis zum Ligaauftakt Ende September sind noch 7 weitere Tests eingeplant, davon 4 in Paderborn. Die zweite Partie ist für den 22. August, also für übermorgen, angesetzt.
9: Von Höxter bis Hövelhof scheint heute Nachmittag oft die Sonne im Radio Hochstift Wetter. Teilweise ziehen aber auch mal Wolken durch und es ist stellenweise recht windig draußen. Die Höchstwerte von 23 Grad fühlen sich da also manchmal ein bisschen weniger warm an. Heute Abend müssen wir noch mal mit kleinen Regenschauern rechnen. Morgen dann wieder trocken und heiter bis wolkig bei ähnlichen Temperaturen wie heute.
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9: Besser ankommen mit dem Radio Hochstift Verkehrsservice. Der dicke Stau auf der A44 Richtung Kassel lässt nach. Nur noch in Anführungszeichen 7 Kilometer zwischen dem Kreuz Windenberg-Hahn und Marsberg. Eine Viertelstunde dauert es dort länger. Eben waren es noch 50 Minuten. Also da ist auf jeden Fall Besserung in Sicht. Und es wird geblitzt. Am Ortsausgang Borgentreich-Bühne Richtung Borgentreich bei 50. Und der Blitzeranhänger steht seit heute Morgen auf der B252 bei Wille bei Dessen-Niesen in Richtung Brakel. Da gilt Tempo 70. Ein unterwegs, eine gute Fahrt.
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9: Mit Verena Matte, hallo am Donnerstagnachmittag. Jonas, rate mal, wer wieder zurückzieht in die alte Heimat.
11: Ich hab's heute Morgen gehört, aber ich will jetzt einfach, soll ich meine Mutter kurz schocken und sagen ich? Nee, ich glaube, du redest von Harry und Meghan.
9: Oh, du weißt es. Ich hätte jetzt geschworen, dass du es noch nicht mitgekriegt hast. Aber natürlich, ja, Harry und Meghan, die Ex-Royals, kommen zurück nach England. Wie aufgeregt bist du?
11: Ich kann's gar nicht in Worte fassen.
9: Deswegen kam das gerade auch wie aus der Pistole geschossen.
11: Hab ich natürlich schon in der Bunten gelesen.
9: Wie du jeden Tag natürlich, bevor du arbeitest, oh Gott, hast du erstmal die Bunten.
11: Bitte
9: super.
11: Nicht.
9: Also, wenn ihr Fragen habt zu irgendeinem Royal-Thema, Jonas Merz,
11: nein,
9: ist euer
11: auch das
9: Mann.
11: Bitte nicht.
9: In England aber wirklich ein Riesenthema heute und bei uns quasi ein kleines. Hört ihr gleich hier bei Radio Hochstift.

0: das sorgt für Aufruhr in Großbritannien. Das kann ich mir vorstellen.
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0: Harry und Meghan kommen nach Hause. Diese Nachricht ging letzte Nacht an die Öffentlichkeit, auch wenn sie bislang nicht offiziell bestätigt ist. Noch in diesem Monat sollen Harry und die frühere US-Schauspielerin demnach mit ihren beiden Kindern umziehen, schreiben britische Medien. Radio Hochstift Korrespondent Philipp Detlefs. Warum? Was sind die Gründe für die plötzliche Rückkehr? Was gab jetzt genau den Ausschlag?
2: Den entscheidenden Schub gab offenbar die Reise im Juli. Harry und Meghan waren mit Archie und Lilibet in Großbritannien, haben Charles in Highgrove besucht und vor allem viel Zeit mit Dianas Familie verbracht. Die Kinder haben dort Tanten, Onkel und Cousins kennengelernt und das soll allen so gut gefallen haben, dass aus der losen Idee einer Rückkehr ein konkreter Plan wurde. Harry und Meghan wollen insgesamt wieder mehr Zeit in Europa und näher bei Harrys Familie verbringen. Und außerdem wollen sie ihre Kinder hier in Großbritannien zur Schule schicken.
0: Ja, ist ja wahrscheinlich auch was ganz anderes als Schule in den USA, könnte ich mir vorstellen. Philipp, nach London.

0: Nein, es steht nach allem, was man hört, nicht zur Debatte. Die Rückkehr könnte aber trotzdem Bewegung bringen in Harrys schwieriges Verhältnis zu Charles und William.
1: Ja, bei Charles könnte die Rückkehr tatsächlich mehr Nähe bringen. Da ist die Stimmung relativ versöhnlich. Der König wurde zwar selbst erst am Sonntag über die Pläne informiert. Er soll sich aber darauf freuen, Harry, Meghan und vor allem die Enkel häufiger privat zu sehen. Bei William sieht das ganz anders aus. Das Verhältnis der Brüder ist weiterhin zerrüttet und von einer Versöhnung gibt es da bislang überhaupt keine Spur. Vor allem die öffentlichen Enthüllungen über die Familie nimmt William seinem Bruder bis heute übel.
0: Meghan und Harry sind also bald zwar wohl wieder näher am Königshaus dran, aber manche Familiengräben, die bleiben wohl erstmal tief.

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0: Mit Jannik Böke, schönen guten Tag. Nach der Leihmutter-Affäre gibt Jens Spahn ein weiteres Amt ab. Als Vorsitzender der Unionsfraktion war er schon zurückgetreten. Jetzt will er auch nicht mehr Chef der CDU im Münsterland bleiben. Eine mögliche Nachfolgerin steht schon bereit, NRW-Schulministerin Feller. Sie hat uns ihre Kandidatur bestätigt. Der Vorsitz des CDU-Bezirksverbands Münsterland gilt als mächtiges Amt innerhalb der CDU in NRW. Mehr zum Thema hat Hossein Asyandi aus dem Landtagsstudio für uns.
1: Es sieht ganz danach aus, als würde Dorothee Feller ihren Einfluss in der NRW-CDU weiter ausbauen wollen. Das Amt gilt als Schlüsselposition. Vor Jens Spahn hatte der jetzige NRW-Gesundheitsminister Karl-Josef Laumann über 2 Jahrzehnte lang den Vorsitz. Feller, geboren in Dorsten, sagte uns, sie habe aus dem Münsterland schon positive Reaktionen bekommen.
2: Ich habe viel Zuspruch bekommen, wofür ich auch sehr viel dankbar bin. Und deswegen werde ich mich für diese Funktion auch bewerben und kandidieren.
1: Die Schulministerin gilt in der CDU als erfahrene Politikerin und Verwaltungsexpertin. Bevor sie Schulministerin wurde, war die 60-Jährige unter anderem Regierungspräsidentin in Münster. Ob sie tatsächlich neue Bezirkschefin wird, entscheidet der CDU-Bezirksparteitag Mitte September. Sollte sie gewählt werden, wäre sie im Münsterland die erste Frau in diesem Amt.
0: Weitere Themen jetzt im Überblick. Die Zufriedenheit der Auszubildenden in Deutschland hat ein neues Tief erreicht. Zwar sind laut des heute vorgestellten Ausbildungsreports des DGB rund 2/3 der Befragten zufrieden mit ihrer Ausbildung. Das sei allerdings der niedrigste Stand seit Beginn der Erhebungen. Die Hälfte der Azubis gibt außerdem an, psychisch belastet zu sein. Nach dem jüngsten Drohnenvorfall in Rumänien hat EU-Kommissionspräsidentin von der Leyen eine eskalierende Drohkampagne gegen die Mitgliedstaaten angeprangert. Die hybride Kriegsführung verunsichere die Bürgerinnen und Bürger der EU und ziele darauf ab, unsere Union zu spalten, schrieb von der Leyen in Online-Diensten. Ein rumänisches Kampfflugzeug hatte heute nach Angaben der Regierung in Bukarest eine mit Sprengstoff beladene Marinedrohne zerstört. Dürre und Niedrigwasser werden nach Einschätzung der Bundesbank die Erholung der deutschen Wirtschaft vorübergehend ausbremsen. Im 3. Quartal dürfte die Wirtschaftsleistung allenfalls noch leicht zulegen, heißt es im aktuellen Monatsbericht der Notenbank. Weil der Warentransport auf dem Wasser derzeit eingeschränkt ist, verzögern sich Lieferungen. Zudem sind Transportkosten gestiegen. Wer Tempolimits ignoriert und über die Straßen rast, verliert nicht nur möglicherweise seinen Führerschein, sondern auch sein Vorfahrtsrecht. Das hat jetzt nochmal das Landgericht Frankenthal in Rheinland-Pfalz klargestellt. Zwar dürfen Autofahrer mit Vorfahrtsrecht darauf vertrauen, dass andere dieses beachten. Wer jedoch die Höchstgeschwindigkeit deutlich überschreite, müsse auch für Schäden durch entstandene Unfälle aufkommen. Geklagt hatte ein Autofahrer nach einem Unfall in Ludwigshafen. Dort hatte ein anderer Fahrer die Vorfahrt missachtet. Allerdings war der Kläger mit 131 km/h statt der erlaubten 70 unterwegs. 80% des Schadens muss der Kläger deshalb laut Urteil weiter selbst tragen.
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4: Mit Jonas Mertens, guten Tag. Wer vermisst Grableuchten aus Messing? Das fragt die Paderborner Polizei, nachdem sie einen mutmaßlichen Dieb festgenommen hat. Der 54-Jährige fiel den Beamten in Lichtenau auf, weil sein Auto beschädigt und vermüllt war. Darin fanden sie dann ein Messer, Werkzeuge, mehrere Grableuchten und 6 Akkus von E-Bikes. Es stellte sich heraus, dass der Mann aus dem Kreis Gütersloh schon wegen Diebstählen auf Friedhöfen aufgefallen war.
5: Im Radio Hochstift Wetter gibt es heute mehr Sonne als Wolken. Wenn Wolken durch Borkentreich und Plattepspringe ziehen, dann tun die meist nichts. Heute Nachmittag zumindest. Heute Abend kann es noch mal einen kleinen Regenschauer geben. Die Temperaturen liegen bei 22 bis 23 Grad. So in etwa sieht das auch morgen aus. Vielleicht einen ganz kleinen Tick kühler. Ansonsten alles wie heute. Sonne und Wolken im Mix und abends eventuell noch etwas Regen. Besser ankommen mit dem Radio Hochstift Verkehrsservice. 2 Blitzer habe ich für euch. Zum einen wird kontrolliert in Borgentreich-Bühne am Ortsausgang Richtung Borgentreich. Da gilt Tempo 50. Und der Blitzeranhänger steht auf der B252 bei Willebadessen-Niesen in Richtung Brakel. Da gilt Tempo 70. Gute Fahrt.
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5: Ja, ich mag Horrorfilme, wie man vielleicht hört. Meine Kollegin Julia Kleinekemper hat ja heute Morgen erzählt, dass sie sich für kein Geld der Welt sowas angucken würde. Ich ticke da ein bisschen anders. Ich habe da schon so manchen Horrorstreifen weggesuchtet. Natürlich nur zusammen mit meinem Mann. Alleine traue ich mich das dann auch nicht. Dazu muss ich allerdings sagen, so ein blutiges Gemetzel, ne? Also wenn da wirklich einfach nur Leute abgeschlachtet werden, da kannst du mir auch mit weggehen. Das finde ich total öde. Aber wenn das so in so Psycho-Ecken geht, so mysteriöse Dinge passieren, am besten ganz ohne Blut, da habt ihr mich. Aber warum? Warum gucken manche von uns gerne Horrorfilme und andere nicht? Damit befassen wir uns gleich mal ein bisschen.

0: Insidious Out of the Further. Radioschrift hier mit Verena Mathé. Heute kommt ein neuer Horrorfilm raus und er dürfte so einige Besucher ins Kino locken. Aber warum? Warum zahlen wir Geld dafür, dass wir 2 Stunden lang durch die Hölle gehen und im schlimmsten Fall danach auch nicht mal pennen können? Ich reiche die Frage weiter. Radio-Stift-Kollege Robert Janz, wieso tun wir uns sowas freiwillig an?
1: Weil wir dabei sozusagen Angst mit Sicherheitsnetz erleben. Unser Körper reagiert, na, wir erschrecken, der Puls rast hoch, wir sind angespannt und gleichzeitig wissen wir aber, hey, ich sitze hier sicher im Kino, mir kann nichts passieren, ich werde gleich nicht von hinten zersägt. Und genau diese Mischung kann reizvoll sein, starke Gefühle zu erleben, ohne tatsächlich in Gefahr zu sein.
0: Jetzt habe ich vor ein paar Minuten schon erzählt, ich gucke sowas gerne, solange auch eine spannende Story dabei ist, muss ich sagen, und nicht nur sinnloses Gemetzel. Aber meine Kollegin Julia zum Beispiel, die mag Horrorfilme so gar nicht, sagt sie. Also nicht mal, wenn es geile Snacks dazu gibt. Warum können manche Horrorfilme gucken und andere nicht?
1: Da sind wir einfach unterschiedlich. Manche suchen stärker nach Nervenkitzel, für die ist Horror wie eine emotionale Achterbahnfahrt. Andere reagieren empfindlicher auf Angst oder nehmen die Bilder länger mit nach Hause. Professorin Anne Bartsch von der Uni Leipzig ist Medienforscherin und sie sagt das hier dazu.
2: Für manche ist es einfach too much und sind diese Reize einfach zu heftig. Da kommt das Hirn dann in den Panikmodus und da hört der Spaß dann auch irgendwann auf.
0: Und wer viele Horrorfilme kennt und guckt, der weiß irgendwann auch besser, was ihn oder sie erwartet und kann mit der Spannung einfach besser umgehen. Und Horror kann sogar noch mehr sein als einfach nur Nervenkitzel.
1: Ja, und das ist ziemlich spannend. Also Horror kann uns das Gefühl geben, Angst zu bewältigen. Wir erschrecken, halten die Spannung aus und am Ende gehen die Lichter wieder an. Und gemeinsam funktioniert das sogar oft noch besser. Man klammert sich aneinander, lacht danach und spricht über den Film. Und ausgerechnet Angst kann also verbinden. Es ist so eine Art sicherer Testlauf, nur eben mit teurem Popcorn.
0: Ja, und davon ist man übrigens deutlich mehr, wenn man angespannt ist. Das ist zumindest meine Erfahrung. Ist jetzt nicht wissenschaftlich belegt. Wie gesagt, für mich ist wichtig, dass ich solche gruseligen Filme nicht alleine gucke. Dann geht das alles. Aber wenn ihr partout nicht wollt, müsst ihr auch nicht. Ne? Selbstverständlich nicht. Ins Kino gehen sollte ja auch Spaß machen. Und wenn ihr vor Angst fast den Sitz voll pinkelt, dann hat ja nun wirklich niemand was davon.

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7: 15.30 Uhr auf die Sekunde, genau. Und deshalb lasse ich Jonas Mertens jetzt auch ganz pünktlich starten in den Nachrichten.
8: Guten Tag.
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8: Die Situation einer mongolischen Familie aus Höxter sorgt erneut für Diskussionen und Bestürzung. Den Geflüchteten droht die Abschiebung, nachdem ihr Asylantrag abgelehnt wurde. Zuerst berichtete der Spiegel darüber. Die Mutter ist aktuell hochschwanger. In der Mongolei droht der Familie laut eigener Aussage Gewalt. Im August vergangenen Jahres starb ein 11-jähriger Sohn bei einem tragischen Unfall im Höxteraner Freibad. Die Familie stimmte anschließend einer Organspende zu, die 5 Menschen weiterhalf. Nach dem schweren Unfall auf der A33 bei Borchen heute Nacht sind die beiden Jungen außer Lebensgefahr. Die zuständige Polizei in Bielefeld meldet, dass sich der Gesundheitszustand der verletzten Familie aus Raden mittlerweile stabilisiert hat. Bei den Jungen im Alter von 10 und 14 Jahren bestehe keine Lebensgefahr mehr. Das Auto der Familie war heute Nacht bei Borchen von der A33 abgekommen und hatte sich mehrfach überschlagen. Es blieb 100 Meter weiter, völlig zerstört, auf einem Acker liegen. Der Paderborner Polizei ist in Lichtenau ein mutmaßlicher Friedhofsräuber ins Netz gegangen. Jetzt werden die Besitzer des möglichen Diebesguts gesucht. Radio Hochstift-Reporterin Lea Wirz, von wo genau die Messing-Grablampen stammen, ist nicht bekannt.
9: Der festgenommene Mann stammt aus dem Kreis Gütersloh. Er fiel der Polizei schon vor knapp 2 Wochen auf, als er früh morgens an einem Feldrand in Lichtenau in seinem Auto saß. Der VW war beschädigt und vermüllt, deshalb sprachen die Polizisten ihn an. Der 54-Jährige verstrickte sich dann in Widersprüche. Bei der Überprüfung stellte sich dann heraus, der Mann hätte im Kreis Gütersloh längst seinen Führerschein abgeben müssen. Außerdem stand er in Verbindung zu mehreren Friedhofsdiebstählen. Im Auto hatte er ein Messer, Werkzeuge, Grableuchten aus Messing und 6 Akkus von E-Bikes. Die Polizei nahm den mutmaßlichen Dieb fest. Fotos von den möglicherweise geklauten Lampen findet ihr auf radiohochstift.de.
7: Im Radiohochstift-Wetter scheint mal die Sonne und mal wird sie von Wolken unterbrochen. Regnen soll es aber erst heute Abend wieder, dann auch nur so ein bisschen. Die Temperaturen pendeln dazu aktuell von Wille bei Dessen bis Borchen rund um die 23 Grad-Marke. Morgen dann maximal 22 Grad, warm, also ähnlich und auch ansonsten alles so wie heute am Himmel. Also sonnig und wolkig und kaum Regen dabei.
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7: Besser ankommen mit dem Radio Hochstift Verkehrsservice. Vorsicht bitte auf der A2. Liegt zwischen Gütersloh und dem Kreuz Bielefeld. Da liegen irgendwie Gegenstände auf der Fahrbahn und zwar in beiden Richtungen. Fahrt dort bitte entsprechend vorsichtig. Dann haben wir noch einen kleinen Stau auf der A44 Richtung Kassel. 4 Kilometer stockend läuft der Verkehr aktuell zwischen Bräuner und Kassel. Da dauert es 5 Minuten länger. Und es wird geblitzt am Ortsausgang von Borkentreich-Bühne in Richtung Borkentreich bei 50 und auf der Ostwestfalenstraße wird auch noch geblitzt. Da ist nämlich der Blitzeranhänger aufgebaut worden. Bei Wille bei Dessen-Niesen Richtung Brakel bei Tempo 70. Am besten fahrt ihr nirgendwo schneller als erlaubt. Gute Fahrt.
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7: Ja, sie hat falsch geparkt, das gibt sie zu, habe ich auch schon mal. Und die Frau aus Bad Lippspringe sagt auch...
10: Da steht ja tatsächlich ein Schild, ich bin dann extra nochmal hingefahren, ohne Auto, und habe mir das angeschaut und da steht ein Schild, was ich vorher nie gesehen habe.
7: Was sie aber nicht akzeptieren will, dass sie jetzt direkt 145 Euro zahlen soll. Die ganze Geschichte um einen Kundenparkplatz in Bad Lippspringe, der sogar schon einige eigene Bewertungen im Netz hat, hört ihr gleich hier bei Radio Hochstift. Schräge Geschichte, sage ich euch. Mein Name ist Verena Mathé. 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

0: besser und günstiger ankommen mit dem Radio Hochstift Verkehrsservice. Ich habe gerade noch einen ganz frischen Blitzer reingekriegt. Vielen Dank fürs Melden. In Altenbeken-Schwanei steht anscheinend ein Blitzer und zwar am Ortseingang aus Richtung Buke kommt. Da wird bei 60 kontrolliert. Gute Fahrt, lasst euch nicht blitzen.
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1: Es gibt ja gefühlt für alles Google-Rezensionen, ne? Aber das hat sogar uns erstaunt hier bei Radio Hochstift. Bei Google gibt es Bewertungen für Parkplätze, die auf einem Privatgrundstück in Bad Lippspringe liegen. Und diese Bewertungen, Kollege Tobias Fennecker, fallen jetzt nicht so wahnsinnig euphorisch aus.
2: Nein. Sascha schreibt zum Beispiel einfach nur Abzocke. Rabea schreibt dubiose Parkplatzüberwachung. Und Christian schreibt Vorsicht beim Parken. Sie alle geben selbstverständlich nur einen Stern für den Parkplatz an der Detmolder Straße.
1: Ja, wir müssen das Ganze, glaube ich, mal aufdröseln. Das Grundstück und damit auch die Parkplätze an der Detmolder Straße gehören einem Privatmann. Auf seinem Grundstück sind unter anderem ein Handyshop, ein Bäcker, ein Burgerladen und ein Sonnenstudio. Und der Vermieter sagt auf unsere Anfrage, selbstverständlich dürfen Kundinnen und Kunden all dieser Geschäfte auf diesen Parkplätzen parken.
2: Ja, was aber nicht akzeptiert wird, ist, wenn Leute dort parken, die nicht in die Geschäfte gehen. Und da scheint es auch egal zu sein, ob jemand dort nur 2 Minuten oder direkt mehrere Stunden steht. Derjenige erhält wenige Tage später Post von Parkcontrol 24 mit der Aufforderung, fürs Falschparken satte 145 Euro zu zahlen.
1: Parkcontrol 24 ist eins von mehreren Unternehmen, die die Parkplatzüberwachung von zum Beispiel Supermarktbetreibern oder eben Privatleuten übernehmen. Und dann ja, eben mächtig abkassieren.
2: Ja, schon vor 2 Jahren hatten wir über einen ähnlichen Fall aus Paderborn berichtet. Auch die Verbraucherzentrale kennt diese Methode sehr gut. Wichtig für euch zu wissen, die Parkplätze müssen natürlich unter anderem ausreichend und gut beschildert sein. Im Bad Lippspringer-Fall hat uns der Parkplatzbesitzer selbst 3 Fotos von Schildern geschickt, die auf seinem Grundstück stehen und darauf hinweisen, dass es durchaus zu happigen Strafen kommen kann.
1: Bleibt also unter anderem und vor allem die Frage der Verhältnismäßigkeit. Und da würden wir einfach mal behaupten, dass 145 Euro für Falschparken möglicherweise doch etwas zu hoch gegriffen sind.

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1: Mit Jannik Böke. Schönen guten Tag. 4 Monate Haft für einen gestohlenen Parfümtester. So lautet ein Urteil vom Amtsgericht Köln. Soweit so gewöhnlich. Hinter dem Urteil steckt aber einiges mehr. Es geht um schwere Vorwürfe gegen Mitarbeiter der JVA Euskirchen. Der 52-Jährige behauptet, er habe gestohlen, weil ihm dafür Hafterleichterungen versprochen worden sind. Lena Bauer aus dem News-Team. Was ist da passiert?
2: Der Mann war über Weihnachten 2025 im Freigang. In dieser Zeit hat er nach eigenen Angaben in einer Parfümerie im Kölner Hauptbahnhof einen Parfümtester gestohlen, Wert 163 Euro. Seine Tat hat er gestanden und auch bei der Aufklärung geholfen. Daher lautet das Urteil 4 Monate Haft. Es hätte höher ausfallen können, so das Gericht. Und es handelt sich demnach nicht mehr um einen normalen Diebstahl.
1: Und da kommt die JVA Euskirchen ins Spiel oder vielmehr die Mitarbeiter.
2: Genau, der Mann sagte, das Parfüm sei eine Art Gegenleistung gewesen für Hafterleichterungen. Nach seinen Angaben hätten Mitarbeiter der JVA Euskirchen Geld oder Luxusartikel dafür verlangt. Ähnliche Vorwürfe hatte der Mann schon vor dem Amtsgericht Düsseldorf erhoben. Dort ging es um eine gestohlene Markensonnenbrille. Dafür wurde er bereits zu 10 Monaten Haft verurteilt.
1: Danke, Lena, für die Infos. Weitere Meldungen jetzt kurz und kompakt. Die EU erwartet für die kommende Heizsaison keine Engpässe bei der Gasversorgung. Es gebe derzeit keinerlei Risiko für die Versorgungssicherheit, sagte eine Sprecherin der EU-Kommission in Brüssel. Das Tempo beim Füllen der Gasspeicher sei allerdings etwas langsamer als in den vergangenen Jahren. Die Speicher in der EU sind aktuell zu knapp 62% gefüllt. NRW-Schulministerin Feller möchte Nachfolgerin von Jens Spahn als Vorsitzende des CDU-Bezirksverbands Münsterland werden. Das hat uns die Ministerin bestätigt. Zuvor hatte Spahn angekündigt, nach seinem Rücktritt als Fraktionsvorsitzender auch an der Spitze des Bezirksverbands Platz machen zu wollen. Der Vorsitz gilt als mächtiges Amt innerhalb der CDU in NRW. Im Hüttgenwald sind nach Angaben der Gemeinde jetzt fast alle Glutnester gelöscht. Vor einer Woche hatte es hier einen der größten Waldbrände in NRW gegeben. Mittlerweile habe sich das Brandgeschehen massiv beruhigt, heißt es von der Gemeinde. Das Waldgebiet ist weiter gesperrt. Viele Bäume seien durch das Feuer geschwächt und instabil. Eine Hauskatze hat in Baden-Baden in Abwesenheit ihrer Besitzerin deren Wohnung unter Wasser gesetzt. Laut Polizei Offenburg hatte sich die Wohnungsinhaberin in der Nacht zum Donnerstag per Telefon bei der Feuerwehr gemeldet, weil sie über eine Überwachungskamera bemerkt hatte, dass ihre Katze den Wasserhahn in der Küche geöffnet hatte. Sie selbst befand sich zu der Zeit nicht in der Wohnung. Auch eine Katzenzitterin der Frau war zunächst nicht zu erreichen. Als die Feuerwehrkräfte vor Ort eintrafen, sei bereits Wasser aus der Wohnung in den darunterliegenden Keller eines Nachbarn getropft. Die Feuerwehr versuchte, die Situation mit Handtüchern einzudämmen. Die Wohnungsinhaberin sei im Anschluss auf dringend nötige Trocknungsmaßnahmen hingewiesen worden. Der Katze geht es laut Polizei gut.
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3: Mit Jonas Mertens, guten Tag. Beim Zugunglück auf der Bahnstrecke zwischen Salzkotten und Geseke im Jahr 2023 hat der Lokführer mehrere Fehler gemacht. Das zeigt ein neues Gutachten der Bundesstelle für Eisenbahnunfalluntersuchung. Der 30-Jährige, der bei der Güterzugentgleisung ums Leben kam, sei demnach mit zu vielen Wagen unterwegs gewesen. Dazu habe er vor der Fahrt die Bremsen nicht richtig kontrolliert, sondern das erst auf der abschüssigen Strecke gemacht. Dort versagten die Bremsen, sodass die Lok mit 13 der 14 Wagen entgleiste.
4: Im Radio Hochstift Wetter geht's heute die meiste Zeit über trocken zu. Sonne und Wolken wechseln sich ab. Von Bad Wünnenberg bis Warburg liegen die Temperaturen bei 22 bis 23 Grad. Heute Abend ziehen dann hier und da noch mal ein paar kleinere Schauer durch, bevor es morgen wieder genauso weitergeht wie heute. Also mit einem freundlichen Sonne-Wolken-Mix und mit Höchstwerten von 22 Grad. Besser ankommen mit dem Radio Hochstift Verkehrsservice. 2 Blitzer habe ich für euch. Zum einen der Blitzeranhänger, der steht seit heute Morgen auf der Ostwestfalenstraße bei Willebadessen-Niesen. Da wird in Richtung Brakel geblitzt bei 70. Außerdem haben wir einen Blitzer am Ortseingang von Altenbeken-Schwanei aus Richtung Buke kommend. Da gilt Tempo 60. Und gerade eben noch ganz frisch reingekommen ist dieser Blitzer hier auf der Alten Schanze bei Paderborn in Richtung Elsenwetter kontrolliert. Und da solltet ihr 70 fahren und nicht schneller. Ansonsten nichts zu melden. Gute Fahrt.
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4: Für euch am Mikro heute Nachmittag Verena Mathé. Und das ist doch wirklich mal eine gute Meldung. Das Pendant quasi zu der besorgniserregenden Tatsache, dass es anscheinend immer mehr Hautkrebsfälle gibt. Und es gibt wohl einen neuen Impfstoff jetzt gegen schwarzen Hautkrebs. Oder anders gesagt, das Zeug zeigt vielversprechende Ergebnisse. Und das schauen wir uns gleich auf jeden Fall genauer an.

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1: In deutschen Krankenhäusern wurden zuletzt fast doppelt so viele Menschen mit Hautkrebs behandelt wie noch vor 20 Jahren. Ein Grund dafür ist auch die alternde Bevölkerung. Das Hautkrebsrisiko steigt ja mit dem Alter deutlich an. Ich schiebe aber direkt die gute Meldung hinterher. Ein neuer Impfstoff gegen schwarzen Hautkrebs hat gerade vielversprechende Ergebnisse gezeigt. Und zwar in einer entscheidenden Studie, wie es heißt. Radio-Stift-Kollege Thorsten Adolfs, die zwei Pharmakonzerne Moderna und Merck haben da was entwickelt.
2: Die beiden Unternehmen haben einen therapeutischen Impfstoff getestet, der auf der gleichen mRNA-Technik basiert wie die bekannten Corona-Impfungen. Das Besondere daran, anders als ein normaler Schutz gegen Infektionen, soll dieses Mittel schon bestehenden schwarzen Hautkrebs bekämpfen. In Kombination mit einer Standardtherapie könne verhindert werden, dass der Krebs nach einer Operation zurückkomme oder sich im Körper weiter ausbreite, heißt es.
1: Experten sprechen deshalb von einem echten Meilenstein. Es ist die erste mRNA-Krebstherapie, die in einer sehr späten Forschungsphase so positiv abgeschnitten hat. Thorsten, wie geht's jetzt weiter?
2: Die Pharmakonzerne wollen ihre Ergebnisse schon bald auf internationalen Konferenzen vorstellen und dann auch die Zulassung bei den Behörden beantragen. Für Patienten mit fortgeschrittenem schwarzen Hautkrebs könnte der Impfstoff die Aussichten deutlich verbessern, länger krebsfrei zu bleiben. Die aktuelle Studie mit über 1000 Teilnehmern hat gezeigt, dass die Kombination aus Impfstoff und Medikament die Heilungschancen nach einer Tumoroperation spürbar steigert. Auch wenn die offizielle Zulassung noch fehlt, ist jetzt schon von einem großen Schritt nach vorn die Rede für alle, die an dieser gefährlichen Hautkrebsform erkrankt sind.
1: Ja, in einer Welt voller Krisen und Katastrophen wäre das einfach so schön, wenn wir dieser fiesen Krankheit wenigstens so ein bisschen den Schrecken nehmen könnten. Und die Studie soll wohl auch einen wichtigen Machbarkeitsbeweis liefern für die gesamte Onkologie. Wer weiß, vielleicht gelingt der Ansatz ja auch bei Lungenkrebs oder anderen Tumorarten. Das wäre natürlich unfassbar großartig. Erstmal müssen wir aber alle auf dem Teppich bleiben. Der Weg von einer erfolgreichen Studie zu einem echten Produkt ist nämlich oft ganz schön lang. Aber lieber warten als nie.
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5: Radio Hochstift hier um 16:30 und bevor ich Ihnen die Nachrichten abgebe, habe ich hier noch einen wichtigen Verkehrshinweis für euch. Die Barkhauser Straße in Paderborn ist nämlich nach einem Unfall voll gesperrt, kurz hinter der B64-Brücke. Das heißt natürlich auch um diese Uhrzeit, dass es voll werden dürfte auf den umliegenden Straßen, denn es gibt ja weiterhin auch natürlich die Sperrung der B64 im Übergang auf die B1 Richtung Salzgotten. Also macht euch auf jeden Fall darauf gefasst, dass es ein bisschen voller wird. Nehmt ein bisschen Zeit mit und hört trotzdem auf jeden Fall Jonas Mertens zu, würde ich sagen, oder?
6: So sieht's aus. Guten Tag.
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6: Ein Gutachten liefert neue Erkenntnisse zum tödlichen Zugunglück auf der Bahnstrecke zwischen Salzgotten und Geseke im September 2023. Demnach hat der Lokführer, der dabei ums Leben kam, mehrere Fehler gemacht. Radio Hochstift-Reporterin Lea Wirz, laut dem Bericht der Bundesstelle für Eisenbahnunfalluntersuchung war er mit zu vielen Waggons unterwegs.
7: Der 30-Jährige sollte insgesamt 28 Zementwaggons in den Güterbahnhof Geseke bringen. Das sollte auf 7 Fahrten aufgeteilt werden. Der Lokführer machte aber nur 2 Fahrten mit jeweils 14 Waggons. Er soll auch vor der Fahrt die Bremsen nicht richtig kontrolliert haben. Laut Gutachten habe er das erst während der Fahrt auf der abschüssigen Strecke gemacht. Schließlich versagten die Bremsen und die Lok entgleiste kurz vor dem Geseker Bahnhof mit 13 der 14 Waggons. Bei dem tödlichen Unfall entstand laut dem neuen Gutachten ein Schaden von rund 7 Millionen Euro. Auf der Bahnstrecke zwischen Paderborn und Lippstadt konnten wochenlang keine Züge fahren.
6: Weit über die Grenzen der Stadt Höxter hinaus wird erneut über das Schicksal einer mongolischen Familie aus der Kreisstadt berichtet. Der Familie droht laut einem Spiegelartikel die Abschiebung, nachdem ihr Asylantrag abgelehnt wurde. Die Familie lebt aktuell in einer Unterkunft in Höxter Bruchhausen. Die Mutter ist hochschwanger. Vor gut einem Jahr starb ein 11-jähriger Sohn der Familie bei einem tragischen Unfall im Höxteraner Freibad. Damals war die Anteilnahme in Höxter riesig. Mitte März wird Fußball-Bundesligist SC Paderborn in einem besonderen Trikot auflaufen. Beim Heimspiel am 27. Spieltag gegen Bayer Leverkusen werden die Spieler des SCP ein Sondertrikot tragen. Wie das aussehen wird, können die Fans jetzt mitbestimmen. Bis zum 30. August können sie online Designvorschläge einreichen. Ein Link dazu steht auf radiohochstift.de. Vom 7. bis zum 11. September können die SCP-Fans auf der Homepage des Vereins dann aus einer Auswahl für ihren Favoriten abstimmen.
5: Paderborn bis Nieheim scheint heute oft die Sonne im Radio Hochstift Wetter. Teilweise ziehen aber auch Wolken durch und es ist stellenweise recht windig draußen. Die Höchstwerte von 23 Grad fühlen sich also teilweise ein bisschen kühler an. Heute Abend müssen wir auch noch mal mit einem kleinen Regenschauer rechnen. Morgen dann wieder trocken und heiter bis wolkig bei ähnlichen Temperaturen wie heute.
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5: Besser ankommen mit dem Radio Hochstift Verkehrsservice. Achtung, wir haben eine Vollsperrung in Paderborn. Manuel hat uns da eine Sprachnachricht geschickt.
8: Hallo liebes Radio Hochstift Team, hier ist der Manuel. Ich wollte einmal melden, dass auf der Barkhauser Straße Paderborn Fahrt Richtung Wever, also eigentlich in beiden Fahrtrichtungen, Wever-Paderborn genauso, Da ist irgendwie ein Unfall passiert, da ist eine Vollsperrung kurz hinter der B64-Brücke. Also es droht sich gerade jetzt der Frankfurter Weg und die Wollmachstraße auch alles zu verstopfen. Okay, danke, tschüss.
5: Manuel, vielen Dank, war wirklich alles drin, was wir brauchen. Ich wiederhole es trotzdem nochmal, weil es wichtig ist. Also Vollsperrung der Barkhauser Straße in Paderborn in Höhe der B64-Brücke. Habt das im Zähler, es könnte aktuell ein bisschen länger dauern. Und dann haben wir auch noch ein paar Blitzer am Ortseingang Altenbeken-Schwaneid zum Beispiel. Aus Buke kommend wird geblitzt bei 60. Auf der Alten Schanze bei Paderborn in Richtung Elsen, da gilt Tempo 70. Und der Blitzeranhänger steht auf der Ostwestfalenstraße bei Wille bei Dessen-Niesen Richtung Brakel. Da gilt Tempo 70 ebenfalls. Gute Fahrt, kommt gut an.
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5: Mit Verena Matthee. Ich glaube, ich möchte gar nicht wissen, wie viele Bäume in diesem Sommer hier bei uns oder auch in ganz Europa abgebrannt sind. Teils jahrzehntealte Wälder platt gemacht von den Flammen. Es ist wirklich total traurig, auch wenn sich die Situation ja langsam entspannt. Wie es aktuell steht um die verkohlten Wälder, darüber sprechen wir gleich hier bei Radio Hochstift.

0: Let's go! Shakira featuring Burna Boy und Die Die hier bei Radio Hofstift. Und jetzt vom Sommerhit des Jahres zum Sommerdrama des Jahres. So langsam rollen die Feuerwehrleute wieder ihre Schläuche ein. Die Waldbrände in Belgien und auch hier in NRW sind wieder einigermaßen unter Kontrolle. Trotzdem kann es noch Wochen dauern, bis die Brände vollständig gelöscht sind, weil es unter der Erde immer noch weiter kokelt. Und die extremen Folgen der Brände sind auf den Bildern auch jetzt schon deutlich erkennbar. Wir haben mit der Försterin Carla Paul darüber gesprochen.
1: Von Bäumen bleiben oft nur verkohlte, tote Baumstümpfe über. Und auch Tiere wie zum Beispiel Vögel oder Insekten sterben bei großen Waldbränden oder müssen fliehen. Aber es bleibt Asche am Waldboden zurück und die bildet eine mineralische Schicht mit vielen Nährstoffen, die eine wichtige Grundlage für neues Leben von Pflanzen und Tieren auf solchen ausgebrannten Flächen ist.
0: Das erinnert mich total irgendwie an diese Urzeit-Doku-Filme. Vielleicht kennt ihr die auch. Es passiert irgendwie eine große Katastrophe und aus den Resten der Welt entwickelt sich dann neues Leben. Heißt also, die Asche, die jetzt übrig geblieben ist, ist wie eine Art Dünger für die Erde. Neue Pflanzen können da viel besser drauf wachsen. Trotzdem dürfte uns natürlich allen klar sein, dass die schlimmen Waldbrände jetzt nicht gerade ein Grund zum Jubeln sind.
1: Es wurde ja ein intaktes Waldgefüge, das dort über Jahrzehnte lang stand, komplett zerstört. Und auch wenn wir einen kurzzeitigen Effekt haben, in dem der Boden nährstoffreicher ist, haben wir viel mehr Problematiken, die entstehen. Und es braucht eben wirklich Jahrzehnte, bis wir wieder einen richtig intakten Wald auf solchen Flächen überhaupt vorfinden können.
0: Um diesem ganzen Zeitrahmen mal ein Gesicht zu geben, ein Jahr nach dem Brand sind allmählich die ersten Gräser und Kräuter zu erkennen und die ersten Sträucher und jungen Bäume wachsen dann langsam in den darauffolgenden Jahren nach. Aber ihr habt's gehört, bis es da wieder so einen richtigen Wald gibt, dauert es noch Jahrzehnte. Vorausgesetzt, bis dahin rollt nicht schon wieder die nächste Feuerwalze durch. 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

Besser ankommen mit dem Radio Hochstift Verkehrsservice. Da muss ich jetzt, glaube ich, dringend nochmal mich hier reinklinken in die Musik, denn es ist echt ganz schön was los auf unseren Straßen. Jetzt aktuell gerade noch reingekommen, Reifenteile auf der A33 Richtung Bielefeld, kurz vor Paderborn Zentrum liegen die, bitte vorsichtig fahren. Und von der A44 haben wir auch noch eine Meldung Richtung Kassel zwischen Diemelstadt und Warburg. Da laufen Menschen auf der Fahrbahn rum in beiden Richtungen, also da bitte ganz besonders vorsichtig fahren. A44 Richtung Kassel zwischen Diemelstadt und Warburg, da sind Menschen auf der Autobahn unterwegs. Und ich erinnere auch gerne nochmal dran, dass wir einen Unfall haben mit Vollsperrung auf der Barkhauser Straße in Paderborn. Das hat natürlich zur Folge, dass zum Beispiel der Frankfurter Weg jetzt richtig, richtig pickepacke voll ist. Ist ja auch klar um die Zeit. Dazu kommt ja auch noch die Sperrung, die schon länger ist, auf der B64 im Übergang auf die B1 Richtung Salzkotten. Also es ist voll gerade. Nehmt ein bisschen Zeit mit und versucht irgendwie euch zu entspannen. Gute Fahrt.

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2: Mit Jannik Böke. Schönen guten Tag. Seit Freitag wüten im belgischen Naturschutzgebiet Hohes Venn die Flammen. Jetzt ist der Waldbrand nahe der Grenze zu Deutschland vollumfänglich unter Kontrolle gebracht worden. Das haben die Behörden mitgeteilt. Lena Bauer aus dem News-Team. Das heißt aber nicht, dass die Feuerwehrleute jetzt ihre Füße hochlegen können.
3: Nicht wirklich. Die Behörden sagen zwar, das Feuer dürfte sich nicht weiter ausbreiten, sofern die Wetterbedingungen ähnlich wie aktuell bleiben. Aber vorbei sei der Einsatz damit noch nicht. Vor allem im Osten des Brandgebiets nahe der deutschen Grenze laufe das Löschen weiter. Allein heute seien noch rund 350 Einsatzkräfte vor Ort, darunter auch aus Deutschland.
2: Die Kräfte aus Deutschland sollen jetzt aber abrücken.
3: Ja, die Behörden haben angekündigt, dass sich die Kräfte aus Deutschland am Ende des Tages aus dem Einsatz zurückziehen. Dann übernehmen die belgischen Feuerwehrleute das komplette Gebiet. Auch aus der Luft werde weiter gelöscht. Der Brand hat nach offiziellen Angaben rund 3000 Hektar Vegetation zerstört. Es ist der größte Waldbrand in Belgien seit 1911. Damals waren im selben Gebiet ebenfalls verheerende Brände ausgebrochen.
2: Weitere Meldungen jetzt im Überblick. Die rumänische Luftwaffe hat in der Nähe einer Gasförderplattform eine Marinedrohne unschädlich gemacht. Zuvor hatte ein Handelsschiff am Morgen die treibende Seedrohne gemeldet, hieß es. Rumäniens Präsident machte Russland für die Drohne verantwortlich. EU-Kommissionspräsidentin von der Leyen schrieb auf der Plattform X von hybrider Kriegsführung. Die Ölpreise sind nach neuen Drohungen von US-Präsident Trump gegen den Iran deutlich gestiegen. Trump hatte Teheran mit einem Wirtschaftskrieg gedroht und klargemacht, dass auch andere Länder mit wirtschaftlichen Konsequenzen rechnen müssen, wenn sie dem Iran unterstützen. Die Ölpreise sind daraufhin so hoch wie seit Ende Juli nicht mehr gestiegen. Der Thüringer Verfassungsschutzpräsident Kramer hält die Einleitung eines AfD-Verbotsverfahrens für geboten. Die Partei sei bereits in mehreren Bundesländern als gesichert rechtsextrem eingestuft. Er sehe in bestimmten Bereichen, was Sprachbilder, Feindbilder und die völkischen Vorstellungen angeht, auch keine Unterschiede mehr zur nationalsozialistischen NSDAP, so Kramer heute im Deutschlandfunk. Ein Prozess rund um Korruption bei der Wuppertaler Straßenreinigung ist direkt mit einem Geständnis gestartet. Ein früherer Betriebsaufseher hat heute vor dem zuständigen Amtsgericht Korruption, Betrug und Urkundenfälschung zugegeben. Seine Spielsucht habe sein Handeln bestimmt, sagte der 39-Jährige in Wuppertal. Laut Staatsanwaltschaft soll er Firmen Geld für weitere Aufträge abgenommen haben als eine Art Provision. Die Firmen sollen das Schmiergeld dann auf ihre Rechnungen aufgeschlagen haben. Der Angeklagte habe diese Rechnungen selbst geprüft und freigegeben. So sollen 113.000 Euro zu viel geflossen sein. Der Prozess hätte schon im März vergangenen Jahres starten sollen. Damals setzte sich der Mann in die Türkei ab. Im Juni wurde er an der türkisch-bulgarischen Grenze festgenommen und nach Deutschland ausgeliefert.
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4: Mit Jonas Mertens, guten Tag. Die Stadt Paderborn veröffentlicht den ersten großen Knaller für das Programm des Stadtjubiläums im kommenden Jahr. Am 14. August 2027 gibt Schlagerstar Roland Kaiser ein großes Open-Air-Konzert auf dem Maßbahnplatz. Diese neue Open-Air-Tour ist Teil eines besonderen Jahres für den Sänger. Im Februar feiert Roland der Film Kinopremiere. Im Mai wird Roland Kaiser 75 Jahre alt. Paderborns Bürgermeister Stefan Oliver Strate sagt, wir freuen uns darauf, die deutsche Musiklegende Roland Kaiser bei uns begrüßen zu dürfen.
5: Und ich komme jetzt einfach nicht drum herum, euch kurz anzuspielen für alle, die gar nicht mehr wissen, was macht der eigentlich nochmal für Musik, der Roland Kaiser.
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5: Oh, herrlich. Glaub, ich muss da auch hin. Aber ist ja noch ein bisschen hin. Warten wir mal ab, wie sich das alles noch ergibt. Im Radio Hochstift Wetter ist auf jeden Fall aktuell mehr Sonne als Wolken am Himmel. Wenn Wolken da mal durchziehen durch Lichtenau und Bad Driburg, dann tun die meist nichts. Heute Nachmittag zumindest. Heute Abend kann es noch mal einen kleinen Regenschauer geben. Die Temperaturen liegen bei so 22 bis 23 Grad. Vielleicht sieht es morgen einen ganz kleinen Tick kühler aus. Ansonsten ist aber alles wie heute. Sonne und Wolken im Mix gibt es und abends eventuell noch etwas Regen. Besser ankommen mit dem Radio Hochstift Verkehrsservice. Achtung, in Paderborn ist die Barkhauser Straße aktuell in beide Richtungen vollgesperrt und zwar direkt in der Nähe des Frankfurter Wegs in Höhe der B64-Brücke nämlich. Da hat es einen Unfall gegeben und dementsprechend voll ist jetzt auch der Frankfurter Weg. Da geht es teilweise nur im Stop-and-Go weiter und sowieso alle umliegenden Straßen hier kriegen das so ein bisschen zu spüren, denn schon seit längerem ist ja auch noch die Salzgottener Straße Richtung Salzgotten dicht wegen einer Baustelle ab Paderborn, also Es sah schon besser aus vor unserer Haustür, sage ich mal. Auf der A33 Richtung Bielefeld, da haben wir aktuell eine Warnmeldung zu Reifenteilen zwischen Borchen und Paderborn im Mönkelu liegen die. Und auf der A44 Richtung Kassel wird weiterhin vor Menschen gewarnt. Auf dem Fahrstreifen bzw. auf der Autobahn in beiden Richtungen sind die da unterwegs zwischen Diemelstadt und Warburg. Bitte fahrt ganz besonders vorsichtig. Außerdem wird euer Tempo kontrolliert auf der Alten Schanze bei Paderborn in Richtung Elsen. Tempo 70 gilt da. Am Ortseingang Altenbeken-Schwanei stehen sie aus Richtung Buke kommend. Da dürft ihr maximal 60 fahren. Und der Blitzeranhänger steht seit heute Morgen auf der Ostwestfalenstraße bei Wille bei Dessen-Niesen Richtung Brakel bei ebenfalls Tempo 70. Gute Fahrt, kommt alle gut und entspannt an.
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5: Auf geht's in Richtung Feierabend mit mir, Verena Mathé. Ich kann euch leider nicht nach Hause beamen. Ich kann euch auch nicht aus irgendeinem Stau rausholen. Aber immerhin kann ich entspannte Musik für euch spielen. Also ich drücke das Knöpfchen und Bryan Adams singt. So rum funktioniert's, glaube ich, am besten.

0: Alex Warren mit der aktuellen Single Fever Dream hier bei Radio Hochstift. Viertel nach fünf haben wir's und da muss ich schon wieder den nächsten Unfall durchgeben. Wurde uns gerade gemeldet auf der B64, etwa bei Schloss Neuhaus ist das, in Höhe der Autobahnauffahrten. Da hat's gekracht, da sollen beide Richtungen betroffen sein. Also fahrt dort bitte entsprechend vorsichtig. Seit mehr als 15 Jahren sorgt die Horrorreihe Insidious für ordentlich Grusel bei Kinofans. Und weil das so beliebt ist und war, startet jetzt ein neuer Teil. Zugegebenermaßen eher was für hartgesottene Erwachsene. Aber auch für Kinder ist in dieser Kinowoche wieder was dabei. Thomas Bremser fasst für uns die Kinostarts der Woche zusammen.
1: Wir waren glücklich. Schlaf schön. Bis bei mir diese Träume anfingen.
2: Insidious ist eine der beliebtesten Reihen im modernen Horror. Im sechsten Teil Out of the Further träumt die junge Mutter Gemma furchtbare Dinge, doch...
3: Das sind keine Träume, Gemma.
2: Gemma ist in der Lage, in die Anderswelt zu reisen, doch damit nicht genug. Sie kann die Wesen, die dort leben, nicht nur sehen.
4: Du hast eine Fähigkeit, die ich für unmöglich hielt. Du kannst Dämonen aus dem Ewigreich zurückholen.
2: Und plötzlich wimmelt es in der realen Welt von Untoten. Insidious, Out of the Further, ist wieder mächtig düster und gruselig.
4: Wenn die Toten auferstehen, sind die Lebenden am Ende.
5: Du wirst nach Südamerika reisen für eine Kreuzfahrt.
2: In der französischen Komödie Masopilami soll Zooarbeiter David ein Paket aus Südamerika abholen für seinen Chef. Und das hat es in sich.
6: Was ist das? Das Masopilami.
2: Das hyperaktive Wesen mit XXL-Schwanz sorgt für eine chaotische Reise. Weil es sehr viel wert ist, sind auch Kriminelle an Bord.
7: Wir sind auf der Suche nach einem Tier, gelb, mit schwarzen Punkten. Jeder, der Informationen zu diesem Tier hat, hebt die Hand.
2: Masopilami ist eine beliebte Comicfigur in Frankreich. Die derbe Familienkomödie ist dort der Sommerhit im Kino.
7: Schnappt euch das Vieh.
8: Ich würde gern mit dir nach Italien wandern.
9: Ja. Wenn du mir die richtigen Schuhe besorgst.
2: Spaziergang nach Syrakus erzählt die Geschichte von Paul. Dessen größter Traum ist es, die DDR einmal zu verlassen, um nach Sizilien zu reisen. Jahrelang bereitet er sich vor.
10: Paul Gombitz, Rostock. Ich will segeln lernen. Jetzt.
2: Schließlich flüchtet Paul Ende der 80er über die Ostsee und Dänemark, was in der DDR eine schwere Straftat ist.
11: Sollte mein Grenzdurchbruch gelingen, so bitte ich Ihre Behörde nachträglich, meinen Verzweiflungsschritt zu legalisieren.
2: Spaziergang nach Syrakus handelt von Fernweh und Rebellion. Überzeugend gespielt von Charlie Hübner und seiner Ehefrau Dina Beckmann.
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0: Und jetzt muss ich doch noch einen weiteren Unfall leider melden. Radio Hochstift hier mit dem Verkehrsservice. Ich weiß nicht, was da gerade los ist, aber wir haben noch einen Unfall auf der B1 zwischen der Dubelowstraße und der Abfahrt Elsen. Also fahrt dort bitte auch vorsichtig und kommt sicher nach Hause. Gute Fahrt.

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7: 17:30 Uhr bei Radio Hochstift und ich musste gerade erstmal nachgucken, wie alt dieser Mann eigentlich ist mittlerweile. Ergebnis 74 und trotzdem steht Roland Kaiser anscheinend noch auf den Bühnen der Nation, zum Beispiel in Paderborn. Mehr weiß jetzt der Nachrichtenkollege Jonas Mertens.
8: So sieht's aus. Guten Abend.
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8: Roland Kaiser kommt nämlich nächstes Jahr für ein Open-Air-Konzert nach Paderborn. Zum 1250-jährigen Stadtjubiläum tritt der Schlagerstar am 14. August auf dem Maßbahnplatz auf. Das Konzert ist Teil von einer ganzen Reihe von größeren Events und kleineren Veranstaltungen zum Stadtjubiläum. Roland Kaiser soll laut einer Pressemitteilung nicht nur seine größten Hits mitbringen, sondern auch neue Musik. Zu Eintrittspreisen oder genaueren Umständen des Konzerts schreibt die Stadt Paderborn bisher nichts. Gut ein Jahr nach dem tragischen Tod ihres Sohnes hat eine mongolische Familie aus Höxter die nächste Hiobsbotschaft erreicht. Ihr Asylantrag wurde abgelehnt, sie sollen abgeschoben werden. Zuerst hatte der Spiegel darüber berichtet. Radio Hochstift-Reporter Tobias Fennecker, ein 11-jähriger Sohn, war im August vergangenen Jahres im Höxteraner Freibad gestorben.
9: Ja, der Tod löste in der Kreisstadt große Betroffenheit und Anteilnahme aus. Die Familie stimmte anschließend einer Organspende zu. Zwei Erwachsene, zwei Kinder und ein Baby können dadurch weiterleben. Ende Juli erhielt die mongolische Familie allerdings ein Schreiben des Bundesamts für Migration und Flüchtlinge, dass ihr Asylantrag abgelehnt sei. Wie üblich müssen Geflüchtete Deutschland dann innerhalb von 30 Tagen verlassen. Die Familie lebt aktuell in einer Unterkunft in Höxter-Bruchhausen. Die Mutter ist hochschwanger. Sie wollen sich jetzt unter anderem mit juristischer Hilfe gegen die Abschiebung wehren.
8: Die Eisenbahngesellschaft Potsdam sollte ihr Personal besser schulen und kontrollieren. Das steht in einem neuen Gutachten zum Zugunglück auf der Strecke zwischen Salzkotten und Geseke. Ein Lokführer sollte für die Potsdamer Eisenbahngesellschaft im September 2023 Zement nach Geseke bringen. Dabei entgleisten Lok und Waggons und der 30-Jährige starb. Laut dem neuen Gutachten hatte der Lokführer zu viele Waggons angehängt und vor der Fahrt die Bremsen nicht richtig kontrolliert.
7: Um die 22, teils auch 23 Grad stehen da aktuell auf vielen Thermometern im Radio Hochstift Wetter. Dazu kann es heute Abend auch nochmal einen kleinen Schauer geben. Morgen dann maximal 22 Grad warm, ansonsten von Salzgotten bis Marienmünster alles ähnlich wie heute am Himmel.
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7: Besser ankommen mit dem Radio Hochstift Verkehrsservice. Achtung, in Paderborn ist die Barkhauser Straße voll gesperrt in beide Richtungen. In Höhe der B64-Brücke ist das. Es staut sich immer mal wieder rundherum, vor allem auf dem Frankfurter Weg. Also da nehmt bitte Zeit mit. Das war's aber leider noch nicht mit Unfällen. Wir haben auch noch einen auf der B64 bei Paderborn Schloss Neuhaus. Der wurde uns gemeldet. Und einen weiteren auf der B1 bei Paderborn zwischen den Abfahrten Dubelowstraße und Elsen. Beziehungsweise, das war kein Unfall wohl, sondern da ist ein Auto liegen geblieben. Das Kreuzgabener natürlich auch den Verkehr behindern. Sieht man auch schon, dass es sich dort staut. Also es ist ein bisschen was los rund um Paderborn. Und dazu kommen noch ein paar Blitzer, zum Beispiel auf der Alten Schanze bei Paderborn. In Richtung Elsen wird da geblitzt bei Tempo 70. Am Ortsausgang von Altenbeken-Schwanei stehen sie. Da haben sie jetzt den Blitzer umgedreht. Der blitzt jetzt Richtung Buke bei Tempo 60. Und der Blitzeranhänger steht auf der B252 bei Wille bei Dessen-Niesen Richtung Brakel. Auch da gilt Tempo 70. Gute Fahrt.
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7: Mit Verena Matte, und während Jonas hier fleißig die Nachrichten vorgetragen hat, habe ich mal in unserem Musikarchiv gewühlt und ein bisschen was von Roland Kaiser zusammengestellt. Jonas, jetzt kommt's, guck mal.

0: muss ganz ehrlich sagen, wenn ich das so höre, ich habe da Bock drauf. Da hab ich nicht Bock drauf.
1: Warum hast du nicht Nein gesagt, fehlt.
0: Stimmt, das gibt's auch nicht. Ich sehe schon, du kennst dich aus,
1: Jonas. Finde ich aber süß, dass du sagst, guck mal und dann Musik spielst. Aber egal.
0: Guck mal, wie ich strahle, wollte ich damit sagen. Ich muss wirklich sagen, ich gehe da, ich glaube, ich gehe da hin. Finde ich gut. Kleines Bierchen und dann Roland Kaiser, finde ich super.
1: Klingt nach einem Plan.
0: Das Ganze natürlich aus einem gegebenen Anlass. Wir haben es ja gerade gehört, Roland Kaiser kommt nächstes Jahr nach Paderborn, tritt hier auf dem Mastbahnplatz wohl zum 1250-jährigen Stadtjubiläum. Sobald es da mehr Details gibt, hört ihr das natürlich hier bei uns. In der Playlist haben wir jetzt leider nicht Roland Kaiser, dafür aber Lola Young. Die macht auch gute Musik. Hier ist sie mit Messi.

0: Radio Hochstift hier am frühen Donnerstagabend mit Verena Mathé und von dem nächsten Thema kann ich euch ein Liedchen singen. Da fühle ich mich aber sowas von angesprochen. Es gibt nämlich eine aktuelle Untersuchung vom Robert-Koch-Institut und die zeigt, viele von uns schlafen zu wenig. Ach nee. Radio Hochstift-Kollege Robert Janz, sind wir wirklich so schlecht im Bett, wie die Studie sagt?
1: Also was Schlaf angeht, ja, also zumindest viele von uns. Knapp 40% schlafen unter der Woche weniger als 7 Stunden pro Nacht. Männer schlafen dabei nochmal deutlich weniger als Frauen. Am Wochenende sieht's immerhin ein bisschen besser aus. Da wird offenbar einiges nachgeholt.
0: Unterschreibe ich sofort, wenn ich hier Frühschicht habe bei Radio Hochstift, dann freue ich mich meist schon, wenn es in der Nacht 4 Stunden lang klappt mit dem Schlafen. Robert, man hört ja immer wieder, 8 Stunden sollen es eigentlich sein.
1: Ja, ganz aus der Luft gegriffen ist das nicht. Die gerade von mir aufgedröselte Studie sagt ja 7 Stunden Schlaf. Das RKI orientiert sich dabei an internationalen Schlafempfehlungen und sagt, weniger als 7 Stunden Schlaf sind für Erwachsene zu wenig. Punkt. Das heißt jetzt aber nicht, es müssen Punkt 7 Stunden sein und jeder ist ausgeschlafen. Der eine ist nach 7 Stunden fit, der andere braucht 8 oder 9. So ein guter Hinweis ist mal, selbst zu checken, bin ich tagsüber wach, konzentriert und fühle ich mich erholt?
0: Nein. Das kann ich direkt beantworten. Wenn ich zu wenig schlafe, merke ich das sofort. Und Frage jetzt für alle die, so wie wir hier beim Radio oft Frühschicht haben, wenn der Schlaf schon zu kurz ist, wie kriegen wir den denn dann wenigstens besser hin? Also diesen Rest, der uns bleibt.
1: Routine ist da das Zauberwort. Heißt also am besten immer zu ähnlichen Zeiten ins Bett gehen und aufstehen und abends bewusst runterfahren. Das muss jetzt gar nichts Spektakuläres sein, keine crazy Yoga-Session oder so. Nö, Handy weg, ein paar Seiten lesen, warm duschen oder vielleicht auch ein kleiner Spaziergang. Und was außerdem hilft, das Schlafzimmer dunkel halten, ruhig und eher kühl. Gut, kühl, das ist schwierig im Sommer. Und auch noch wichtig, spät abends kein Koffein, kein Alkohol und hier sich nicht noch vorher das 5-Gänge-Menü reinschaufeln.
0: Mhm. Manta-Platte gilt volumenmäßig übrigens auch als 5-Gänge-Menü, ne? Schiebe ich an dieser Stelle mal ein. Ja gut, Robert, deine Worte in Gottes Ohr. Wenn's so einfach wäre, wär's schon toll. Aber ich versuch's gerne nochmal. Schönen Abend und gute Nacht mit Radio Hochstift.

10 vor 6 gleich hier bei Radio Hochstift. Ich hoffe, ihr seid im Feierabend angekommen oder zumindest kurz davor. Falls ihr gerade auch in dem dichten Verkehr hier in der Paderborner Südstadt gesteckt habt oder vielleicht auch sogar noch steckt, da gibt's schon mal eine gute Nachricht. Die Barkhauser Straße wurde gerade wieder für den Verkehr freigegeben von der Polizei. Da hatten wir ja einen Unfall und eine Vollsperrung und deshalb richtig viel Stau hier drumherum, unter anderem auch bei uns vor der Haustür hier auf dem Frankfurter Weg. Aber wie gesagt, das dürfte sich jetzt etwas bessern, denn die Barkhauser Straße ist wieder frei. Und die zweite gute Nachricht, die betrifft vor allem mich, denn ich habe jetzt Feierabend. Schön, oder? Verena Matthi ist mein Name. Macht ihr euch auch noch einen schönen Abend. Ich hoffe, ihr kommt gut rein in den Feierabend. Und wir hören uns, wenn ihr mögt, gerne morgen Nachmittag wieder.

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7: 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Gleich geht's weiter mit den Hits im besten Mix.
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1: Mit Jannik Böke. Schönen guten Abend. Es gibt Fehler, die können passieren, und es gibt Fehler, die dürfen einfach nicht passieren, wie schwere und eigentlich vermeidbare Behandlungsfehler in Deutschland. Der medizinische Dienst hat im vergangenen Jahr 150 solcher gravierenden Fälle gezählt, etwas mehr als im Jahr davor. Dabei geht es um Vorfälle, die mit guter Patientensicherheit eigentlich nicht passieren sollten, zum Beispiel um Tupfer, die nach einer OP im Körper bleiben, oder um Verwechslungen von Patienten oder Körperteilen. Mehr zum Thema hat Lena Bauer.
2: Der medizinische Dienst hat im Auftrag der Krankenkassen rund 11.700 Verdachtsfälle geprüft, mit dem Ergebnis, in jedem vierten Fall haben sich gesundheitliche Schäden bestätigt und in vielen Fällen war ein Behandlungsfehler auch die Ursache für den Schaden. Und das ist jetzt besonders heftig. Rein rechnerisch führte etwa jeden vierten Tag ein Behandlungsfehler zum Tod eines Menschen oder trug dazu bei. Der medizinische Dienst fordert deswegen jetzt ein verpflichtendes Meldesystem für solche schweren Fälle. Es soll pseudonymisiert, also ohne direkt erkennbaren Namen sein und für Ärztinnen und Ärzte sanktionsfrei. Die Idee dahinter, Fehler sollen gemeldet werden, damit Kliniken und Praxen daraus lernen können. Für Patientinnen und Patienten heißt das, wer einen Behandlungsfehler vermutet, kann sich bei der Krankenkasse melden. Die kann dann Gutachten in Auftrag geben.
1: Weitere Themen jetzt im Überblick. Der im Hohenfenn wütende Brand ist nach offiziellen Angaben zunehmend unter Kontrolle. Eine vollständige Entwarnung gibt es aber noch nicht. Das Feuer dürfte sich nicht weiter ausbreiten, sofern die Wetterbedingungen stabil bleiben und keine unvorhergesehenen Ereignisse eintreten, heißt es in einem Lagebericht des Gouverneurs der Provinz Lüttich. Die Drohung von US-Präsident Trump mit einem umfassenden Wirtschaftskrieg gegen den Iran hat die Öl- und Gaspreise steigen lassen. An der Energiebörse in den Niederlanden erreichte der Preis für Gas den höchsten Stand seit Mitte März. Gleichzeitig sind die deutschen Speicher derzeit nur zu gut 50% gefüllt. Das Bundeswirtschaftsministerium erklärte gestern, es beobachte die Lage sehr genau. Ein rumänisches Kampfflugzeug hat heute nach Angaben der Regierung in Bukarest eine mit Sprengstoff beladene Marinedrohne zerstört. Diese sei in der Nähe eines Gasfelds im Schwarzen Meer entdeckt worden, teilte der Verteidigungsminister auf Facebook mit. EU-Kommissionspräsidentin von der Leyen schrieb in dem Zusammenhang auf der Plattform X von hybrider Kriegsführung. Online-Händler dürfen nicht Tickets für Veranstaltungen verkaufen, wenn der Verkauf offiziell noch gar nicht gestartet ist. Das hat das Oberlandesgericht München klargestellt. Geklagt hatte die Bundesliga gegen die Ticketbörse Viagogo. Diese hatte auf der Plattform Tickets für Fußballspieler angeboten, obwohl der offizielle Kartenverkauf zu diesem Zeitpunkt noch gar nicht begonnen hatte. Die Entscheidung stärke die Rechte von Verbrauchern beim Ticketkauf, erklärte die Bundesliga. Nach Angaben des Gerichts müssen Käufer klar und eindeutig erkennen können, ob Tickets tatsächlich bereits verfügbar sind, welche Leistungen eine Garantie umfasst und von wem die Tickets verkauft werden. Zudem dürfe Viagogo unter anderem keine künstliche Knappheit vortäuschen, um Kunden zu schnellen Kaufentscheidungen zu bewegen. Und das waren die Nachrichten mit Jannik Böke.
3: Wir gehen mit angenehmen Temperaturen Richtung Wochenende. Morgen bis zu 22 Grad in der Spitze. Da gibt es den ganzen Tag über einen Sonne-Wolken-Mix und am Samstag und Sonntag bleibt es dann genauso.
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3: Und jetzt besser ankommen mit dem Radio Hochstift Verkehrsservice. Zwei Blitze habe ich noch für euch heute Abend. Einmal in Paderborn, da wird geblitzt auf der Alten Schanze Richtung Elsen fahrend und am Ortseingang Altenbeken-Schwanei aus Buke kommt, da wird auch noch geblitzt. Sonst kommt ihr aber top durch heute Abend, gute Fahrt euch.
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3: Mit Alex Kerbs, hi zusammen. Wir machen uns eine entspannte Spätschicht die nächsten drei Stunden. Natürlich mit den besten Hits. Und den Anfang macht Nico Santos, das ist Number One. Schönen Abend euch.

Ihr hört die Spätschicht am Donnerstagabend. Michael Schulte gerade gehört, 5 a.m. war das. Und auch heute in der Spätschicht habe ich natürlich einen Spätschicht-Classic für euch. Einen fresher 2000er, naja, genau genommen kam der 2003 raus. Das ist Beyoncé mit Crazy in Love. Schönen Abend euch.

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1: Mit Jonas Mertens, guten Abend. Die Stadt Paderborn veröffentlicht den ersten großen Knaller für das Programm zum 1250. Stadtjubiläum im kommenden Jahr. Am 14. August 2027 gibt Roland Kaiser ein großes Open-Air-Konzert auf dem Maßbandplatz. Der Schlagerstar soll laut einer Pressemitteilung nicht nur seine größten Hits mitbringen, sondern auch neue Musik. Der Schuss hätte nach jagdrechtlichen Regeln nicht abgegeben werden dürfen. Zu diesem Ergebnis kommt das noch ausstehende Gutachten in Bezug auf den tödlichen Jagdunfall bei Warburg-Nörde im Januar dieses Jahres. Bei dem Unfall wurde ein 23-jähriger Paderborner von einem abgelenkten Projektil tödlich getroffen. Weit über die Grenzen der Stadt Höxter hinaus wird erneut über das Schicksal einer mongolischen Familie aus der Kreisstadt berichtet. Der Familie droht laut einem Spiegelartikel die Abschiebung, nachdem ihr Asylantrag abgelehnt wurde. Vor gut einem Jahr starb ein 11-jähriger Sohn der Familie bei einem tragischen Unfall im Höxteraner Freibad. Nach dem schweren Unfall auf der A33 bei Borchen in der Nacht sind die beiden Jungen außer Lebensgefahr. Das Auto der vierköpfigen Familie war bei Borchen von der A33 abgekommen und hatte sich mehrfach überschlagen. Es blieb völlig zerstört auf einem Acker liegen. Die Rettungskräfte konnten bei den beiden Söhnen Lebensgefahr zunächst nicht ausschließen. Das Radio Hochstift Wetter hat morgen einen Mix aus Sonne und Wolken für uns im Angebot. Ab dem Mittag werden die Wolkenstand jetzt dichter und zum Abend hin sind dann auch wieder leichte Schauer möglich. Dazu liegen die Höchstwerte morgen voraussichtlich so bei 21, 22 Grad etwa.
2: Und jetzt besser ankommen mit dem Radio Hochstift Verkehrsservice. Zwei Blitze habe ich noch für euch heute Abend. Einmal in Paderborn, da wird geblitzt auf der Alten Schanze Richtung Elsen fahrend und am Ortseingang Altenbeken-Schwanei aus Buke kommt. Da wird auch noch geblitzt. Sonst kommt ihr aber top durch heute Abend. Gute Fahrt euch.
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2: Weiter geht's hier durch die Spätschicht. Alex Kerbs hier. Hi zusammen.

Miles Smith habt ihr gerade gehört mit Stargazing. Ja, und offenbar kehren Prince Harry und Meghan zurück nach Großbritannien. Ganz überraschend, vor 6 Jahren sind die beiden ja wegen dem Streit mit dem Königshaus in die USA gezogen. Bis Ende des Monats sollen die beiden aber wohl wieder zurückziehen. Leben wird die Familie aber nicht wieder im Königshaus, sondern in einer privaten Wohnung. So die aktuellen Infos.

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1: Mit Jannik Böke. Schönen guten Abend. Nach der Leihmutter-Affäre gibt Jens Spahn ein weiteres Amt ab. Als Vorsitzender der Unionsfraktion war er schon zurückgetreten. Jetzt will er auch nicht mehr Chef der CDU im Münsterland bleiben. Eine mögliche Nachfolgerin steht schon bereit. NRW-Schulministerin Feller. Sie hat uns ihre Kandidatur bestätigt. Der Vorsitz des CDU-Bezirksverbands Münsterland gilt als mächtiges Amt innerhalb der CDU in NRW. Einzelheiten aus dem Landtagsstudio hat José Nasjani für uns.
2: Es sieht ganz danach aus, als würde Dorothee Feller ihren Einfluss in der NRW-CDU weiter ausbauen wollen. Das Amt gilt als Schlüsselposition. Vor Jens Spahn hatte der jetzige NRW-Gesundheitsminister Karl-Josef Laumann über 2 Jahrzehnte lang den Vorsitz. Feller, geboren in Dorsten, sagte uns, sie habe aus dem Münsterland schon positive Reaktionen bekommen.
3: Ich habe viel Zuspruch bekommen, wofür ich auch sehr viel dankbar bin. Und deswegen werde ich mich für diese Funktion auch bewerben und kandidieren.
2: Die Schulministerin gilt in der CDU als erfahrene Politikerin und Verwaltungsexpertin. Bevor sie Schulministerin wurde, war die 60-Jährige unter anderem Regierungspräsidentin in Münster. Ob sie tatsächlich neue Bezirkschefin wird, entscheidet der CDU-Bezirksparteitag Mitte September. Sollte sie gewählt werden, wäre sie im Münsterland die erste Frau in diesem Amt.
1: Weitere Themen jetzt in der Zusammenfassung. 3 Wochen nach dem Massenandrang von Migranten will die spanische Regierung 2 temporäre Aufnahmeeinrichtungen in der spanischen Exklave Ceuta einrichten. Ziel sei es, in rund 1.800 dort verbliebenen Flüchtlingen eine Unterbringungsmöglichkeit zu bieten, damit sie die Nächte nicht mehr auf der Straße oder am Strand verbringen müssen. Das erklärte das Migrationsministerium. Die Zahl festgestellter gravierender Behandlungsfehler von Ärzten ist gestiegen. Der medizinische Dienst der Krankenkassen stufte 150 untersuchte Fälle als besonders schwer überwiegend ein, die mit Vorkehrungen zur Patientensicherheit eigentlich nicht vorkommen dürften, wie Verwechslungen von Körperteilen oder Patienten. Insgesamt haben die Experten 3.100 medizinische Behandlungsfehler bestätigen können. Der DAX hat die jüngsten Verluste ausgeweitet. Es war für den deutschen Leitindex der 4. Börsentag in Folge mit Verlusten. Gegenwind gab es erneut vom Ölpreis. Der Preis für ein Fass der Nordsee-Sorte Brent hat sich wieder der Marke von 100 US-Dollar genähert. Hintergrund sind die Drohungen von US-Präsident Trump mit einem beispiellosen Wirtschaftskrieg gegen den Iran. Und das sind Meldungen, die Hoffnung machen. Die US-Unternehmen Moderna und Merck melden Erfolge bei der Entwicklung eines Impfstoffs gegen schwarzen Hautkrebs. Erstmals hat eine personalisierte mRNA-basierte Krebstherapie eine entscheidende Phase-3-Studie erfolgreich abgeschlossen, melden die beiden Firmen. Konkret soll eine Kombination aus einem Krebsmedikament und dem neuen Impfstoff das Wiederauftreten von Melanomen reduzieren. Für moderne mRNA-basierte Therapien ist das ein wichtiger Meilenstein. Der Aktienkurs von Moderna hat sich in Europa innerhalb eines Tages sprunghaft verdoppelt. Und das waren die Nachrichten mit Jannik Böke.
4: Das Wetter morgen nicht zu warm, nicht zu kalt. Ich würde sagen, ist so ein Zwischending. Um die 22 Grad gibt es seiner Spitze. Sonne-Wolken-Mix inklusive. Regen gibt es keinen. Das geht klar, denke ich.
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4: Und jetzt besser ankommen mit dem Radio Hochstift Verkehrsservice. 2 Blitze habe ich noch für euch heute Abend. Einmal in Paderborn, da wird geblitzt auf der Alten Schanze Richtung Elsen fahrend und am Ortseingang Altenbeken-Schwanei aus Buke kommt. Da wird auch noch geblitzt. Sonst kommt ihr aber top durch heute Abend. Gute Fahrt euch.
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4: Herein geht's in die 19 Uhr Stunde mit Justin Timberlake. Mirrors hört ihr jetzt. Alex Kerbsi, hi zusammen.

0: Die Spätschicht hier am Donnerstagabend. Jetzt mit einem Hit, den ich schon damals zu meiner Schulzeit gefeiert habe. Pitbull mit Give Me Everything Tonight ist das. Haben wir damals auf unserer Abschlussfahrt rauf und runter gehört, das weiß ich noch. Und den hören wir jetzt hier auch in der Spätschicht. Ich bin Alex Kerbs, schönen Abend euch.
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2: Mit Jonas Mertens, guten Abend. Die Stadt Paderborn veröffentlicht den ersten großen Knaller für das Programm zum 1250. Stadtjubiläum im kommenden Jahr. Am 14. August 2027 gibt Roland Kaiser ein großes Open-Air-Konzert auf dem Maßbahnplatz. Der Schlagerstar soll laut einer Pressemitteilung nicht nur seine größten Hits mitbringen, sondern auch neue Musik. Der Schuss hätte nach jagdrechtlichen Regeln nicht abgegeben werden dürfen. Zu diesem Ergebnis kommt das noch ausstehende Gutachten in Bezug auf den tödlichen Jagdunfall bei Warburg-Nörde im Januar dieses Jahres. Bei dem Unfall wurde ein 23-jähriger Paderborner von einem abgelenkten Projektil tödlich getroffen. Weit über die Grenzen der Stadt Höxter hinaus wird erneut über das Schicksal einer mongolischen Familie aus der Kreisstadt berichtet. Der Familie droht laut einem Spiegelartikel die Abschiebung, nachdem ihr Asylantrag abgelehnt wurde. Vor gut einem Jahr starb ein 11-jähriger Sohn der Familie bei einem tragischen Unfall im Höxteraner Freibad. Nach dem schweren Unfall auf der A33 bei Borchen in der Nacht sind die beiden Jungen außer Lebensgefahr. Das Auto der vierköpfigen Familie war bei Borchen von der A33 abgekommen und hatte sich mehrfach überschlagen. Es blieb völlig zerstört auf einem Acker liegen. Die Rettungskräfte konnten bei den beiden Söhnen Lebensgefahr zunächst nicht ausschließen. Das Radio Hochstift Wetter hat morgen einen Mix aus Sonne und Wolken für uns im Angebot. Ab dem Mittag werden die Wolkenstand jetzt dichter und zum Abend hin sind dann auch wieder leichte Schauer möglich. Dazu liegen die Höchstwerte morgen voraussichtlich so bei 21, 22 Grad etwa.
3: Und jetzt besser ankommen mit dem Radio Hochstift Verkehrsservice. Zwei Blitze habe ich noch für euch heute Abend. Einmal in Paderborn, da wird geblitzt auf der Alten Schanze Richtung Elsen fahrend und am Ortseingang Altenbeken-Schwanei aus Buke kommt. Da wird auch noch geblitzt. Sonst kommt ihr aber top durch heute Abend. Gute Fahrt euch.
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3: Weiter geht's hier durch die Spätschicht. Alex Kerbs hier. Hi zusammen.

0: Und das, was jetzt kommt, ist für alle Horrorfans interessant. Heute kam nämlich ein neuer Horrorfilm in die Kinos. Insidious ist mittlerweile der 6. Teil. Das sieht natürlich auch wieder viele Horrorfans an. Und wir sprechen mit dem Kollegen Robert Jansen, warum wir uns sowas über mehrere Stunden geben und auch noch Geld dafür bezahlen.
1: Weil wir dabei sozusagen Angst mit Sicherheitsnetz erleben. Unser Körper reagiert, na, wir erschrecken, der Puls rast hoch, wir sind angespannt und gleichzeitig wissen wir aber, hey, ich sitze hier sicher im Kino, mir kann nichts passieren, ich werde gleich nicht von hinten zersägt. Und genau diese Mischung kann reizvoll sein, starke Gefühle zu erleben, ohne tatsächlich in Gefahr zu sein.

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1: Ich bin Thomas Brock. Bei der Abwehr von Drohnen erwartet Bundesinnenminister Dobrindt in den kommenden Jahren ein Wettrüsten mit Angreifern, die immer neue Technik entwickeln. Gleichzeitig fordern die Grünen im Bundestag festzulegen, dass die Bundespolizei hauptverantwortlich für Drohnenabwehr zuständig ist.
2: Die Drohnenabwehr ist im Moment nämlich vor allem Sache der Länderpolizeien und das bedeutet, so die Grünen, unklare Zuständigkeiten und Sicherheitsrisiken. Außerdem fordern sie eine Art Superüberwachung aller kritischen Standorte bei uns. Die Weichen dafür müssten auf einem Drohnengipfel im Kanzleramt gestellt werden. Sicher ist, die Drohnentechnik, die entwickelt sich rasend schnell. Eine Riesenherausforderung, gibt auch der Bundesinnenminister zu. Claudia Wächter, Nachrichtenredaktion.
1: Das Bundeswirtschaftsministerium versucht, Sorgen zu zerstreuen, dass es im kommenden Winter Engpässe bei der Gasversorgung geben könnte. Nach aktuellem Erkenntnisstand sei eine Gasmangellage nicht zu erwarten, heißt es in einem Papier des Hauses. Einen staatlichen Eingriff schließt man aber für die Zukunft nicht aus. Man nehme es ernst, dass die deutschen Gasspeicher aktuell deutlich weniger gefüllt seien als in den vergangenen Jahren. Dänemark als Urlaubsland erlebt einen Ansturm. Im ersten Halbjahr wurden rund 26 Millionen Übernachtungen gezählt. Das ist ein Rekord. 7,5 Millionen Übernachtungen gingen davon auf das Konto deutscher Urlauber.
3: Die Faszination Skandinavien ist offenbar ungebrochen und für deutsche Urlauber ist Dänemark als direktes Nachbarland schon lange ein Top-Ziel. Dass die Zahlen in diesem Jahr nochmal deutlich gestiegen sind, dürfte neben der nordischen Gelassenheit auch mit dem Wetter zusammenhängen. Denn während Südeuropa und auch Deutschland selbst wochenlang unter einer Hitzeglocke hingen, war es hoch im Norden deutlich angenehmer. Hotels, Ferienhäuser und auch Campingplätze waren dabei gleichermaßen gefragt. Diana Kramer, Nachrichtenredaktion.
1: Der im belgischen Naturschutzgebiet Hohes Venn wütende Brand ist nach offiziellen Angaben inzwischen insgesamt kontrolliert. Laut dem Gouverneur der Provinz Lüttich dürfte sich das Feuer nicht weiter ausbreiten, sofern das Wetter stabil bleibt und keine unvorhergesehenen Ereignisse eintreten. Im westlichen Teil des Brandgebiets gelte die Lage als vollständig gebändigt, hieß es. Im Osten dagegen sei die Situation noch nicht unter Kontrolle. Das waren die Nachrichten mit Thomas Brock.
4: Ich finde, wir kriegen recht angenehmes Wetter die nächsten Tage. Um die 22 Grad, dazu einen Sonne-Wolken-Mix. Sind zwar keine 30 Grad wie die letzten Wochen, aber aushalten kann man es, denke ich, auf jeden Fall trotzdem.
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4: Und jetzt besser ankommen mit dem Radio Hochstift Verkehrsservice. Zwei Blitze habe ich noch für euch heute Abend. Einmal in Paderborn, da wird geblitzt auf der alten Schanze Richtung Elsen fahrend und am Ortseingang Altenbeken Schwanei aus Buke kommt. Da wird auch noch geblitzt. Sonst kommt ihr aber top durch heute Abend. Gute Fahrt euch.
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4: Kurz nach 8 und die nächste Stunde sind noch ein paar ordentliche Hits in der Playlist. Michael Jackson unter anderem mit dabei, Shawn Mendes und auch Tina Turner. Kommt gut in den Abend. Alex Kerbs hier, hi zusammen.

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Die Spätschicht läuft bei euch am Donnerstagabend. Ja, und ihr kennt doch bestimmt alle diese komischen Squishies, gerade voll der Trend auf TikTok. Mal sind das so Dumplings, also so Teigtaschen oder so ein Stück Butter. Ist gerade wohl auch voll im Hype. Das sind einfach Anti-Stress-Bälle, so könnt ihr euch das vorstellen. Wahrscheinlich super günstig in der Herstellung, aber werden für einen Haufen Geld gerade verkauft. Wie gesagt, übel im Hype. Ich habe schon voll viele mit diesen Dingern rumlaufen sehen und mich immer gefragt, was das überhaupt ist. Durch TikTok weiß ich es jetzt.

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1: Mit Jonas Mertens, guten Abend. Die Stadt Paderborn veröffentlicht den ersten großen Knaller für das Programm zum 1250. Stadtjubiläum im kommenden Jahr. Am 14. August 2027 gibt Roland Kaiser ein großes Open-Air-Konzert auf dem Mastbahnplatz. Der Schlagerstar soll laut einer Pressemitteilung nicht nur seine größten Hits mitbringen, sondern auch neue Musik. Der Schuss hätte nach jagdrechtlichen Regeln nicht abgegeben werden dürfen. Zu diesem Ergebnis kommt das noch ausstehende Gutachten in Bezug auf den tödlichen Jagdunfall bei Warburg-Nörde im Januar dieses Jahres. Bei dem Unfall wurde ein 23-jähriger Paderborner von einem abgelenkten Projektil tödlich getroffen. Weit über die Grenzen der Stadt Höxter hinaus wird erneut über das Schicksal einer mongolischen Familie aus der Kreisstadt berichtet. Der Familie droht laut einem Spiegelartikel die Abschiebung, nachdem ihr Asylantrag abgelehnt wurde. Vor gut einem Jahr starb ein 11-jähriger Sohn der Familie bei einem tragischen Unfall im Höxteraner Freibad. Nach dem schweren Unfall auf der A33 bei Borchen in der Nacht sind die beiden Jungen außer Lebensgefahr. Das Auto der vierköpfigen Familie war bei Borchen von der A33 abgekommen und hatte sich mehrfach überschlagen. Es blieb völlig zerstört auf einem Acker liegen. Die Rettungskräfte konnten bei den beiden Söhnen Lebensgefahr zunächst nicht ausschließen. Das Radio Hochstift Wetter hat morgen einen Mix aus Sonne und Wolken für uns im Angebot. Ab dem Mittag werden die Wolkenstand jetzt dichter und zum Abend hin sind dann auch wieder leichte Schauer möglich. Dazu liegen die Höchstwerte morgen voraussichtlich so bei 21, 22 Grad etwa.
2: Und jetzt besser ankommen mit dem Radio Hochstift Verkehrsservice. Zwei Blitze habe ich noch für euch heute Abend. Einmal in Paderborn, da wird geblitzt auf der Alten Schanze Richtung Elsen fahrend und am Ortseingang Altenbeken-Schwanei aus Buke kommt. Da wird auch noch geblitzt. Sonst kommt ihr aber top durch heute Abend. Gute Fahrt euch.
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2: Endspurt hier nach Spätschicht. Schönen restlichen Abend euch. Ich bin Alex Kerbs. Hi zusammen.

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1: Ich bin Thomas Brockt. Die Heizsaison steht vor der Tür und die Gasspeicher sind in diesem Jahr nur halb gefüllt. Doch das Bundeswirtschaftsministerium versucht zu beruhigen. Eine Gasmangellage sei im kommenden Winter nicht zu erwarten.
2: Entscheidend sind ja nicht nur die Speicher, betont das Ministerium. Gas komme auch über Pipelines aus Norwegen, anderen EU-Ländern und den LNG-Terminals. Außerdem, eine angespannte Marktlage sei noch keine Versorgungskrise. Aber man werde sich kümmern, falls nötig. Verbraucherschützer haben aber bereits vor steigenden Gaspreisen gewarnt. Und auch die Linke mahnt, die Wirtschaftsministerin müsse endlich aktiv werden. Claudia Wächter, Nachrichtenredaktion.
1: Der Aufbau von Fähigkeiten zur Abwehr von Drohnen wird für die Bundespolizei in den kommenden Jahren eine Daueraufgabe und große Herausforderung sein. Das betonte Innenminister Dobrindt heute bei einem Besuch der Fliegerstaffel der Bundespolizei im hessischen Fuldatal. Er erwarte ein Wettrüsten mit Angreifern, die immer neue Technik entwickeln. Die neue Drohnenabwehreinheit soll bis zum Jahresende von 70 Einsatzkräften auf 300 anwachsen. Das ist eine Reaktion auf den Vorfall Anfang August mit einer mit Sprengstoff bestückten Drohne am Flughafen Leipzig-Halle. Aus der schwächelnden deutschen Wirtschaft kamen zuletzt überraschend positive Zahlen dank wachsender Exporte. Diese Entwicklung werde durch eine neue Belastung schon wieder ausgebremst, heißt es von der Bundesbank, die auf Dürre und Niedrigwasser in deutschen Flüssen verweist.
3: Mit einem Wachstum von 0,4% in den ersten sechs Monaten des Jahres hatte die deutsche Wirtschaft den aktuellen Krisen rund um den Iran-Krieg getrotzt, vor allem weil die Nachfrage aus dem Ausland angezogen hatte. Die dürfte aber wegen steigender Transportkosten und längeren Lieferzeiten durch Niedrigwasser jetzt schon wieder einen Dämpfer bekommen, so die Bundesbank. Die auch beim privaten Konsum wenig optimistisch ist, der werde durch steigende Preise belastet, die auch mit dem ausgelaufenen Tankrabatt zu tun hätten. Jan-Henner Retze, Nachrichtenredaktion.
1: Der größte Brand in der Geschichte Nordrhein-Westfalens ist nach einer Woche gelöscht. Das teilte der Bürgermeister von Hürtgenwald mit. In der Eifelgemeinde war Ende vergangener Woche der Brand entstanden. Zeitweise mussten auch Menschen evakuiert werden. Die letzten Einheiten würden sich nun aus dem Brandgebiet zurückziehen, so der Bürgermeister. Und das waren die Nachrichten mit Thomas Brockt.
4: Das Wetter. Das ist ein wildes Theater. Heute Abend und morgen gibt's noch so die romantische, ruhige Phase. Viele Auflockerungen und mal längere Zeit trocken. Morgen gibt's dann wieder mehr Drama, dicke, graue Wolken, immer wieder Schauer, stellenweise auch Gewitter. Dazu bleibt's aber noch relativ mild, 20 bis 23 Grad maximal.
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4: Und es staut sich auf der A1 Dortmund Richtung Köln zwischen Schwerte und Hagen Nord 2 Kilometer, 19 Minuten plus. Auf der A2 Hannover Richtung Dortmund zwischen Kamener Kreuz und Lünen Süd 1 Kilometer, 6 Minuten plus. Auf der A45 Gießen Richtung Hagen zwischen Eringshausen und Herborn West 1 Kilometer, 4 Minuten plus. Und noch die A59 Köln Richtung Bonn zwischen Lind und Spich 2 Kilometer Stau, seid in 5 Minuten durch. Kommt gut durch, gute Fahrt.
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4: Mit Markus Steinacker, ich liebe ja Gänsehaut vom kalten Duschen. Bei Filmen eher weniger, bin ich ein Schisser. So Horrorfilme stehe ich nicht drauf. Aber viele von euch gucken ja Horrorfilme. Und gerade zum Start vom neuen Insidious-Film, da gucken wir jetzt mal diese Stunde drauf, warum denn viele von euch gerne Horrorfilme gucken. Und natürlich auch mit unserem Comedian Hannes Höfer. Gleich hier, schönen Abend euch.

0: Heute ist großer Tag für alle Horrorfans. Insidious 6 startet in den Kinos. Guckt ihr sowas? Für unseren Hannes darf's gerne lustiger sein.
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2: Wieso gucken Menschen Horrorfilme? Ich meine, ich finde die auch super. Die dürfen nur nicht so gruselig sein, sonst habe ich ja Angst. Und wenn ich mich gruseln will, dann mache ich zu Hause einfach mal den Siphon sauber. Ja, da sind Haare drin, das sieht aus, als würde ich die Kleine von The Ring da rauspopeln. Aber wo fängt Horror überhaupt an? Ist die Saw-Reihe Horror oder medizinisches Fortbildungsmaterial? Ist der Exorzist einfach nur eine besondere Folge von Die Supernanny? Und was ist überhaupt mit der Teufeltrick Prada? Wer schreibt so einen kranken Müll eigentlich? Sitzt du zu Hause am Esstisch, guckst deine Kinder an, wie sie Spaghetti Bolo essen und denkst, ein Film über Dämonen, das wär's. Oder steckst du in der Scheidung und drehst danach Die Heimsuchung. Obwohl, auf sowas kommst du ja eher, wenn du in Urlaub willst und niemand für einen Hund hast. Naja, also für mich ist das nichts. Ich schlafe ja schon schlecht, wenn ich Bambi gucke. Also immer dran denken, es sind nur Filme. Geister gibt es nicht und Mumien sind nur eingewickelte, sehr alte Menschen.
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Jeder hat ja sein Lieblingsfilmgenre. Ich stehe total auf Science Fiction. Ich weiß, da schütteln manche nur mit dem Kopf. Einige mögen ja richtig Horror, richtig Gänsehautkino. Warum ist das so? Sprechen wir gleich mal ausführlich drüber. Hier kommt noch ein ganz entspannter Rag & Bone Man und Skin. Schöne Nacht euch.

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0: Ja, nicht nur die Show muss weitergehen, auch der Horror im Kino. Ne? Schönen Donnerstagabend, Markus Steinacker hier. Heute kommt ja ein neuer Horrorfilm ins Kino, Insidious 6. Hat unser Hannes Höfer ja eben schon drüber philosophiert. Jetzt stellen wir aber mal die Frage, warum machen wir das eigentlich? Warum zahlen wir Geld dafür, dass wir uns 2 Stunden lang erschrecken, durch die Hölle gehen und im schlimmsten Fall danach nicht pennen können? Kollege Robert Jans, warum tun wir uns das freiwillig an?
1: Weil wir dabei sozusagen Angst mit Sicherheitsnetz erleben. Unser Körper reagiert, na, wir erschrecken, der Puls rast hoch, wir sind angespannt und gleichzeitig wissen wir aber, hey, ich sitze hier sicher im Kino, mir kann nichts passieren, ich werde gleich nicht von hinten zersägt und genau diese Mischung kann reizvoll sein, starke Gefühle zu erleben, ohne tatsächlich in Gefahr zu sein.
0: Und warum können manche Horrorfilme gucken und manche nicht?
1: Da sind wir einfach unterschiedlich. Manche suchen stärker nach Nervenkitzel, für die ist Horror wie eine emotionale Achterbahnfahrt. Mhm. Andere reagieren empfindlicher auf Angst oder nehmen die Bilder länger mit nach Hause. Professorin Anne Bartsch von der Uni Leipzig ist Medienforscherin und sie sagt das hier dazu.
2: Für manche ist es einfach too much und sind diese Reize einfach zu heftig. Da kommt das Hirn dann in den Panikmodus und da hört der Spaß dann auch irgendwann auf.
1: Und wer viele Horrorfilme kennt, weiß irgendwann auch besser, was ihn erwartet und kann mit der Spannung anders umgehen.
0: Na klar, und Horror kann sogar ja auch noch mehr sein, als einfach nur Nervenkitzeln.
1: Ne? Ja, und das ist ziemlich spannend. Also Horror kann uns das Gefühl geben, Angst zu bewältigen. Wir erschrecken, halten die Spannung aus und am Ende gehen die Lichter wieder an. Und gemeinsam funktioniert das sogar oft noch besser. Man klammert sich aneinander, lacht danach und spricht über den Film. Und ausgerechnet Angst kann also verbinden. Es ist so eine Art sicherer Testlauf, nur eben mit teurem Popcorn.
0: Interessant, aber gut, dass wir darüber gesprochen haben. Also, Horrorfilme können richtig was mit uns machen. Wenn ich eine Gänsehaut haben will, gucke ich mir die Steuererklärung an.
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1: Ich bin David Riemer. Bei der Abwehr von Drohnen erwartet Bundesinnenminister Dobrindt in den kommenden Jahren ein Wettrüsten mit Angreifern, die immer neue Technik entwickeln. Gleichzeitig fordern die Grünen im Bundestag festzulegen, dass die Bundespolizei hauptverantwortlich für die Drohnenabwehr zuständig ist.
2: Die Drohnenabwehr ist im Moment nämlich vor allem Sache der Länderpolizeien und das bedeutet, so die Grünen, unklare Zuständigkeiten und Sicherheitsrisiken. Außerdem fordern sie eine Art Superüberwachung aller kritischen Standorte bei uns. Die Weichen dafür müssten auf einem Drohnengipfel im Kanzleramt gestellt werden. Sicher ist, die Drohnentechnik, die entwickelt sich rasend schnell. Eine Riesenherausforderung, gibt auch der Bundesinnenminister zu. Claudia Wächter, Nachrichtenredaktion.
1: Das Bundeswirtschaftsministerium versucht Sorgen zu zerstreuen, dass es im kommenden Winter Engpässe bei der Gasversorgung geben könnte. Nach aktuellem Erkenntnisstand sei eine Gasmangellage nicht zu erwarten, heißt es in einem Papier des Ministeriums. Einen staatlichen Eingriff schließt man aber für die Zukunft nicht aus. Man nehme es ernst, dass die deutschen Gasspeicher deutlich weniger gefüllt seien als in den vergangenen Jahren. Wegen eines Feuers im Hürtgenwald in der Eifel in Nordrhein-Westfalen hat es vor einer Woche Evakuierungen gegeben. Jetzt ist der Brand komplett gelöscht. Auch im Brandgebiet im Naturschutzgebiet Hohes Venn im belgischen Grenzgebiet zu Deutschland hat sich die Lage entspannt.
3: Große Erleichterung beim Bürgermeister von Hürtgenwald, der sich bei allen Einsatzkräften und freiwilligen Helfern für ihren unermüdlichen Einsatz bedankt. Kein Haus sei zu Schaden gekommen. Das vom Feuer betroffene Gebiet bleibt allerdings gesperrt, damit kein neuer Brand ausgelöst wird und weil beschädigte Bäume noch umstürzen könnten. Im Hohen Venn sind die Flammen nach offiziellen Angaben unter Kontrolle. Vollständige Entwarnung haben die Behörden aber noch nicht gegeben. Jan-Henner Reitzer, Nachrichtenredaktion.
1: 9- bis 10-Jährige sollen künftig eine neue Vorsorgeuntersuchung, bekannt als U-Untersuchung, beim Kinderarzt als Kassenleistung bekommen. Das hat der gemeinsame Bundesausschuss beschlossen, der festlegt, welche medizinischen Leistungen gesetzlich Versicherte in Anspruch nehmen können. Untersucht werden sollen insbesondere ein mögliches Übergewicht, die körperliche Aktivität, die Bildschirmzeit und psychische Auffälligkeiten. Bisher gibt es U-Untersuchungen als Kassenleistung bis kurz nach dem 5. Geburtstag der Kinder.
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4: Mit Markus Steinacker. Kurzfristig sieht's nach Entspannung aus. Die Waldbrände bei uns und in Belgien sind entweder gelöscht oder unter Kontrolle. Die Frage ist, was hat das aber für langfristige Auswirkungen? Wir haben mit Försterin Carla Paul darüber gesprochen. Ihre Einschätzung hört ihr gleich. Angenehme Nacht allerseits.

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0: Die Feuerwehren ziehen langsam ab. Die Waldbrände in Belgien und hier in NRW sind einigermaßen unter Kontrolle. Trotzdem kann es noch Wochen dauern, bis die Brände vollständig gelöscht sind, weil es unter der Erde immer noch weiter kuckelt. Und die extremen Folgen, die sehen wir jetzt schon erkennbar, deutlich. Verkohlter und toter Wald. Was bleibt dann nach so einem Waldbrand wirklich übrig? Das haben wir die Försterin Carla Paul gefragt.
1: Von Bäumen bleiben oft nur verkohlte, tote Baumstümpfe über. Und auch Tiere, wie zum Beispiel Vögel oder Insekten, sterben bei großen Waldbränden oder müssen fliehen. Aber es bleibt Asche am Waldboden zurück und die bildet eine mineralische Schicht mit vielen Nährstoffen, die eine wichtige Grundlage für neues Leben von Pflanzen und Tieren auf solchen ausgebrannten Flächen ist.
0: Also man könnte sagen, die Asche ist schon so eine Art Dünger für die Erde, auf der dann neue Pflanzen wachsen können. Trotzdem sollte man das Ganze nicht allzu positiv sehen, sagt sie.
1: Es wurde ja ein intaktes Waldgefüge, das dort über Jahrzehnte lang stand, komplett zerstört. Und auch wenn wir einen kurzzeitigen Effekt haben, in dem der Boden nährstoffreicher ist, haben wir viel mehr Problematiken, die entstehen. Und es braucht eben wirklich Jahrzehnte, bis wir wieder einen richtig intakten Wald auf solchen Flächen überhaupt vorfinden können.
0: Ja, und so ein Zeitstrahl sieht dann auch heftig aus. Ein Jahr nach dem Brand sind allmählich die ersten Gräser und Kräuter zu sehen. Und die ersten Sträucher und jungen Bäume wachsen dann so langsam in den darauffolgenden Jahren. Aber bis da wieder ein richtiger Wald steht, dauert es Jahrzehnte.
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Wie soll unser Geld in Zukunft aussehen? Das können wir mitbestimmen. Die Euroscheine kriegen einen neuen Anstrich. Und wie wir das mitbestimmen können, hört ihr gleich. Nach dem besten Mix von Leonie, Michael Patrick Kelly und Eurythmics, Markus Steinacker hier.

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0: Schöne Nacht euch. Unsere Euroscheine sollen bald anders aussehen. Und diesmal dürfen wir sogar ein bisschen mitreden. Die Europäische Zentralbank lässt gerade europaweit darüber abstimmen, welche Entwürfe am besten ankommen. Kollegin Annabel Giesbert, was könnte denn künftig überhaupt auf unseren Scheinen dann zu sehen sein?
1: Also insgesamt gibt es 10 Entwürfe. 5 zum Thema europäische Kultur und 5 zum Thema Flüsse und Vögel. Bei der Kultur geht es zum Beispiel um Beethoven, Marie Curie und Leonardo da Vinci. Und bei den Naturmotiven sind unter anderem der Eisvogel und der Weißstorch dabei. Abstimmen können alle Europäerinnen und Europäer. Die Umfrage läuft noch bis zum 21. September und ist online abrufbar.
0: Also heißt das dann wirklich, wir stimmen ab und am Ende sieht der neue 5er oder 20er genauso aus, wie wir das jetzt wollen?
1: Nein, ganz so einfach ist es dann doch nicht. Das letzte Wort hat am Ende der Rat der Europäischen Zentralbank. Er entscheidet voraussichtlich bis Ende des Jahres. Aber erfahrungsgemäß dauert es immer so 2 bis 3 Jahre von der finalen Designentscheidung bis zur Ausgabe der neuen Scheine. Ein konkretes Ausgabedatum nennt die EZB nicht. Bis die neuen Scheine dann wirklich im Portemonnaie landen, müssen wir uns also noch ein bisschen gedulden.
0: Aber warum braucht der Euro überhaupt neue Scheine? Also die jetzigen funktionieren eigentlich ganz gut, also wenn man genug hat.
1: Die Europäische Zentralbank will die Scheine sicherer machen. Bei den aktuellen 100er und 200-Euro-Scheinen gibt es zum Beispiel schon optische Sicherheitsmerkmale wie das Satellitenhologramm. Das befindet sich ganz oben auf dem silbernen Folienstreifen auf der Vorderseite des Scheins. Und wenn man die Scheine kippt und sie unter direktes Licht hält, dann erkennt man die Euro-Symbole auch besser. Es gibt aber auch neue Sicherheitsmerkmale, die Maschinen einfach besser lesen können. Die Scheine sollen aber auch länger halten und Menschen mit Sehbeeinträchtigungen sollen sie leichter erkennen können. Dafür gibt es zum Beispiel führbare Linien an den Rändern. An den Linien und den Lücken dazwischen lassen sich dann so die verschiedenen Werte unterscheiden.
0: Okay, also es wird neue Euroscheine geben. Ein bisschen mitentscheiden können wir. Das letzte Wort hat am Ende aber die EZB. Wenn ihr euch die Entwürfe genau angucken und auch abstimmen wollt, ihr findet die Online-Umfrage auf der Homepage der Europäischen Zentralbank.
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1: Ich bin David Riemer. Der Winter rückt näher und Gasspeicher sind erst zur Hälfte gefüllt. Verbraucherschützer warnen deshalb vor steigenden Preisen. Die Opposition fordert die Bundesregierung auf, aktiv zu werden. Das Bundeswirtschaftsministerium versucht zu beruhigen und sagt, es sei keine Mangellage zu erwarten. Der Chef der Bundesnetzagentur Müller appelliert im ZDF an Versorger, ihre Speicher zu füllen.
2: Es ist genug Gas verfügbar. Man muss es nur einkaufen und auch in Deutschland, in Europa einspeichern. Das kann man Stand heute auch noch schaffen. Man muss dafür nur jetzt richtig ranklotzen.
1: Die Gaspreise sind in diesem Sommer wegen des Iran-Kriegs ungewöhnlich hoch, weshalb Händler weniger Gas für den Verkauf im Winter einkaufen. Der Aufbau von Fähigkeiten zur Abwehr von Drohnen wird für die Bundespolizei in den kommenden Jahren eine Daueraufgabe und große Herausforderung sein. Das betonte Bundesinnenminister Dobrindt bei einem Besuch der Fliegerstaffel der Bundespolizei im hessischen Fuldatal. Er erwarte ein Wettrüsten mit Angreifern, die immer neue Technik entwickeln. Die neue Drohnenabwehreinheit soll bis zum Jahresende von 70 Einsatzkräften auf 300 anwachsen. Das ist eine Reaktion auf den Vorfall Anfang August mit einer mit Sprengstoff bestückten Drohne am Flughafen Leipzig-Halle. Ein Tupfer verbleibt im Kieferknochen, Laborwerte werden vertauscht. Fast 12.000 mutmaßliche Behandlungsfehler haben Experten im vergangenen Jahr im Auftrag der Krankenkassen begutachtet, mit zum Teil gravierenden Folgen. In jedem vierten Fall haben die Patienten gesundheitliche Schäden davongetragen.
3: Dem falschen Patienten wird eine Niere entfernt, eine Horrorvorstellung. Doch 150 solcher und ähnliche absolut krasser Fälle gab es tatsächlich, etwas mehr als im Jahr zuvor. Und für solche schweren, aber vermeidbaren Fehler fordern die Experten ein verpflichtendes Meldesystem. Knapp 100 Patienten starben sogar durch Behandlungsfehler. Die geplanten Einsparungen im Gesundheitssystem sehen die Fachleute übrigens kritisch. Claudia Wächter, Nachrichtenredaktion.
1: Zum Fußball. Jungstar Said Elmala spielt auch in der kommenden Saison beim 1. FC Köln. Der 19-Jährige verlängerte seinen Vertrag vorzeitig um ein Jahr bis 2031. Das teilte der Bundesligist mit. Um Elmala hatte es in den vergangenen Monaten immer wieder Wechselspekulationen gegeben. Borussia Dortmund hatte sich zuletzt aus dem Poker um eine Verpflichtung des Offensivspielers zurückgezogen.
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4: Prinz Harry und seine Frau Meghan Markle kommen aus den USA zurück nach Großbritannien. Als ich das gehört habe, habe ich gedacht, okay, ich bin nicht so der Royal Expert, muss ich sagen. Aber wir haben einen im Team, der sich sehr gut mit dem Thema auskennt und wir müssen mal drüber sprechen. Thorsten Ortmann klärt uns gleich mal auf, was das Ganze bedeutet. Ich bin Markus Steinacker, hier kommt für euch Snap, Rhythm is a Dancer. Schöne Nacht.

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0: Let's go. Die Nacht mit Markus Steinacker und ich habe ein neues Wort gelernt. Der royale Maxit-Knaller. Erklärung: Der frühere Prinz Harry und seine Frau, die Schauspielerin Meghan Markle, kehren aus den USA zurück nach Großbritannien. So, also Fans der königlichen Familie flippen weltweit aus, denn jetzt, Jahre nach dem skandalösen Bruch mit der Familie und der Flucht nach Kalifornien, also die Rückkehr. Kollege Thorsten Ortmann ist unser Experte für das britische Königshaus. Thorsten, du warst ja auch in London selbst dabei, als Harry und Meghan geheiratet haben. Warum kommen die jetzt zurück?
1: Ja, gute Frage. Da gibt es mehrere Gründe. Harry möchte, dass seine Kinder Prinz Archie und Prinzessin Lilibet ab September in Großbritannien zur Schule gehen und eben auch ein bisschen was von der britischen Kultur mitbekommen. Also fettige Fish and Chips oder auf allen Vieren aus der Kneipe kommen und so weiter. Aber Spaß beiseite. Ein anderer Grund ist, dass er laut seinem Umfeld seine Familie und Freunde in Großbritannien vermisst und er ja auf der Insel durch seine Invictus Games für Kriegsversehrte auch viel zu tun hat. Und zuletzt lief es auch beruflich für beide nicht mehr so dolle. Der millionenschwere Spotify-Deal endete vorzeitig, die Netflix Dokus floppten und auch Hollywood hat kein Interesse an den beiden.
0: Aber die beiden werden jetzt keine Royals, oder?
1: Nein, sie bleiben Privatpersonen, leben werden sie außerhalb Londons und Meghan will von dort aus auch ihre Lifestyle-Marke As Ever weiterführen. Spannend wird sein, wie die königliche Familie reagieren wird. Von König Charles weiß man, dass er sich freut. Die Freude dürfte sich bei seinem Bruder Prinz William und seiner Frau Kate dagegen in Grenzen halten. Sie sollen nach Harrys Abrechnungsbuch mit dem Königshaus kein gutes Verhältnis mehr haben.
0: Okay, wie fallen denn generell die Reaktionen in Großbritannien aus? Da war Harry ja eigentlich das beliebteste Mitglied der Royal Family. Ne?
1: Reserviert, um es mal wohlwollend zu formulieren. Harry war mal das beliebteste Mitglied der königlichen Familie und jetzt sehen ihn nur noch 30% der Briten positiv. Bei Meghan sind das sogar nur 20%. Und das liegt eben an dem Skandalbuch und Interview mit der US-Talkerin Oprah Winfrey. Da hatten beide dem Königshaus Rassismus vorgeworfen, weil über die Hautfarbe der damals ungeborenen Lilibet diskutiert worden sei.
2: That conversation I'm never going to share. But at the time it was awkward. I was a bit shocked.
1: Er wolle nicht sagen, was besprochen wurde, so Harry. Mhm. Er sei aber darüber geschockt gewesen.
0: Okay, kann man auch nachvollziehen. Was schätzt du denn jetzt ein, Thorsten? Kann da die Rückkehr gut gehen?
1: Ja, das wird nicht ohne eine Schamoffensive der beiden gehen, denn die berüchtigte britische Boulevardpresse wird sie als gefundenes Fressen sehen. Darum hatte Harry eigentlich eine Rückkehr ausgeschlossen, weil man ihm als Privatperson zuletzt Personenschutz verweigert hatte. Im vergangenen Jahr hatte Harry sogar versucht, den Schutz einzuklagen, war aber gescheitert. Aber wenn es nicht klappt, dann haben die beiden immer noch ihre Anwesen in Kalifornien und Portugal, also ein erneuter Maxit wäre möglich.
0: Okay, also der Maxit-Hammer ist jetzt erstmal perfekt. Der frühere Prinz Harry und seine Frau, die Schauspielerin Meghan Markle, kehren zurück nach Großbritannien. Ob die auch Bock auf ein Denkmal haben?
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mit Markus Steinacker und einem wilden, guten Musikmix für diese Nacht. Fever Dream. Alex Warren macht hier den Anfang. Dann rocken LMFAO die Party Rock Anthem. Und entspanntes gibt's auch noch der 90er-Classic von Michael Jackson, Heal the World. Schöne Nacht euch.

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1: Ich bin David Riemer. Bei der Abwehr von Drohnen erwartet Bundesinnenminister Dobrindt in den kommenden Jahren ein Wettrüsten mit Angreifern, die immer neue Technik entwickeln. Gleichzeitig fordern die Grünen im Bundestag festzulegen, dass die Bundespolizei hauptverantwortlich für die Drohnenabwehr zuständig ist.
2: Die Drohnenabwehr ist im Moment nämlich vor allem Sache der Länderpolizeien und das bedeutet so die Grünen unklare Zuständigkeiten und Sicherheitsrisiken. Außerdem fordern sie eine Art Superüberwachung aller kritischen Standorte bei uns. Die Weichen dafür müssten auf einem Drohnengipfel im Kanzleramt gestellt werden. Sicher ist, die Drohnentechnik, die entwickelt sich rasend schnell. Eine Riesenherausforderung, gibt auch der Bundesinnenminister zu. Claudia Wächter, Nachrichtenredaktion.
1: Das Bundeswirtschaftsministerium versucht Sorgen zu zerstreuen, dass es im kommenden Winter Engpässe bei der Gasversorgung geben könnte. Nach aktuellem Erkenntnisstand sei eine Gasmangellage nicht zu erwarten, heißt es in einem Papier des Ministeriums. Einen staatlichen Eingriff schließt man aber für die Zukunft nicht aus. Man nehme es ernst, dass die deutschen Gasspeicher deutlich weniger gefüllt seien als in den vergangenen Jahren. Wegen eines Feuers im Hürtgenwald in der Eifel in Nordrhein-Westfalen hat es vor einer Woche Evakuierungen gegeben. Jetzt ist der Brand komplett gelöscht. Auch im Brandgebiet im Naturschutzgebiet Hohes Venn im belgischen Grenzgebiet zu Deutschland hat sich die Lage entspannt.
3: Große Erleichterung beim Bürgermeister von Hürtgenwald, der sich bei allen Einsatzkräften und freiwilligen Helfern für ihren unermüdlichen Einsatz bedankt. Kein Haus sei zu Schaden gekommen. Das vom Feuer betroffene Gebiet bleibt allerdings gesperrt, damit kein neuer Brand ausgelöst wird und weil beschädigte Bäume noch umstürzen könnten. Im Hohen Venn sind die Flammen nach offiziellen Angaben unter Kontrolle. Vollständige Entwarnung haben die Behörden aber noch nicht gegeben. Jan-Henner Reitzer, Nachrichtenredaktion.
1: 9- bis 10-Jährige sollen künftig eine neue Vorsorgeuntersuchung, bekannt als U-Untersuchung, beim Kinderarzt als Kassenleistung bekommen. Das hat der gemeinsame Bundesausschuss beschlossen, der festlegt, welche medizinischen Leistungen gesetzlich Versicherte in Anspruch nehmen können. Untersucht werden sollen insbesondere ein mögliches Übergewicht, die körperliche Aktivität, die Bildschirmzeit und psychische Auffälligkeiten. Bisher gibt es U-Untersuchungen als Kassenleistung bis kurz nach dem 5. Geburtstag der Kinder.
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4: Und schwupps, da ist diese 5. Sommerferienwoche auch schon fast wieder erledigt. Es ist Freitag. Ihr seid quasi angekommen. Fast im Wochenende. Diese Schicht noch und dann habt ihr es doch fast geschafft, oder? Glaube ich, oder? Teddy Swims jetzt für euch, damit ihr gut durch die Nachtschicht kommt. Mr. Know-It-All. Ich bin Kevin Zimmer. Euch einen schönen

0: Cher und The Choop Choop Song. Und jetzt fühlen wir uns alle mal wie kleine Abenteurer. So wie Indiana Jones auf der Suche nach einem versunkenen Schatz. Und das Beste ist, es ist sehr bequem, wir müssen noch nicht mal tauchen dafür. Die Flüsse haben gerade wenig Wasser. Es ist perfekt, dass die uns ihre Schätze einfach so freilegen, ohne dass wir was machen müssen. Carsten Konze ist Schatzsucher derzeit am Rhein. Und der Rhein hat gerade immer noch relativ wenig Wasser drin. Das bedeutet, vielleicht sind viele Schätze zu entdecken. Carsten, wie war der Rhein für dich vor allen Dingen in den letzten Tagen? War es die sprichwörtliche Goldgrube?
1: Für mich war das Niedrigwasser am Rhein in diesem Jahr was ganz Besonderes. Es war wie ein Fenster in die Geschichte, was sich öffnet. Man kam plötzlich an Bereiche dran, wo man sonst nie dran kam. Und mit dem Metalldetektor kann man natürlich dann tolle Sachen finden. Man kann sagen, eine kleine Goldgrube. Ich habe unglaublich viele Münzen natürlich auch gefunden aus verschiedenen Epochen. Vom Euro bis zur Mittelaltermünze war da wirklich alles dabei. Das ist schon was ganz Besonderes.
0: Ja, was waren so die krassesten Sachen, die du gefunden hast?
1: Man findet natürlich unglaublich viel. Also man macht sich da gar keine Vorstellung von. Alleine um die großen Brücken rum, wie viel E-Scooter, Fahrräder dort im Wasser landen. Das ist wirklich unglaublich. Ich habe sogar einen ganzen Motorblock gefunden. Das ist wirklich verrückt. Aber das Krasseste, was ich jemals gefunden habe bei Niedrigwasser am Rhein, war ein Orden der Freimaurer. Und das natürlich besondere Momente, aber auch Ringe zum Beispiel. Ich habe einen Ring neulich in die Schweiz geschickt, den der Ehemann dort verloren hat in Köln.
0: Ach, guck mal, auf was Gutes getan. Was ist für dich das Besondere an so einer Schatzsuche?
1: Das Besondere an der Schatzsuche und gerade jetzt bei dem Niedrigwasser ist halt eben, dass man der Erste ist, der da etwas wieder in den Händen halten kann, was vor Jahrhunderten verloren gegangen ist. Das ist ein ganz besonderer Moment, ein magischer Moment. Und das ist natürlich auch verbunden mit Glücksgefühlen. So ein bisschen wie Lotto spielen oder wie ein Überraschungsei, Spannungsspiel und Schokolade.
0: Ja, ich fühle das voll. Ja, jetzt steigt der Rhein aber wieder. Für die Wirtschaft gut, also für die Schifffahrt, für Schatzsucher wie Carsten Konze. Nicht ganz so gut. Damit fällt, sag ich mal so, diese Schatzsuche da im Rhein für ihn fast weg. Aber er hat schon gesagt auch, er ist auch in Wäldern unterwegs. Also, dank dir und eine erfolgreiche Schatzsuche noch.
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Hallo, schöne Nacht mit uns und jetzt Musik von einer Frau, die mittlerweile in Kanada lebt, aber portugiesische Wurzeln hat. Nelly Furtado und Say It Right.

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0: Wir haben gerade schon gehört, aufgrund der Hitze der letzten Wochen hat ja unter anderem der Rhein auch immer noch relativ wenig Wasser. Da begeben sich schon Schatzsucher hin, um dort Schätze zu finden, die das Wasser freigelegt hat. Pegel sind also relativ niedrig. Ausgetrocknete Böden haben wir auch aufgrund der Hitze. Zuletzt auch Waldbrände bei uns in NRW. Alles nicht so richtig schön. Jetzt ist endlich wieder Regen da. Kollegin Annabelle Giesbert. Aber wie viel bringt der Regen für die trockenen Böden aktuell?
1: Also die Pflanzen und die oberste Erdschicht freuen sich auf jeden Fall. Für die extrem niedrigen Grundwasserstände reicht ein kurzer Regenschauer aber nicht aus. Eigentlich ist es ja so, die Grundwasservorräte leeren sich immer zum Sommer hin. Zwischen November und April füllen sie sich dann wieder auf. Dieses Jahr ist es aber anders, die Vorräte gehen weiter zurück und das ist dann ein Problem. Der Regen hilft also erst einmal vor allem an der Oberfläche. Damit sich aber auch tiefer im Boden etwas verändert, müsste es eigentlich mehrere Tage am Stück ordentlich regnen.
0: Ja, wir hatten ja zuletzt schon ein paar Regentage und ich sag mal so, in den nächsten Tagen ist auch immer mal wieder Regen gemeldet. Oder ist das jetzt irgendwie Tropfen auf einen heißen Stein?
1: Nein, ganz und gar nicht. Wenn sich Bäche, Teiche und andere Gewässer wieder füllen, dann wird das Grundwasser zumindest geschont. Die Lage kann sich dadurch etwas entspannen und auch stabilisieren. Und auch für die Tierwelt ist der Regen eine echte Erleichterung. Rehe, Wildschweine und Füchse können sich bei feuchter Luft wieder besser orientieren. Für kleinere Tiere sind gefüllte Wasserstellen besonders wichtig. Auch für Gemüsearten, die erst später reifen, wie beispielsweise Kohl oder Kraut, kann der Regen noch entscheidend sein.
0: Also Regen hilft erstmal, vor allen Dingen nach der Hitze und Trockenheit der letzten Woche. Wäre natürlich gut, wenn es ein bisschen länger regnen würde. Ja? Wir akzeptieren das.
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1: Ich bin David Riemer. In den nächsten Monaten startet die Heizsaison. Die Gasspeicher sind in diesem Jahr nur halb gefüllt. Das Bundeswirtschaftsministerium versucht allerdings zu beruhigen. Eine Gasmangellage sei im kommenden Winter nicht zu erwarten.
2: Entscheidend sind ja nicht nur die Speicher, betont das Ministerium. Gas komme auch über Pipelines aus Norwegen, anderen EU-Ländern und den LNG-Terminals. Außerdem, eine angespannte Marktlage sei noch keine Versorgungskrise. Aber man werde sich kümmern, falls nötig. Verbraucherschützer haben aber bereits vor steigenden Gaspreisen gewarnt. Und auch die Linke mahnt, die Wirtschaftsministerin müsse endlich aktiv werden. Claudia Wächter, Nachrichtenredaktion.
1: Die Bundespolizei muss sich in den kommenden Jahren verstärkt gegen Drohnenangriffe wappnen. Das dürfte herausfordernd werden, denn Bundesinnenminister Dobrindt rechnet mit einem Wettrüsten zwischen der eigenen Drohnenabwehr und Angreifern. Die neue Einheit soll bis Jahresende auf 300 Beamte anwachsen. Grund ist der schwerwiegendste Vorfall mit einer Drohne. Sie war Anfang August mit Sprengstoff und Zündmechanismus am Flughafen Leipzig-Halle entdeckt worden. Viele Politiker vermuten, dass Russland dahinter steckt. Dänemark als Urlaubsland erlebt einen Ansturm. Im ersten Halbjahr wurden rund 26 Millionen Übernachtungen gezählt. Das ist ein Rekord. 7,5 Millionen Übernachtungen gingen davon auf das Konto deutscher Urlauber.
3: Die Faszination Skandinavien ist offenbar ungebrochen. Und für deutsche Urlauber ist Dänemark als direktes Nachbarland schon lange ein Top-Ziel. Dass die Zahlen in diesem Jahr nochmal deutlich gestiegen sind, dürfte neben der nordischen Gelassenheit auch mit dem Wetter zusammenhängen. Denn während Südeuropa und auch Deutschland selbst wochenlang unter einer Hitzeglocke hingen, war es hoch im Norden deutlich angenehmer. Hotels, Ferienhäuser und auch Campingplätze waren dabei gleichermaßen gefragt. Diana Kramer, Nachrichtenredaktion.
1: Nach dem schweren Erdbeben in Kolumbien ist die Zahl der Toten auf 319 gestiegen. Über 4.500 Menschen wurden verletzt. 260 weitere gelten als vermisst, teilten die Behörden mit. Die Regierung hat für 15 betroffene Bezirke einen 30-tägigen Notstand ausgerufen. Damit kann sie unter anderem schneller Geld für Nothilfe und Wiederaufbau mobilisieren und staatliche Mittel umschichten.
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4: Und jetzt für euren frühen Freitag auf der Playlist gleich Max Giesinger. Wenn sie tanzt, vorher noch Musik, damit ihr wach bleibt. Hier bei uns, Show Me Love.

0: Und ich sage euch ja immer, hey, die 90er, das ist so meine Zeit gewesen. Da war ich jugendlich, da bin ich musikalisch, filmtechnisch sozialisiert worden, wie ich das gerne sage, ja? So. Aber anscheinend bin ich doch nicht so ein 90er-Experte, denn es gab wohl eine Zeichentrickserie, die ist komplett in den 90ern an mir vorbeigegangen. Hier, das hier.
1: Huba! 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
0: Kennt ihr das?
1: Huba!
0: Huba, Huba! Ja, klingt ein bisschen für mich wie die Minions der 90er.
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0: Und ihr werdet vielleicht sagen, ey Zimmer, das kann doch nur das Masopilami sein. Ja? Und ich so, das was? Ja, in den 90ern gab es diese Zeichentrickserie im Fernsehen mit dem Fantasiewesen aus dem Dschungel. Ich habe keine Ahnung, was das war. Aber jetzt gibt es diesen Riesenhype von damals als Kinofilm. Filmexperte Jörg Albrecht.
3: Ja, ein Film, der in Frankreich bereits richtig abgeräumt hat. Über 6 Millionen Kinogänger wollten da das Masopilami schon sehen. Aber bis das niedliche Tierchen im Film zum ersten Mal auftaucht, vergeht eine ganz schön chaotische halbe Stunde, hinter einem Zoo-Mitarbeiter den Auftrag bekommt, ein wertvolles Paket auf einem Kreuzfahrtschiff von Südamerika nach Frankreich zu schmuggeln.
4: Es gibt eine Regel: öffne niemals das Paket. Und du nimmst deine Frau und deinen Sohn mit. Zusammen fällt dir weniger auf.
5: Okay, kein Problem.
3: In diesem Paket befindet sich ein großes Ei, aus dem dann an Bord des Schiffs das seltenste und wertvollste Tier der Welt schlüpfen wird. Eben das Masopilami. Und das hat natürlich seinen ganz eigenen Kopf.
6: Mach das nicht, nein!
5: Was ist hier los?
6: Es trinkt das Duschgel.
0: Ja, okay, auf dieser Kreuzfahrt geht definitiv mehr ab als bei Florian Silbereisen auf dem Traumschiff, würde ich mal sagen. Ne?
3: Das kann ich garantieren, aber dieses Chaos muss man schon auch mögen. Von dem ganzen Klamauk, den Zoten und dem Slapstick wird man nämlich regelrecht erschlagen. Und mittendrin ist dann natürlich noch das niedliche Tierchen. An die Klasse der Paddington-Abenteuer, da reicht das Masopilami nicht ran. Aber als turbulentes Familienabenteuer geht der Film in Ordnung.
0: Okay, für alle Freunde der 90er, die zumindest diese Zeichentrick-Fernsehserie mal geguckt haben, Masopilami ab heute in unseren Kinos. Vielleicht gehe ich rein, damit ich das auch mal endlich kennenlerne.
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0: So Easy to Fall in Love. Ein Song, der soundmäßig so ein bisschen älter klingt, ja, aber ganz aktuell ist. Und die Jugendlichen stehen voll drauf, ja. Und auch Atze Schröder möchte ja die Jugendlichen erreichen.
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3: Ja, nee, ist klar.
4: Die jungen Leute telefonieren ja gar nicht mehr, ne? Ich habe das doch beobachtet. Alles unter 40 geht gar nicht mehr ran, wenn du anrufst. Die haben zwar den ganzen Tag das Handy vor der Nase, aber wehe, das klingelt. Da kriegen die kalten Schweiß auf der Stirn. Woran liegt das? Studien sagen, die kleinen Hosenscheiße haben Angst zu telefonieren. Das direkte Gespräch bedeutet für die Kontrollverlust, fehlende Bedenkzeit und Druck, sofort reagieren zu müssen. Und das kann diese Generation nicht mehr. Aber wie man bei WhatsApp das blaue Häkchen ausschaltet, das haben die schon in der Grundschule gelernt. Aber wie ist das denn zu dieser Vermeidungsstrategie beim Telefonieren überhaupt gekommen? Weil eine Sprachnachricht, das schicken sie ja. Mit 3 Stunden Verzögerung natürlich, aber dann direkt ein ganzes Hörbuch. Ganz einfach, es liegt an den unbequemen Fragen, die zum Beispiel Eltern am Telefon stellen. Wo bist du denn gerade? Ja, auf diese Frage will man als junger Mensch einfach selten wahrheitsgemäß antworten. Und Sätze wie, Mama, ich bin in Holland und wir haben gerade richtig Stress mit den Bullen, tun ja auch nichts für den Familienfrieden.
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1: Ich bin David Riemer. Der Winter rückt näher und Gasspeicher sind erst zur Hälfte gefüllt. Verbraucherschützer warnen deshalb vor steigenden Preisen. Die Opposition fordert die Bundesregierung auf, aktiv zu werden. Das Bundeswirtschaftsministerium versucht zu beruhigen und sagt, es sei keine Mangellage zu erwarten. Der Chef der Bundesnetzagentur Müller appelliert im ZDF an Versorger, ihre Speicher zu füllen.
2: Es ist genug Gas verfügbar. Man muss es nur einkaufen und auch in Deutschland, in Europa einspeichern. Das kann man Stand heute auch noch schaffen. Man muss dafür nur jetzt richtig ranklotzen.
1: Die Gaspreise sind in diesem Sommer wegen des Iran-Kriegs ungewöhnlich hoch, weshalb Händler weniger Gas für den Verkauf im Winter einkaufen. Der Aufbau von Fähigkeiten zur Abwehr von Drohnen wird für die Bundespolizei in den kommenden Jahren eine Daueraufgabe und große Herausforderung sein. Das betonte Bundesinnenminister Dobrindt bei einem Besuch der Fliegerstaffel der Bundespolizei im hessischen Fuldatal. Er erwarte ein Wettrüsten mit Angreifern, die immer neue Technik entwickeln. Die neue Drohnenabwehreinheit soll bis zum Jahresende von 70 Einsatzkräften auf 300 anwachsen. Das ist eine Reaktion auf den Vorfall Anfang August mit einer mit Sprengstoff bestückten Drohne am Flughafen Leipzig-Halle. Ein Tupfer verbleibt im Kieferknochen, Laborwerte werden vertauscht. Fast 12.000 mutmaßliche Behandlungsfehler haben Experten im vergangenen Jahr im Auftrag der Krankenkassen begutachtet, mit zum Teil gravierenden Folgen. In jedem vierten Fall haben die Patienten gesundheitliche Schäden davongetragen.
3: Dem falschen Patienten wird eine Niere entfernt, eine Horrorvorstellung. Doch 150 solcher und ähnliche absolut krasser Fälle gab es tatsächlich, etwas mehr als im Jahr zuvor. Und für solche schweren, aber vermeidbaren Fehler fordern die Experten ein verpflichtendes Meldesystem. Knapp 100 Patienten starben sogar durch Behandlungsfehler. Claudia Wächter, Nachrichtenredaktion.
1: Zum Fußball. Jungstar Said Elmala spielt auch in der kommenden Saison beim 1. FC Köln. Der 19-Jährige verlängerte seinen Vertrag vorzeitig um ein Jahr bis 2031. Das teilte der Bundesligist mit. Um Elmala hat es in den vergangenen Monaten immer wieder Wechselspekulationen gegeben. Borussia Dortmund hatte sich zuletzt aus dem Poker um eine Verpflichtung des Offensivspielers zurückgezogen.
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4: Gleich so eine coole Freitags-Wochenendnummer und ich finde, an diesem frühen Freitag können wir damit anfangen, schon so ein bisschen aufs Wochenende zu schielen, ja? The Bowser mit Magnetic, gleich nach Rita Ora.